0: leichter gesagt als getan sein. Die Öffentlichkeit ist genau wie die wissenschaftliche Welt in dieser Frage nämlich extrem gespalten.
1: Inwiefern?
0: Oh, die einen glauben, wie du sicher schon gehört haben wirst, dass ein gewaltiges Sie-Ungeheuer dafür verantwortlich ist. Andere wiederum gehen davon aus, dass nichts als ein auf den Meeren herumvagabundierender Schiffsrumpf für diese vielen Vorkommnisse verantwortlich ist und... wieder andere glauben,
1: Ja? Sie glauben was?
0: Dass wir es hier mit einem unterseeischen Schiff, mit einem Triebwerk von gigantischen Ausmaßen zu tun haben.
1: Oh, aber das...
0: Das klingt doch zu fantastisch, nicht wahr?
1: Tja...
0: So faszinierend ich die Idee eines unter Wasser fahrenden Bootes auch persönlich finde... So gut weiß ich doch auch, dass es noch mindestens 50 Jahre dauern wird, ehe unser technischer Fortschritt eine solche Meisterleistung der Ingenieurskunst überhaupt erst möglich machen wird.
1: Also gehen der Herr Professor tatsächlich davon aus, dass ein Monster sein Unwesen in den Weltmeeren treibt?
0: Nun ja, ich als Meeresbiologe habe da natürlich meine ganz eigene Sicht auf... Na, was ist denn? Hast du nicht gehört?
1: Es hat geklopft.
0: Allerdings hat es das. Willst du nicht öffnen?
1: Ja, ganz wie es dem Herrn Professor beliebt.
2: Guten Tag. Habe ich die Ehre, vor Professor Pierre Aronnax zu stehen, dem berühmten Meeresbiologen?
1: Eine Verwechslung.
0: Ich bin Professor Aronnax. Dies ist mein treuer Diener, Conseil.
1: Ah, ja.
0: Wer sind Sie und was wollen Sie?
2: Jones, mein Name. Ich bin Reporter beim New York Herald und würde...
0: Ja. Vermutlich wollen Sie eine Stellungnahme von mir zu diesem Theater um das angebliche Meeresungeheuer.
2: Ja, oder das Unterwasserschiff, beziehungsweise das Schiffswrack.
0: Ja, lasst den Herrn eintreten, Conseil.
1: Ganz wie der Herr Professor anzuordnen belieben. Bitte, Mr. Jones.
2: Zu freundlich. Unsere Leser würden sich bestimmt sehr freuen, aus so berufenem Munde eine Einschätzung zu hören.
0: Ja, dessen bin ich mir sicher. Bitte nehmen Sie Platz, Mr. Jones.
2: Ja, danke. Also.
0: Ich möchte vorausschicken, dass ich, wovon Sie ja offenbar Kenntnis haben, Wissenschaftler bin. Daher muss ich zwei der drei Hypothesen zu all diesen Unglücksfällen und Zusammenstößen, von denen der Moravian ja nur der letzte ist, in das Reich der Fantasie verweisen. Und damit dorthin, wo sie hingehören. Weder ein Schiffswrack noch ein Unterwasserboot kommen nach allem, was wir wissen, als Verursacher in Frage.
2: Ah. Also handelt es sich Ihrer Meinung nach nicht um ein treibendes Schiffswrack?
0: Nein. Und das aus einem ganz einfachen Grund.
2: Ich höre.
0: Ich frage Sie, wie sollte wohl ein und dasselbe Schiffswrack ohne Antrieb so schnell von den Wellen zu den über sämtliche Meere verteilt liegenden Schauplätzen von Begegnungen oder gar Zusammenstößen getrieben worden sein?
2: Tja...
0: Ja, das ist unmöglich, lassen Sie sich das gesagt sein. Ebenso unmöglich, allerdings aus technischem Unvermögen, ist die Annahme, dass es sich um ein Unterseeboot handeln könnte. Die Ingenieurskunst ist leider noch lange nicht so weit, Schiffe zu konstruieren, die es ermöglichen, unter Wasser fahren zu können. Und niemand bedauert dies mehr als ich. Was würde dies einem Meeresbiologen wie mir für herrliche, nie geahnte Einblicke in sein Forschungsfeld bieten?
2: Nun ja, darf ich somit davon ausgehen, dass Sie die Ansicht vertreten, dass es also ein bisher unbekanntes Monstrum gibt, das die Meere unsicher macht?
0: Ich würde es nicht als Monstrum bezeichnen, aber ja. Ich vertrete diese Ansicht.
2: Aha.
0: Es muss meiner Meinung nach ein gewaltiger Narwal sein, der nicht nur riesenhaft groß ist, sondern auch von außerordentlicher Kraft nur so strotzt.
2: Ein Narwal also?
0: Ja.
2: Interessant. Aber Narwale werden höchstens 5 Meter lang. So steht es zumindest in Ihrem Buch, das ja als ein Standardwerk gilt, wie ich gehört habe.
0: Ja, ich weiß. Aber kein Senkblei hat je den Boden an der tiefsten Stelle des Ozeans erreicht. Wir wissen viel über das Leben in den Meeren, aber immer noch zu wenig. Wie sollten wir auch mit den heutigen beschränkten technischen Möglichkeiten wissen, was in 10 oder 12.000 Meilen Tiefe vor sich geht und was für bisher vollkommen unbekannte Kreaturen dort im Verborgenen leben? Wir kennen beileibe noch nicht alle Lebewesen, mit denen wir unsere Welt teilen, Mr. Jones. Wenn Sie von mir eine Hypothese hören wollen, dann muss ich Ihnen sagen, dass ich die Existenz eines, nennen wir ihn, Riesen-Narwals am allerwahrscheinlichsten finde.
2: Riesen-Narwal. Sehr schön. Das wird sich gut ausnehmen auf der Titelseite.
0: Ja, ja. Man nennt den Narwal auch das Seeeinhorn, da sein einer Zahn in Form eines überlangen, gedrehten Horns seine Lippe durchschlägt und eine äußerst gefährliche Waffe darstellt. Manche Kollegen sprechen sogar davon, dass dieser Zahn wie eine Hellebarde sei.
2: Seeeinhorn. Sehr interessant. Sie halten also die Existenz eines solchen Monstrums absolut für möglich?
0: Warum nicht? Ich bin nicht der Meinung, dass die Wissenschaft alles weiß und immer recht hat. Ganz ohne Zweifel hat es ja diese vielen Zusammenstöße und Sichtungen weltweit gegeben. All diese Seeleute werden ja kaum einer Illusion aufgesessen sein.
2: Zumal es ja auch ernstzunehmende Beschädigungen gab. In den meisten Fällen sogar.
0: So ist es. Außerdem weiß ich als Meeresbiologe nur zu gut, dass die Ozeane ohnehin schon die größten Säugetiere unserer schönen Erde beherbergen. Warum sollte es darunter nicht auch ein bisher unbekanntes Wesen geben, das größer ist als alles, was wir uns bisher vorzustellen imstande sind?

0: Der Artikel über meine Einschätzung erschien noch in der Abendausgabe, und zwar auf der Titelseite. Viele Gazetten druckten ihn am folgenden Tag nach. Es wurde nun über die Notwendigkeit nachgedacht, die Meere von diesem Monstrum, über dessen Existenz ich als bekannter Experte spekuliert hatte, zu säubern, um somit die Sicherheit für die Handels- und Passagierschiffe weltweit wieder zu gewährleisten. Ja, tritt ein, Conseil.
1: Ich hoffe, der Herr Professor sind wohl auf.
0: Ja. Du wirst es nicht glauben, was ich gerade in der Zeitung gelesen habe.
1: Hat der Herr Professor etwa schon wieder einen interessanten Artikel gefunden?
0: Durchaus. Ein Artikel, der eine geradezu erstaunliche Entwicklung in der Sache kundtut.
1: Sprechen der Herr Professor von diesem Seeungeheuer?
0: Allerdings. Stell dir vor, man hat Vorbereitungen getroffen, diesen von mir erwähnten Riesennarwal zu finden und mit Hilfe von erfahrenen Harpunieren zu vernichten.
1: Das nenne ich ein recht verwegenes Unterfangen.
0: Nicht wahr? Man hat sogar bereits eine Fregatte mit Namen Abraham Lincoln instand gesetzt. Sie soll so bald wie möglich in See stechen.
1: Das ist in der Tat eine interessante Entwicklung, die der Herr Professor mir da schildern.
0: Ja. Sag, was hast du denn da in der Hand?
1: Oh, ja. Dieser Brief wurde mir für den Herrn Professor mitgegeben. Bitte sehr.
0: Danke. Was ist denn das? Das ist ja nicht zu fassen. Hör dir an, Conseil, was Mr. Hobson, ein Mitarbeiter der Regierung, mir hier schreibt. Monsieur, sollten Sie in Erwägung ziehen, sich der Expedition der Abraham Lincoln, von der Sie sicher bereits Kenntnis erhalten haben, anzuschließen, so würde die Regierung sich glücklich schätzen, durch Sie auch Frankreich dadurch vertreten zu wissen. Der Kommandant der Fregatte Farragut hält in jedem Fall Kabinen für Sie und Ihren Diener bereit. Hochachtungsvoll, G.B. Hobson. Ja. Was sagst du dazu?
1: Wünschen der Herr Professor, dass ich unsere Koffer packe? Dann werde ich es tun.
0: Ja. Ich weiß, wir kommen gerade erst von einer anstrengenden Reise zurück. Sicher sehnst du dich ebenso wie ich nach etwas Ruhe und vor allem nach unserem Zuhause, aber...
1: Aber der Herr Professor findet auch Gefallen an der Idee, einer Expedition beizuwohnen, deren Ziel es ist, eine bisher unbekannte Spezies zu entdecken.
0: Um ehrlich zu sein, ja. Ich wäre jetzt gerade nirgendwo lieber als auf der Abraham Lincoln. Das muss ich bekennen.
1: Dann packe ich also augenblicklich die Koffer.
0: Ja, ich bitte darum. Conseil?
1: Herr Professor?
0: Diese Fahrt auf der Abraham Lincoln, sie könnte recht gefährlich werden.
1: Wenn sie nicht zu gefährlich für meinen Herrn ist, ist sie auch nicht zu gefährlich für mich.
0: Das hast du schön gesagt. Also, auf ans Werk!

0: Man schien uns in der Tat auf der Fregatte bereits erwartet zu haben, wie ich feststellen durfte, als wir an Bord gingen. Ein freundlicher Matrose erbot sich sogleich, unser Gepäck auf die Kabine zu bringen.
1: Ich glaube, auf diesem prächtigen Schiff werden wir uns wohlfühlen, Conseil.
2: Ich werde lieber unserem Gepäck mal schnell hinterhergehen, wenn es dem Herrn Professor recht ist.
1: Natürlich, geh nur, geh.
2: Ja, bis später.
1: Bis später.
3: Hey, warten Sie. Ich komme mit.
4: Ah, Sie müssen der berühmte Professor Pierre Arnax sein, wenn ich nicht irre.
1: Nein, Sie irren nicht.
4: Farragut, ich bin der Kommandant dieses schönen Schiffes.
1: Es freut mich sehr, Ihre Bekanntschaft zu machen, Mr. Farragut.
4: Und mich freut es, Sie hier an Bord willkommen heißen zu dürfen.
1: Oh, noch nicht doch.
4: Es ist eine große Ehre für uns alle, dass Sie sich so schnell entschieden haben, sich uns anzuschließen.
1: Tja, was soll ich sagen? Es war eben eines dieser Angebote, dass man, wenn man für sein Forschungsgebiet brennt, wie ich es tue, schwerlich ablehnen kann.
4: Ich verstehe.
1: Wie ich sehe, ist die Fregatte bestens ausgerüstet, das sogenannte Seeungeheuer zu jagen. Sie verfügt sowohl über Segel als auch über einen modernen Dampfantrieb.
4: Ja, vollkommen richtig. Eine Geschwindigkeit über 18 Meilen pro Stunde zu fahren, sollte daher kein Problem darstellen.
1: Oh, ho, ho. Und stehen die Maschinen schon tüchtig unter Dampf?
4: Ja, das tun sie.
1: Wann legen wir ab?
4: In weniger als einer Stunde.
1: Ah, ich verstehe. Sie gedenken, bei der Jagd nach dem Riesen-Narwal also keine Zeit zu verlieren.
4: Nein, nicht eine Stunde.
5: Ich auch nicht.
1: Oh.
5: Wollen Sie uns nicht vorstellen, Farragut?
4: Selbstverständlich will ich das. Mhm. Professor Pierre Arronax, Ned Land, unser Chefharpunier.
1: Ah.
5: Freut mich, Professor.
1: Oh, mich auch, Mr. Land. Ich vermute, Sie werden im Vorfeld bereits dafür gesorgt haben, dass entsprechend der Größe des zu erlegenden Tiers angemessene Fanggeräte an Bord sind.
5: Oh ja, davon können Sie ausgehen. Die Abraham Lincoln ist besser bewaffnet als jede Walfangflotte, der ich bisher die Ehre hatte vorzustehen.
1: Oh, wie ich sehe, haben Sie auch eine stattliche Kanone an Bord.
4: Oh ja.
5: Und auch sonst alles, was wir brauchen werden, um diesem Ding ein schnelles Ende zu bereiten.
4: Es ist ein wahrer Segen, dass es der Regierung gelungen ist, Mr. Land zu verpflichten. Denn er gilt als...
1: Als der König der Harpuniere. Ja, ich weiß.
5: Was soll ich sagen?
4: Sie an. Sie kennen sich?
1: Nein, das leider nicht. Ich habe über Sie gelesen, Mr. Land.
5: Oh, sehr schmeichelhaft. Wie ich im Übrigen auch über Sie.
1: Umso schöner, dass wir uns bei einer derart interessanten Mission nun persönlich kennenlernen.
5: Ja, das stimmt.
1: Sie sind Kanadier, nicht wahr?
5: Allerdings. Und sehr stolz darauf.
1: Ich denke, Sie können sich wahrlich glücklich schätzen, was Ihre Mannschaft betrifft, Mr. Farragut.
4: Oh ja, Professor, das tue ich auch. Das tue ich.
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0: Unsere Reise auf der Abraham Lincoln verlief zunächst quälend ereignislos, was nahezu alle an Bord bedauerten. Eine willkommene Abwechslung war ein Zusammentreffen mit einer Walfangflotte in Höhe der Falklandinseln. Die Seeleute hatten gehört, dass Ned Land sich bei uns an Bord befand und baten darum, dass er sie beim Walfang an diesem Tag unterstützen möge. Da sowohl der Kommandant Farragut als auch ich sehr neugierig waren, Mr. Land einmal bei der Ausübung seiner Kunst zu sehen, erteilte dieser die Erlaubnis. Der Harpunier wechselte somit für einen Tag auf die Monroe, wie das Hauptwalfängerboot hieß. Wir folgten in einigem Abstand mit unserem Schiff. Mr. Farragut und ich bekamen durch unsere Ferngläser tatsächlich Erstaunliches vom Bug aus zu sehen.
1: Mr. Land scheint wahrlich in seinem Element zu sein.
2: Das kann man wohl sagen. Die Walfänger baten ihn, ihnen beim Erlegen eines Wals behilflich zu sein. Und jetzt hat er binnen kürzester Zeit bereits zwei harpuniert und getötet.
1: Oh, ja. Und das beinahe mit einem Streich.
2: Es ist nicht zu fassen, wie unglaublich geschickt er ist.
1: Und was für eine Kraft in ihm steckt.
2: Ja, ja.
1: Sollte der Riesen-Narwal Ned Land vor die Harpune kommen, würde ich keine Wette darauf abschließen, dass das Monstrum, egal wie groß und mächtig es auch ist, siegreich bleiben wird.
2: Ich auch nicht.
1: Werden Sie eigentlich die Route durch die Magellanstraße wählen?
2: Nein, wir segeln um Kap Horn.
1: Aha.
2: Ich glaube nämlich nicht, dass wir ausgerechnet auf der schmalen Passage der Magellanstraße auf den gewaltigen Narwal treffen werden.
1: Ja, das scheint mir ebenfalls wenig wahrscheinlich.
0: Es wurde Anfang Juli, ehe wir die südlichste Spitze des amerikanischen Kontinents passierten. So gelangten wir endlich in den Pazifik. Das Wetter blieb uns hold und wir kamen gut vorwärts. Allerdings schien sich das Untier, dem wir auf der Spur waren, immer noch vor uns zu verstecken. Der Stimmung an Bord war das nicht gerade zuträglich.
3: Also ich weiß nicht, Professor. Jeder Tag ohne Sichtung des Ungeheuers lässt mich mehr daran zweifeln, ob es überhaupt existiert.
1: Wir müssen Geduld haben, Mr. Land.
3: Das ist nun gerade keine meiner sehr hervorstechenden Eigenschaften, wie Sie vielleicht schon gemerkt haben werden.
0: Für Monate durchkreuzten wir den Pazifik und den stillen Ozean und fanden doch nicht die geringste Spur von dem vermeintlichen Ungeheuer.
3: Wasser. Nichts als Wasser.
1: Sie müssen weiterhin Geduld haben, lieber Freund. Wir werden Erfolg haben mit unserer Mission, davon bin ich überzeugt.
3: Meine Überzeugung, was das betrifft, schwindet leider von Tag zu Tag mehr, Professor. Es ist mittlerweile schon Anfang November.
1: Teile der Mannschaft wurden heute beim Kommandanten vorstellig, wie an mein Ohr dann. Sie wollen erreichen, dass er den Befehl gibt, augenblicklich umzukehren.
3: Und?
1: Ja, er hat sich eine Frist von 3 Tagen ausbedungen.
3: Aha.
1: Wenn in dieser Zeit der gewaltige Narwal nicht gesichtet wird, dann wird er dem Drängen nachgeben.
3: Wie sehr mich das zu hören freut.
1: Naja.
0: Am 5. November lief diese Frist endgültig ab. Mein Diener und ich spazierten über Deck. Es begann schon zu dämmern.
1: Es hilft wohl nichts, Conseil. Der Kommandant wird sicher später noch den Befehl zum Umkehren geben.
4: Der Professor scheint durchaus traurig darüber zu sein, wie ich nicht umhin komme zu bemerken.
1: Das bin ich in der Tat.
4: Ja, und das, obwohl der Herr Professor schon seit einem guten halben Jahr in seinem gemütlichen Haus in Paris sitzen könnte.
1: Ich fürchte, einen gut gefüllten Kübel mit Hohn und Spott wird man in Frankreich nach meiner Rückkehr über mir ausgießen.
4: Ein Mann der Wissenschaft wie der Herr Professor wird gewiss darüber zu stehen wissen, was andere sagen.
1: Ja, naja, wir werden sehen.
2: Professor!
1: Ah, da kommt Mr. Farragut.
4: Soll ich...
1: Nein, bleib nur hier.
2: Guten Abend, die Herren.
4: Guten Abend, Herr Kommandant.
1: Für Sie und mich dürfte es bedauerlicherweise kein guter Abend sein, Mr. Fallogat. Ist das nicht so?
2: Wahrlich nicht.
1: Zu allem Unglück scheinen wir die beiden Einzigen auf diesem schönen Schiff zu sein, die noch Hoffnung haben, dass wir unsere Mission erfüllen werden.
2: Ach, so ist es. Ich werde nun jedoch Anweisung geben müssen, dass wir die Expedition abbrechen.
1: Ja, ich weiß.
2: Ich hoffe dennoch, dass Sie...
5: Da ist das Ding!
2: Was?
5: Es ist gewaltig. Seht nur, da! Es liegt im Wasser und es leuchtet.
1: Kommen Sie schnell an die Reling. Da vorne ist Mr. Land. Nun komm schon, Conseil. Du darfst natürlich mitkommen, aber...
4: Der Herr Professor sind zu freundlich. Da leuchtet ja wirklich etwas.
2: Unglaublich. Woher kommt nur dieses Licht unter Wasser?
1: Das scheint so eine Art phosphoreszierender Schein zu sein. Er umgibt das ganze Ding.
4: Erstaunlich.
3: Ein gewaltiges Ding, nicht wahr?
1: Ja.
2: Was sollen wir tun?
3: Ich fürchte, für meine Harpunen ist es noch zu weit weg. Machen wir schon volle Fahrt, Farragut?
2: Oh ja.
3: Dann ist das Ding ganz schön schnell. Ich befürchte sogar, wir werden es aus eigener Kraft nicht einholen können.
1: Es darf uns aber nicht entkommen. Jetzt, wo wir so nah dran sind, endlich Klarheit zu gewinnen, womit wir es hier überhaupt zu tun haben.
3: Ich stimme Ihnen zu, Professor. Ist die Kanone geladen?
2: Selbstverständlich ist sie das.
3: Dann lassen Sie schießen, Farragut. Und zwar augenblicklich.
4: Oh Gott. Hoffentlich reizen wir es damit nicht.
3: Ach was.
2: Meinen Sie wirklich, dass wir...
3: Wir dürfen keine Zeit verlieren.
2: Professor?
1: Ich bin der gleichen Ansicht wie Mr. Land.
3: Na also.
1: Lassen Sie schießen.
2: Also gut. Hey, ihr da oben! Feuert die Kanone auf das Biest ab, Männer!
3: Oh, verdammt, daneben!
2: Zu ärgerlich. Ja. Nochmal!
4: Aber was ist denn das?
2: Oh. Das gibt es doch nicht.
1: Die Kugel. Diesmal hat sie getroffen, aber sie
3: ist abgeprallt.
4: Unglaublich ist das.
2: Als sei das Biest unverwundbar.
1: Ja. Mir ist kein Tier bekannt, was derart gepanzert wäre, dass es einer Kanonenkugel Widerstand zu leisten imstande wäre.
3: Ja. Womit haben wir es hier nur zu tun?
4: Sehen Sie, da.
2: Oh guter Gott.
3: Das Ding hat kehrt gemacht und...
2: Und rast auf uns zu!
1: Es greift uns an!
4: Der Herr stehe uns bei.
2: Reißt um Himmels Willen das Ruder herum! Ein Zusammenstoß wird sonst nicht zu vermeiden sein!
3: Ich fürchte, es ist zu spät.
4: Herr Professor! Herr Professor!
1: Ganz ruhig, mein Junge. Ganz ruhig.

0: Hilfe! Zu Hilfe! Hilfe! Die verdammte Dunkelheit! Hilfe!
1: Bitte, Herr Professor! Bitte, noch einmal rufen!
0: Oh, Conseil, du lebst! Ich könnte nicht glücklicher sein! Hier bin ich!
1: Oh. Ich komme!
0: Gott sei es gedankt!
1: Ich habe eine Schranktür! An der wir uns festhalten können.
0: Gott, guter Junge.
1: Kann der Herr Professor bitte noch einmal rufen?
0: Hier. Ich bin hier.
1: Und da bin ich.
0: Oh, ja. Das ist ein Segen. Ja. Und die Tür wird auch eine große Hilfe sein.
1: Darf ich dem Herrn Professor helfen, Mantel und Jacke auszuziehen? Sie sind vollgesogen mit Wasser und erschweren das Schwimmen.
0: Ja, da hast du recht. Bitte hilf mir. Das ist ja gar nicht so einfach, was?
1: Nein.
0: Sind wir etwa die einzigen Überlebenden dieses Infernos?
1: Ich fürchte ja. So.
0: Danke. Ja. Unangenehm kalt, das Wasser.
1: Ich wage dem Herrn Professor nicht zu widersprechen.
0: Dieses leuchtende Untier ist... Es muss mitten durch die Abraham Lincoln durchgefahren sein.
1: Die Explosion war gewaltig und sehr zerstörerisch.
0: Ob du mal rufen könntest? Vielleicht lebt doch noch einer unserer Freunde und hört deine Stimme in der Dunkelheit. Es würde sich für meinen Stand nicht schicken, wenn ich...
1: Selbstverständlich, ich verstehe. Hallo? Hallo? Ist da jemand? Hallo?
0: Nichts. Es ist totenstill.
1: Unsere armen Kameraden.
2: Ja. Professor Aronnax?
0: Oh!
1: Hören der Herr Professor?
0: Natürlich! Das ist Ned Land!
2: Conseil! Sind Sie das?
0: Antworte ihm schnell!
1: Ja! Wir sind es, Mr. Land!
2: Kommen Sie hierher, wo ich bin! Sie werden nicht glauben, was ich gefunden habe!
0: Los, mein Junge! Wir schwimmen!
1: Ja! Wir kommen!
2: Orientieren Sie sich an meiner Stimme! Ich bin hier!
0: Meine Herren, ist das Wasser kalt!
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1: Nur weiter. Der Herr Professor werden es schon bald geschafft haben, Mr. Land zu erreichen.
2: Hierher. Kommen Sie hierher. In dieser Richtung bin ich. Was für eine gewaltige Explosion, das war nicht. Ich fürchte, außer uns dreien hat sie niemand überlebt. Farragut nicht. Von den anderen abonnieren niemand.
0: Ja.
2: Noch keiner aus unserer Mannschaft. Hier lang, sie schwimmen in die richtige Richtung. Diese Bestie hat nur Sekunden gebraucht, um die Abraham Lincoln zu zerstören und sie alle auf einen Schlag zu töten. Ja, ich kann jetzt ihre Schwimmbewegungen hören. Sehr gut. Sie werden es bald geschafft haben. Hier bin ich. Genau hier.
0: Geschafft.
1: Da wären der Herr Professor und meine Wenigkeit.
4: Kommen Sie, ich helfe Ihnen hier rauf, Professor. Sehr gut. So.
0: Der Junge, bitte, helfen Sie. Helfen Sie auch dem Jungen.
4: Schon dabei. Komm, Conseil.
1: Danke, Mr. Land. Danke.
2: Ich,
0: Ich bin froh, dass ich wenigstens Sie retten kann.
5: Was ist denn das hier eigentlich, worauf wir sitzen?
0: Tja.
1: Ist das ein Stück vom Rumpf der Abraham Lincoln? Ja,
5: es ist ja eindeutig aus Metall.
1: Ich bin jedenfalls heilfroh, dass wir nicht mehr in dem kalten Wasser sind.
0: Oh, wissen Sie, was ich glaube, Professor?
5: Nein, nur heraus damit.
0: Ich glaube, dass das, worauf wir jetzt sitzen, der Riesen-Narwal ist, den wir gesucht haben.
1: Ach ja?
5: Aber wie kann das sein? Diese Hülle hier, sie ist eindeutig aus Metall. Hören Sie!
0: Ja.
1: Erstaunlich.
5: Das klingt nicht wie ein Schildpanzer. Das ist...
0: Es ist eindeutig Metall, ich weiß.
5: Kein bekanntes Tier hat...
0: Es ist kein Tier, Professor.
5: Nicht?
0: Nein.
1: Was ist es dann, Mr. Land?
0: Eine Art Unterseeboot, fürchte ich.
1: Was sagen Sie da?
5: Unglaublich.
0: Ich bin genauso überrascht und verwundert wie Sie.
5: Ein Unterseeboot? Aber,
0: ja.
5: Aber wie kann das sein? Die Technik ist doch noch lange nicht so weit, Fahrzeuge dieser Art zu konstruieren. Oh, das weiß ich genau.
0: Offenbar war doch schon jemand dazu imstande.
5: Wir schreiben das Jahr 1867.
0: Ja, ich weiß.
1: Ein Unterseeboot.
5: Bewegt es sich im Moment denn fort?
0: Nein.
5: Und das phosphoreszierende Leuchten umgibt es auch nicht mehr.
0: Ich glaube, dass das Lampen waren. Unterwasserlampen. Diese Teufel, die da drin sind, werden das Licht ausgeschaltet haben nach ihrem Zerstörungswerk.
5: So verwerflich die Zerstörung der Abraham Lincoln auch war, ich wage zu behaupten, dass es jetzt einzig in den Händen dieser Teufel, wie Sie sie zu bezeichnen pflegen, liegt, ob wir leben oder sterben werden.
0: Wie meinen Sie das?
1: Ja, wie meinen der Herr Professor das?
5: Ach, das ist doch ganz einfach und liegt völlig auf der Hand. Wenn Sie uns an Bord lassen, werden wir leben. Andernfalls werden wir draußen eines nassen Todes sterben. Oder erfrieren. Spätestens, wenn das Boot wieder vollständig unter die Wasseroberfläche taucht und volle Fahrt aufnimmt, ja, dann wird es aus und vorbei mit uns sein.
0: Ich fürchte, damit dürften Sie recht haben.
5: Ich weiß nicht, wie es bei Ihnen ist, aber ich will leben. Und deshalb werde ich mich umgehend bemerkbar machen.
0: Was?
5: Hallo, hallo. Hallo, hört uns jemand? Hallo, zur Hilfe! Hier sind Schiffbrüchige! Hallo! Lassen Sie uns ein!
1: Der Herr Professor haben vollkommen recht. Hallo! Helfen Sie uns! Aufgemacht!
0: Also, ich weiß nicht.
5: Mr. Land, bitte, wir müssen es versuchen. Es ist unsere einzige Chance auf Rettung.
0: Na gut, wenn Sie meinen...
5: Los jetzt!
6: Hey!
1: Hilf!
6: Hallo!
1: Rettet uns!
6: Wir sind Menschen! Helft uns!
5: Hilfe! Hört uns denn niemand? Hilfe!
6: Hier sind wir, hier draußen!
1: Da! Sehen Sie!
5: Offenbar hat man uns gehört. Schnell, Mr. Land, helfen Sie mir, die Luke zu öffnen, die man freundlicherweise entriegelt hat.
6: Ja.
1: Ich erlaube mir auch zu helfen.
5: Das wird geschafft. Hallo. Hallo. Hallo. Ist da jemand? Hallo.
1: Nicht der kleinste Laut dringt herauf.
0: Und Sie sind wirklich der Meinung, dass wir uns da hinunterwagen sollen, Professor?
5: Unbedingt. Ich gebe zwar zu, dass mir selbst auch nicht so ganz wohl dabei ist, aber... Was haben wir schon für eine Wahl?
0: Keine.
5: Eben. Insofern sollten wir unser letztes bisschen Mut zusammennehmen und das Risiko eingehen, meine Herren. Kommen Sie!
0: Ja, sicher. Sicher haben Sie recht.
5: Gewiss habe ich das. Du kommst natürlich auch mit, Corsé.
1: Der Professor sind zu liebenswürdig.
0: Vorsicht auf der Leiter.
5: Ja, ich bin immer vorsichtig. Aha. Ah. Sehen Sie mal.
0: Ein mit elektrischem Licht beleuchteter Gang.
5: Prachtvoll. Hallo? Ist da jemand? Hallo?
1: Nichts.
7: Gespenstisch.
5: Kommen Sie. Weiter. Nun kommen Sie schon, Mr. Land.
7: Ich,
5: Was machen Sie denn für ein Gesicht? Ein Mann wie ein Baum, wie Sie, der wird doch nicht etwa Angst haben, oder?
7: Nein, ich...
5: Na, also kommen Sie schon.
7: Na gut, ja.
1: Ist es erlaubt zu fragen, wo der Herr Professor hinwollen?
5: Na, wo werde ich schon hinwollen? In den Raum dort, den da, den mit der offenen Tür, wo das Licht leuchtet.
7: Aber Sie... Oh. Was ist denn das?
1: Pracht. Das viele Gold. Die Verzierungen.
0: Wer hätte so etwas erwartet?
7: Ich bestimmt nicht.
0: Eine prächtig ausgestaltete Bibliothek.
1: Hey! Ich hab's ja geahnt.
4: Abgeschlossen.
7: Jetzt sind wir hier gefangen.
5: Ach, und wenn schon. Ich könnte mir, weiß Gott, kein schöneres Gefängnis vorstellen. Eine äußerst erlesene Auswahl an meeresbiologischen Büchern. Ah, oh, und da ist ja auch mein Werk, sogar in der seltenen Erstausgabe.
1: Darf ich mir erlauben, dem Herrn Professor zu gratulieren?
5: Ja, ja, du darfst, mein Junge.
4: Sind Sie verrückt geworden? Wer weiß denn, was das für Leute sind, die uns gerade hier eingesperrt haben? Immerhin haben sie die Abraham Lincoln zerstört und sind somit verantwortlich für den Tod von vielen tapferen Seemännern. Vielleicht, ja, vielleicht sind das Menschenfresser.
0: Bitte, bitte beruhigen Sie sich, lieber Mr. Land.
4: Nein.
0: Sie wollen dem Jungen doch nicht noch mehr Angst einjagen, oder? Noch befinden wir uns ja nicht auf dem Grillrost.
1: Ich hoffe, der Herr Professor belieben nur zu spaßen.
5: Ja, natürlich. Und Mr. Land könnte es auch gar nicht ernst meinen. Blicken Sie sich doch einmal hier um. Schönere Räumlichkeiten habe ich lange nicht gesehen. Und ich bin in New York in einem der besten Hotels am Platz abgestiegen. Das hier, das ist ganz bestimmt nicht die Behausung eines Menschenfressers. Im Gegenteil. Ich verwette meine Uhr darauf, dass hier ebenso gebildete wie belesene Menschen zu Hause sind, denen wir für die technische Meisterleistung, solch ein Unterseeboot zu konstruieren, nicht genug Anerkennung zollen können. Und dann ist es ja auch noch in der Dekoration der Räumlichkeiten ausgestattet wie ein schwimmender Palast.
7: Mir gefällt das alles trotzdem nicht.
5: Ich hoffe dennoch, dass Sie Ihr Temperament unseren Gastgebern gegenüber im Zaum zu halten wissen. Bitte, denken Sie auch an Conseil und mich.
1: Wir verdanken diesen Leuten immerhin unsere Rettung. Ist es nicht so?
5: Ja, so ist es.
7: Ich halte Sie trotzdem für Schurken.
5: Oh, das bleibt erst einmal abzuwarten. Wie es aussieht, können wir jedenfalls viele interessante Dinge von Ihnen erfahren. Insofern ruhig Blut, Mr. Land.
7: Sie haben gut reden.
5: Zumindest so lange, bis wir wissen, mit wem wir es überhaupt zu tun haben. Oh.
7: Haben Sie das auch gespürt?
0: Ein Ruck ging durch das ganze Schiff.
7: Ja.
0: Man wird die Luke, durch die wir gekommen sind, wieder verschlossen und die Maschinen angeworfen haben.
7: Wo soll das nur enden?
5: Ah, sehen Sie mal hier.
1: Ist das etwa?
5: Ja, man hat uns Speisen und Getränke bereitgestellt.
7: Aha.
5: Wie ungemein umsichtig. Hm. Das Essen sieht ungewöhnlich aus, aber duftet durchaus köstlich.
1: Ja.
5: Finden Sie nicht?
1: Ja, dann probieren wir doch davon. Oder sind der Herr Professor anderer Ansicht?
5: Keineswegs. Ich wäre kein Franzose, wenn ich nicht gespannt darauf wäre, diese ausgefallenen Köstlichkeiten auf der Stelle zu verkosten.
1: Und ich nicht minder.
7: Und wenn das Zeug vergiftet ist?
5: Oh ja, Sie können gerne warten, bis Conseil und ich davon gegessen haben, wenn Ihnen das lieber ist.
1: Haben der Herr Professor das Porzellan, das Besteck und die Gläser bemerkt?
5: Gewiss habe ich das. Das Teuerste vom Teuren scheint gerade gut genug zu sein.
1: Ja.
0: Man verfügt hier also offenbar nicht nur über hohen technischen Sachverstand und guten Geschmack, sondern auch über unerschöpfliche finanzielle Mittel.
1: Es hat ganz den Anschein.
7: Er mag golden sein, da gebe ich Ihnen vollkommen recht. Aber es bleibt ein Käfig.
5: Sei's drum. Guten Appetit, Conseil.
1: Ich wünsche dem Herrn Professor auch einen guten Appetit.
0: Das schmeckt ja ausgezeichnet. Oh, Sie sollten sich das nicht entgehen lassen, Mr. Land. Was auch immer das sein mag. Oh, das schmeckt herrlich. Und es ist äußerst raffiniert zubereitet. Und gewürzt.
7: Schon gut, schon gut. Ich nehme mir ja was.
0: Ja, brav.
5: Wenn es jetzt noch trockene Kleidung zum Wechseln gäbe, dann wäre ich im Paradies.
1: Hier liegen Kleiderstapel.
7: Was?
1: Wenn ich die Aufmerksamkeit des Herrn Professors darauf lenken dürfte.
5: Oh, du darfst?
0: Oh, das ist ja unglaublich. Unsere Gastgeber scheinen wirklich an alles gedacht zu haben.
7: Ja, vor allem auch an stabile Türen.
5: Ja, entspannen Sie sich, Mr. Land.
7: Das sagt sich so leicht.

0: Nachdem wir uns die bereitgestellten Speisen und Getränke hatten schmecken lassen und unsere nassen Kleider aus und die trockenen angezogen hatten, machten wir es uns auf den verschiedenen Sitzgelegenheiten bequem. Die monotonen Geräusche des fahrenden Bootes und der Lüftung sorgten dafür, dass unser Gespräch recht schnell verebbte und wir alle tief und fest einschliefen. Und das sicherlich für viele Stunden.
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3: Herr Professor, sind wach.
4: Ja, Conseil, und ich fühle mich wie neugeboren.
5: Und ich habe Hunger.
4: Ach, keine Sorge, Mr. Land. Ich denke nicht, dass unsere Gastgeber es darauf anlegen, uns verhungern zu lassen.
5: Ja, und das schließen Sie einzig und allein daraus, dass man uns vor vielen, vielen Stunden einmal was zu essen hingestellt hat?
4: Ja, doch. Ach. Oh, haben Sie nicht gut geschlafen, Mr. Land?
5: Doch. Aber beunruhigt bin ich immer noch.
4: Ach was, lassen Sie doch alles in Ruhe auf sich zukommen.
5: Ja, das ist mir noch nie leicht gefallen. Wollen Sie es denn partout nicht sehen? Wir drei sind doch jetzt durch einen puren Zufall zu Mitwissern dieses großen Geheimnisses hier geworden.
4: Und?
5: Na, ich fürchte, dass man uns im Zuge der weiteren Geheimhaltung bestimmt nicht mehr gehen lassen wird.
4: Ach, das ist doch reine Spekulation.
5: Still.
3: Es ist jemand an der Tür.
4: Ja. Gleich werden wir mehr wissen. Dessen bin ich sicher.
6: Willkommen an Bord meines Schiffes, Professor Aronnax. Es ist mir eine große Ehre, Sie kennenzulernen. Wie Sie ja gesehen haben, bin ich mit Ihren Werken bestens vertraut und schätze Sie sehr.
4: Das freut mich. Darf ich fragen, woher Sie wissen, dass ich es bin?
6: Sagen wir, ich habe Sie nach Ihrer Ankunft hier an Bord ein wenig beobachtet und belauscht.
5: Na, großartig.
6: Ihr Diener Conseil ist mir ebenso willkommen wie Sie, Mr. Land.
3: Zu freundlich.
5: Ach ja? Ich bin Ihnen also willkommen, ja?
6: Ja, das sind Sie.
4: Mr. Land, bitte.
6: Sicher werden Sie nachvollziehen können, dass ich zögerte, Sie aufzunehmen.
5: Nein, ich glaube, das kann ich nicht. Wenn Seemänner in Seenot geraten, dann gebietet es doch...
6: Ich habe mich mit voller Absicht von der Menschheit abgewandt. Und mit Verlaub, Sie stören meine selbstgewählte Einsamkeit.
4: Ohne es zu wollen.
6: Tatsächlich? Es war also keine Absicht, dass die Abraham Lincoln mich und mein Schiff monatelang über die Weltmeere verfolgt hat und zuletzt mit Kanonen auf mein Schiff geschossen wurde?
5: Oh doch, das war Absicht.
4: Zu unserer Verteidigung sei aber gesagt, dass wir ein Seeungeheuer zu verfolgen glaubten.
5: Mhm.
4: Eines, das durchaus, ob wissentlich oder durch Zufall, in den letzten Jahren einigen Schaden angerichtet hat.
5: Allerdings...
6: Sie wollen doch nicht etwa andeuten, dass man nicht mit Kanonen geschossen hätte, wenn man geahnt hätte, dass es sich gar nicht um ein Ungeheuer, sondern um ein unterseeisches Schiff handelt?
4: Tja,
5: was soll das alles? Wir fühlten uns bedroht und haben deshalb geschossen. Ist das so schwer zu verstehen?
6: Ich weiß Ihre Ehrlichkeit zu schätzen, Mr. Land.
5: Danke.
6: Sie werden allerdings akzeptieren müssen, dass ich, nach dem, was vorgefallen ist... durchaus das Recht habe, Sie als meine Feinde zu betrachten.
5: Wenn Sie meinen.
6: Warum also, frage ich Sie, sollte ich Ihnen meine Gastfreundschaft gewähren?
5: Sie wollen sagen, dass Sie ernsthaft erwogen haben, einfach unterzutauchen mit Ihrem Fahrzeug und uns dadurch dem Tod zu überlassen?
6: Selbstverständlich. Ich denke, ich hätte auch jedes Recht dazu gehabt, nach dem, was Sie mir und den Meinen antun wollten.
5: Was für ein Recht? Das Recht eines Barbaren?
6: In der Tat betrachte ich mich nicht als sonderlich zivilisiert. Ich habe mich aus der menschlichen Gesellschaft vor Jahren aus Gründen zurückgezogen, die nur mich etwas angehen. Und ich gedenke nicht, an diesem Zustand jemals wieder etwas zu ändern.
4: Also? Ja, und dennoch haben Sie sich entschlossen, uns an Bord zu nehmen.
6: Wie Sie sehen.
4: Warum?
6: Weil ich erkannte, dass im Grunde doch jeder Mensch einen gewissen Anspruch auf Mitgefühl hat.
5: Ja. Und somit sind wir nun Ihre Gefangenen.
4: Mr. Land, das ist doch wahr.
6: Es wird in der Tat Ihr Schicksal sein, den Rest Ihrer Tage mit mir und den meinen auf diesem schönen Schiff zu verbringen.
5: Habe ich es nicht gesagt?
6: Psst. Hier an Bord dürfen Sie sich frei bewegen. Wobei es auch Zeiten geben wird, da ich Sie bitten muss, Ihre Kabinen nicht zu verlassen.
5: Also,
6: da ich ein Feind jedweder körperlichen Gewalt bin, hoffe ich, dass Sie in diesem Punkt zu kooperieren gedenken. Als intelligente Männer werden Sie erkennen, dass Sie sich augenblicklich nicht in der Position befinden, Forderungen zu stellen.
4: Wir werden also unsere Heimat, unsere Familien und unsere Freunde niemals wiedersehen.
6: Niemals.
4: Ich habe es gewusst. Ich habe es gewusst.
6: Seien Sie nicht undankbar. Ich schenke Ihnen Ihr Leben, werde Ihnen Kleidung zu essen und zu trinken und eine schöne Kabine zur Verfügung stellen. Im Gegenzug erwarte ich von Ihnen...
5: Lassen Sie mich raten, den Gehorsam, den Gefangene Ihrem Wärtern schulden.
6: Wenn Sie es so nennen wollen.
4: Bitte nehmen Sie ihm seine etwas undiplomatische Art nicht übel.
5: Entschuldigung?
4: Ich bin mir sicher, er wird sich an das von Ihnen vorgegebene Leben schnell gewöhnen.
6: Ist dem so, Mr. Land?
5: Wenn Sie mir das Versprechen abnehmen wollen, dass ich keinen Fluchtversuch unternehme, dann...
6: Es würde mir nicht einfallen, Versprechen von Ihnen zu fordern. Sie sind ein erwachsener Mann und müssen selber wissen, was Sie tun.
5: Recht herzlichen Dank.
6: Ich gebe jedoch Ihnen das Versprechen, dass ich es zu verhindern wissen werde, dass Sie jemals wieder die Gelegenheit bekommen, der Menschheit, die vollkommen ahnungslos ist, dass ich noch lebe, etwas über mich und mein Leben zu erzählen.
5: Sie lassen uns also zwischen dem Leben hier mit Ihnen und dem Tod wählen.
6: Diese Wahl habe ich in Ihrem Sinne doch bereits getroffen.
4: Richtig. Ich möchte daher die Gelegenheit ergreifen, mich auch im Namen meiner beiden Kameraden...
5: Was?
4: Recht herzlich bei Ihnen für unsere Rettung zu bedanken.
5: Also...
6: Gern geschehen. Insbesondere Sie, Professor, werden die verbrachte Zeit hier als mein Gast ganz gewiss nicht bereuen. Denn ich werde Ihnen eine Wunderwelt unter Wasser zeigen können, von der Sie bis jetzt noch keine Kenntnis haben. Zudem freue ich mich auf gelehrte Gespräche mit Ihnen.
5: Oh, großartig.
6: Wie Sie bereits bemerkt haben, verfüge ich über eine große Bibliothek zu meeresbiologischen Dingen.
4: Ja, eine wahrhaft erlesene und große Auswahl befindet sich da in Ihren Regalen. Das ist mir nicht entgangen.
6: Mein Bestand umfasst 12.000 Bände.
3: Oh. 12.000?
6: Ganz recht. Und ich bin stolz darauf, jeden einzelnen Band gelesen zu haben.
4: Oh. Wären Sie vielleicht so freundlich, sich uns vorzustellen? Es fühlt sich, mit Verlaub gesagt, etwas merkwürdig an, dass wir unseren Gastgeber nicht mit Namen ansprechen können.
5: Ja, wer zum Teufel sind Sie?
3: Es würde auch mich freuen, das erfahren zu dürfen.
4: Also, mit wem haben wir das Vergnügen?
6: Sie können mich Kapitän Nemo nennen.
4: Ah.
6: Das Schiff, auf dem Sie zu Gast sein dürfen?
5: Dürfend,
6: ist die Nautilus.
4: Aha, Nautilus, Oh, ein schöner und passender Name.
6: Es ist bereits einmal für Sie in Ihrer Kabine aufgetragen worden. Bitte folgen Sie meinem Steward dorthin. Ich meine Sie, Mr. Land, und Sie, Conseil.
5: Na endlich, nichts lieber als das. Zu Tisch, Conseil.
3: Nur wenn es der Herr Professor gestatten.
4: Ach, geh nur, mein Junge.
6: Für Sie und mich ist im Speisezimmer gedeckt.
5: Wie war das? Zwischens.
3: Nur wenn es...

0: Auch das noch.
1: Ich wünsche guten Appetit.
0: Gleichfalls.
2: Herzlichen Dank.
1: Kommen Sie, Professor. Ja. Hier entlang.
0: Sehr gerne.

0: Der Speisesaal war sogar noch prächtiger ausgestattet als die Bibliothek. Ich war zutiefst beeindruckt. Das aufgetragene Essen war im Übrigen wiederum hervorragend. Unser mysteriöser Gastgeber gab sich zudem alle Mühe, mich zu unterhalten.
1: Auch wenn die meisten der Speisen Ihnen unbekannt sein werden, können Sie ohne Bedenken zugreifen. Das, was das Meer bietet, ist nahrhaft und gesund. Über die Jahre haben meine Köche zudem eine Meisterschaft darin entwickelt, raffinierte Kreationen daraus zu fertigen.
0: Oh, es ist alles köstlich. Und glauben Sie mir, ein Franzose kann das beurteilen. Ich bin äußerst beeindruckt, dass es sich ausnahmslos um Zutaten handelt, die aus dem Meer kommen.
1: Die Ozeane bergen alles, was ich und die meinen zum Leben brauchen.
0: Erstaunlich.
1: Auch der Stoff der Kleidung, die Sie und ich tragen, ist aus dem gefertigt, was uns das Meer gibt. Das Gleiche gilt für so gut wie alles, was Sie hier an Bord finden, von dem Parfum auf Ihrem Toilettentisch bis zu der Tinte in Ihrem Tintenfass im Schreibtisch Ihrer Kabine. Alles kommt aus dem Meer. Genauso wie alles einmal ins Meer zurückgehen wird. So lautet die Philosophie, nach der ich lebe.
0: Ich entnehme Ihren Worten, dass Sie dem Meer also sehr zugetan sind.
1: Ja, das bin ich. Auch nach all den Jahren habe ich es nicht verlernt, immer noch über die Wunder zu staunen, die es birgt. Ich genieße die Ruhe und die Einsamkeit, die sich mir in seinem Schoß bietet. Und dennoch ist das Meer derart vielfältig, dass es nie langweilig wird und es jeden Tag etwas Neues zu entdecken gilt.
0: Das kann ich mir lebhaft vorstellen.
1: Ich freue mich, dass ich mit Ihnen nun einen Gesprächspartner an Bord habe, mit dem ich die Begeisterung für das Element Wasser und alles, was es an Lebewesen beinhaltet, teilen kann.
0: Die Freude ist ganz auf meiner Seite, Kapitän Nemo.
1: Wenn Sie es wünschen, werde ich Ihnen auf einem Rundgang nach dem Essen meine Nautilus zeigen.
0: Oh, ich wüsste nicht, was mir lieber wäre.
1: Gut.
0: Ihr Schiff ist ein wahres Wunderwerk.
1: Ja, das ist es. Zum Wohl.
0: Zum Wohl.
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4: Es ist kurz vor vier, ich bin Hendrik Daum. Der mutmaßliche Attentäter vom Berliner Christopher Street Day ist tot. Wie die Polizei mitteilte, haben SEK-Beamte den 21-Jährigen in einer Kleingartenanlage im Berliner Stadtteil Spandau erschossen. Zuvor habe er die Polizisten mit einer Stichwaffe angegriffen. Abdul B. wurde schon länger als islamistischer Gefährder eingestuft. Bei dem Anschlag wurden

0: eine Frau getötet und 29 weitere Menschen teils schwer verletzt. Bundeskanzler Merz baut sein Kabinett weiter um. Steffen Bilger soll neuer Verkehrsminister werden und damit Patrick Schnieder ablösen. Bilger ist bisher parlamentarischer Geschäftsführer der Unionsfraktion, gilt aber als versiert im Verkehrsbereich. Schnieder war gestern einem Rauswurf durch Merz zuvorgekommen. In einer Mitteilung kündigte er an, selbst um seine Entlassung zu bitten. Die schweren Waldbrände in Frankreich und Spanien breiten sich immer weiter aus. Zehntausende weitere Menschen mussten in Sicherheit gebracht werden. In Frankreich nähert sich ein Feuer dem Ballungsraum Bordeaux. Über weiten Teilen der Stadt liegt Brandgeruch. Auch in Spanien sind die Waldbrände außer Kontrolle. Der Wind hat riesige Aschewolken in die Hauptstadt Madrid getragen.
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4: Es ist kurz vor fünf. Ich bin Hendrik Daum. Guten Morgen. Der mutmaßliche Attentäter vom Berliner Christopher Street Day ist tot. Die Polizei teilte mit, der Mann sei in einer Kleingartenanlage im Berliner Bezirk Spandau mit einer Stichwaffe auf Einsatzkräfte zugelaufen und daraufhin erschossen worden. Die Behörden gehen bei dem Tatverdächtigen von einem islamistischen Motiv aus. Er war am späten Samstagabend am Rande der CSD-Parade mit einem Transporter in eine Menschenmenge gerast. Eine Frau wurde dabei getötet, 29 Menschen verletzt. Der CDU-Politiker Steffen Bilger soll neuer Bundesverkehrsminister werden. Bundeskanzler Merz will den bisherigen parlamentarischen Geschäftsführer der Unionsfraktion als Nachfolger von Patrick Schnieder vorschlagen. Schnieder hatte zuvor angekündigt, selbst um seine Entlassung zu bitten. Thomas Bleskin berichtet.
5: Schnieder erklärte, er wolle mit seinem Schritt die Konsequenzen aus den vergangenen Tagen ziehen und einen aus seiner Sicht unwürdigen Zustand beenden. Merz bedauerte nach Angaben seines Sprechers, dass der Wechsel wegen unvorhergesehener Umstände nicht wie geplant kommuniziert worden sei. Bilger gilt in der Union als ausgewiesener Verkehrsexperte. Er saß jahrelang im Verkehrsausschuss und war bereits Staatssekretär im Ministerium.
4: Auf Mallorca haben erneut tausende Menschen gegen den Massentourismus auf der Insel demonstriert. Die Polizei spricht von 25.000 Teilnehmern. Viele trugen Plakate mit der Aufschrift »Keine Kapazitäten mehr«. Sie beklagen Wohnungsnot, Schmutz und zusätzlichen Lärm durch die vielen Touristen gerade im Sommer.
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1: Und wie war die Nacht für euch? Einen wunderschönen guten Morgen. Mein Name ist Big Nick. Ja, diese Woche machen wir das gemeinsam. Äuglein auf, Käffchen trinken, Urlaubsvertretung für Jakob und Alena. Habt ihr gut geschlafen? Also ich fand es in meinem Schlafzimmer viel zu warm. Ging kein Lüftchen. Was will ich machen? Ja, das erfahren wir diese Woche. Ich will eure Tipps haben. Schickt die mal per WhatsApp rüber an den 0175 24 24 89.0. Wie kühlt ihr denn euch an diesen Hundstagen perfekt ab? Ich helfe euch zum Wachwerden jetzt mit Top Sound und ihr mir mit guten Tipps. Das ist doch ein Deal, oder nicht?
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War ein wildes Stauwochenende. Viele Wochenendurlauber haben so lange im Stau gestanden, die kamen am Gardasee gerade noch rechtzeitig an zum Auschecken. Ich hoffe, euer Sommerurlaub läuft gemütlicher und falls ihr heute zur Arbeit müsst und mehr arbeiten müsst, weil andere im Urlaub sind, gut, dass ihr es macht. Ich glaube,

Also mir persönlich ist es schon wieder fast zu warm. Ich sage fast, weil ich nicht so ein typischer Deutscher sein will, der sich ständig über das Wetter beschwert, aber diese Woche wird knallig. Wir sollten alle mal gemeinsam Vanilleeis essen gehen. Schönen guten Morgen, hier ist 99 RTL, ich bin Big Nick.

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1: Ich bin Hendrik Daum. Einen schönen guten Morgen. Der mutmaßliche Attentäter vom Berliner Christopher Street Day ist tot. Die Polizei teilte mit, der Mann sei in einer Kleingartenanlage im Berliner Bezirk Spandau mit einer Stichwaffe auf Einsatzkräfte zugelaufen und daraufhin erschossen worden. Die Behörden gehen bei dem Tatverdächtigen von einem islamistischen Motiv aus. Er war am späten Samstagabend am Rande der CSD-Parade mit einem Transporter in eine Menschenmenge gefahren. Eine Frau wurde getötet, 29 Menschen verletzt. Der CDU-Politiker Steffen Bilger soll neuer Bundesverkehrsminister werden. Bundeskanzler Merz will den bisherigen parlamentarischen Geschäftsführer der Unionsfraktion als Nachfolger von Patrick Schnieder vorschlagen. Schnieder hatte zuvor angekündigt, selbst um seine Entlassung zu bitten. Thomas Pleskin berichtet.
2: Schnieder erklärte, er wolle mit seinem Schritt die Konsequenzen aus den vergangenen Tagen ziehen und einen aus seiner Sicht unwürdigen Zustand beenden. Merz bedauerte nach Angaben seines Sprechers, dass der Wechsel wegen unvorhergesehener Umstände nicht wie geplant kommuniziert worden sei. Bilger gilt in der Union als ausgewiesener Verkehrsexperte. Er saß jahrelang im Verkehrsausschuss und war bereits Staatssekretär im Ministerium.
1: Auf Mallorca haben erneut tausende Menschen gegen den Massentourismus auf der Insel demonstriert. Die Polizei spricht von 25.000 Teilnehmern. Viele trugen Plakate mit der Aufschrift »Keine Kapazitäten mehr«. Sie beklagen Wohnungsnot, Schmutz und zusätzlichen Lärm durch die vielen Touristen gerade im Sommer.
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Kleine Sidequest, ich bin am Samstagabend auf einer Party in einen Mückenschwarm geraten. Ging es euch da auch so? Die haben gestochen wie die Wilden. Und ich sag euch, diese Viecher am Wochenende, die hatten nach dem Stechen all den Rausch ihres Lebens. Also das kann ich euch sagen. Und trotzdem sind wir heute alle hier. Hier ist die Nordrhein-Westfalen Morning Show. Mein Name ist Big Nick. Ich bin die Urlaubsvertretung für Jakob und Alena. Ich glaube, wir werden uns anfreunden, oder? Das kriegen wir gemeinsam hin. Jetzt Kamerad mit Be Mine. Wach werden, holt euch einen Kaffee. Gönnt ihn euch.

0: Neue Woche und wieder eine fette, vollgepackte Playlist. Muss so, darf so, gehört sich so auf 89.9. Gleich gibt's Harry Styles, American Girls. Am Start ist Robin Schulz, Lost Frequencies und Lady Taylor Swift. Mein Name ist Big Nick. Einen schönen Montagmorgen wünsche ich euch. Bleibt einfach dran mit der meisten Musik.
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0: So, euer Wecker hat gerade gnadenlos zugeschlagen. Ihr prügelt wahrscheinlich schon zum zweiten Mal auf die Snooze-Taste. Und das Wetter draußen hat sich dem Gesicht angepasst. Es ist duster und, ja, ich sag mal, der erste Siff droht bei mageren 17 Grad, schaffen wir heute. Jetzt haben wir es 6:06. Elisa, einen wunderschönen guten Morgen.
3: Guten Morgen.
0: Tolles Wochenende hast du gehabt. Ich habe dich auf Insta besucht. Ich habe dich auf Insta beobachtet, gestalkt quasi. Karlsbad.
3: Ja, Karlsbad. Du hast auch geliked, habe ich mich sehr gefreut.
0: Naja, wenn man so Boomer-Content hochlädt, dachte ich, komm, ich supporte Kollegen. Das Allerbeste, was du in Karlsbad, Tschechien gemacht hast. Und sag nicht Bier trinken.
3: Was? Ich hab mich einfach so mondän gefühlt da an dem Wochenende. Ich war wie so ein Superstar.
0: Du warst
3: eigentlich
0: bei einer Teddybär-Ausstellung und es hat dort gemochtet.
3: Ach so,
0: es hat
3: ja
0: einfach gestunken die ganze
3: ja, das
0: Zeit.
3: Das war dann nicht mehr so mondän, ja.
0: Ja. Aber hier Schnitzel und so und Pommes oder was hast du? Hast du irgendwas Tschechisches gegessen? Was isst man in Tschechien eigentlich?
3: Also man isst da viel so Braten mit Knödeln. Die habe ich dann auch gegessen. Ich habe aber auch zum Beispiel Rindertartar gegessen. Das war richtig gut mit Knoblauchbrot.
0: Sowas haben die auch in Tschechien.
3: Sowas haben die da auch, und zwar reichlich. Ja. Und ich habe natürlich auch das ein oder andere Gläschen Bier probiert. Gab es so ein Set mit so 5 kleinen Gläschen. Das war sehr schön.
0: Dafür siehst du heute aber ziemlich fit aus. Ja. Dafür, dass du das ein oder andere Gläschen probiert
3: Besten
0: hast.
3: Dank.
0: Und jetzt versuchen wir mal, einfach mal die Community auf den neuesten Stand zu bringen. Jetzt ist es 5:06.
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3: Und da guckt man natürlich zuerst nach Berlin. Der mutmaßliche Attentäter vom Berliner CSD ist tot. Das SEK hat den 21-Jährigen am Abend in der Gartenanlage erschossen. Er soll vorher mit einer Waffe auf die Polizisten zugegangen sein. Bei dem mutmaßlich islamistischen Anschlag wurde eine Frau getötet. 29 Menschen sind verletzt. Laut Polizei sind die inzwischen alle außer Lebensgefahr. Das Chaos im Bundesverkehrsministerium hat ein Ende. Steffen Bilger soll neuer Minister werden. Dem Vorgänger Patrick Schnieder hatte der Kanzler am Donnerstag schon mal eröffnet, dass er rausfliegt. Der Wunschnachfolger hat aber kurz vor der offiziellen Verkündung abgesagt. Nun gibt es jetzt doch einen Ersatzmann und viel Kritik von Merz in seiner Union, die sagt, so geht man einfach mal nicht mit seinen Ministern um. Auf Mallorca haben am Abend bis zu 25.000 Menschen gegen Massentourismus protestiert. Die fordern, dass die Besucherzahl auf der Insel begrenzt wird. Und KI-Premiere bei den Bayreuther Festspielen. Am Abend gibt es die erste Inszenierung mit KI. Richard Wagners Musik wird gespielt und die KI generiert dazu passende Bilder und visuelle Effekte auf der Bühne.
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0: A9 Richtung Nürnberg zwischen Coswig und Vorgerode. Gefahr durch Wildschweine auf der Fahrbahn und Rehe auf der Fahrbahn. Und es liegt auch schon ein totes Tier. A7 Richtung Hamburg zwischen Nürtenhardenberg und Nordheim-West gab es einen Unfall. Und der aktuellste Blitzer steht auf der A36 Richtung Braunschweig bei Wernigerode Nord aus dem Anhänger. 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
2: Moin, kurz vor sechs. Grauer Himmel über Hannover. In Leipzig tröpfelt's. Perfektes Montagswetter. Ich kann euch nur eins sagen.
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2: Yes, jetzt mit Harry Styles, American Girls. Ich bin Big Nick. Hier ist die Urlaubsvertretung.
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Tja, während euch andere nur Lady Gogo spielen mit Hokus Pokus, sagt 989RTL, ihr braucht den hotten Shit zum Montag. So, der Moment an der Haustür heute, Jacke wieder raus. Also nach 35 Grad vom Wochenende, heute 22. Böiger Wind. Ja, der Sommer hat sich krank gemeldet, Montag halt. Kann aber am besten. Guten Morgen, hier ist Picknick mit Teddy Swims.

0: Und falls die Snooze-Taste heute schon dreimal gedrückt wurde, gleich Martin Garrix mit Repeated, St. John, Roses und Bruno Mars, I Just Might. Vorher erklärt ihr euch eine JBL Soundbox.
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2: Reichel?
0: Rat mal, wer am Telefon ist.
2: Hallo, Big Nicks.
0: Hallo. Ich dachte mir, ich spiele jetzt mal spontan Wortspiel mit dir.
2: Ja.
0: Ja, ja, kleiner Überfall. Dein Buchstabe ist D wie Dornröschen-Schlafexperte und die Zeit läuft ab jetzt.
2: Dornröschen, Damm, Dachs, Dach, Dachstuhl, dumm, dumm. Die Sachen.
0: Zeit um. Vier Wörter.
2: Okay.
0: Benita, ich wünsche dir eine schöne Woche und bis bald.
2: Das wünsche ich euch auch.
0: Holt euch eure JBL Soundbox. Im Lieblingsradiosender Design. Rein in unsere App. Und jetzt einen tollen Montag mit Bruno Mars. I just might. Big Nick is here.

Heute ist übrigens Welttag der Schlafmütze. Das ist ein Feiertag, den man in Finnland feiert, der Welttag der Schlafmütze. Viele von euch werden wahrscheinlich jetzt um die Uhrzeit sagen, Frisur? Haltet durch, Martin Garrix läuft mit Ed Sheeran Repeated. Einen schönen Montagmorgen, mein Name ist Big Nick, ihr hört 89.0 RTL, habt eine schöne Woche, kommt gut rein. Stay.

0: Beim Bäcker wird's grad voll. Ich halte euch den Platz hier gerne warm. Und in 20 Minuten erzähle ich euch, warum euer nächstes schweres Paket bald von zwei Leuten kommen muss. Klingt komisch, betrifft aber jeden, der online bestellt. Hier ist 89.9 RTL. Bleibt dran.
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0: Zombie Walk durch den Flur. Da schlurft man mit Unterwäsche zur Kaffeemaschine. Draußen 17 Grad.
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7: Und hier ist Elisa.
8: Guten Morgen. Der mutmaßliche Attentäter vom Berliner CSD ist tot. Das SEK hat den 21-Jährigen am Abend in der Gartenanlage erschossen. Er soll mit einer Waffe auf die Polizisten zugegangen sein. Bei dem mutmaßlich islamistischen Anschlag wurde eine Frau getötet. 29 Menschen sind verletzt. Laut Polizei sind inzwischen aber alle außer Lebensgefahr. Das Chaos im Bundesverkehrsministerium hat ein Ende. Steffen Bilger soll neuer Minister werden. Dem Vorgänger Patrick Schnieder hatte Kanzler Merz schon Donnerstag eröffnet, dass er rausfliegt. Der Wunschnachfolger hat aber kurz vor der offiziellen Verkündung abgesagt und dann war das die komplette Hängepartie. Nun gibt's einen Ersatzmann und viel Kritik von Merz in seiner Union, die sagt, so geht man einfach nicht mit Leuten um. Auf Mallorca haben am Abend bis zu 25.000 Menschen gegen Massentourismus protestiert. Sie fordern, dass die Besucherzahl begrenzt wird. Und KI-Premiere bei den Bayreuther Festspielen. Am Abend gibt es die erste Inszenierung mit KI. Da läuft Richard Wagners Musik und die KI generiert dazu passende Bilder und visuelle Effekte auf der Bühne.
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0: Gegenstände auf der A2 Richtung Dortmund zwischen Bad Eilsen und Feldheim. Dann gab es noch einen Unfall auf der A7 Richtung Hamburg zwischen Nörden-Hardenberg und Nordheim-West. Da dauert es 10 Minuten länger. Und Crash auch A7 Richtung Kassel zwischen Nordheim-Nord und Göttingen-Nord. Der aktuellste Blitzer steht in Hodenhagen auf der Heerstraße an der Tankstelle. 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Kurz vor halb sieben, hier ist die 89.0 RTL Morning Show. So, ich würde vorschlagen, also egal, ob ihr schon an der Baustelle seid, am Bahnsteig oder im Bett. Noch im Bett, dann mal jetzt raus da. Wir wuppen jetzt gemeinsam den Montag.
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Morgen, hier ist 89 RTL. Wer heute Nacht das Fenster auf hatte und jetzt drei neue Stiche zählt. Es gibt Hoffnung, es gibt ein US-Startup, das baut gerade eine 40-Gramm-Drohne, die Mücken in der Wohnung selbstständig abschießen soll. Ja, und falls einem dann das Propellergefliege im Wohnzimmer irgendwann mal auf die Nerven geht, zwei gezielte Schläge mit der Fliegenklatsche, batz, batz. Auch das Thema Drohne hat sie erledigt. Schönen Montag euch. Ich bin Big Nick, die Urlaubsvertretung für Alena und Jakob. Und das ist One Republic mit Need Your Love.

Hallo, schönen guten Morgen. Hier ist 89.0 RTL. Und liebe Grüße an Lena, die gerade seit 4:30 schon im Paketzentrum in Hannover steht. Und für sie gibt's heute Rückendeckung. DHL will, dass Pakete über 23 Kilo nur noch zu zweit zugestellt werden. Ist natürlich ein praktischer Nebeneffekt, ne? Zu zweit kann man so eine schwere Lieferung viel leichter über einen Gartenzaun schaukeln. Und ruck und rüber da. Ja, und mit vier Händen lässt sich dieser beliebte, wir haben sie leider nicht angetroffen, Zettel in der Hälfte der Zeit verfassen. Das geht alles viel schneller. Ich schreibe, du wirfst ein. Jetzt Ellie Goulding, Something in the Way You Move. Kommt gut in die Woche.

0: Die Frühschicht stempelt und im Radio 89.0 RTL. Achso, und ja, nächste Stunde habe ich einen Typen für euch, der aus einem Ehestreit um Feldsalat jetzt eine Alpenlegende geworden ist. Dazu New Religion, I Took a Pill in Ibiza, Hug Yourself und Topic mit Sorry Papi. Bei uns läuft schlicht die meiste Musik. Ist so, auch diese Woche wird sich daran nichts ändern. Hier ist 89.0 RTL, Big Nick hier.
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0: Zähne putzen, Tasche packen. Aber wenn ihr gleich aus dem Haus rausgeht, ihr kriegt den ersten Ziff der Woche. Ich glaube, dass ihr euch das Haarspray sparen könnt. 17 Grad und leicht regnerisch.
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0: Kurz vor 7, hier ist Elisa.
8: Morgen. Die Polizei hat den mutmaßlichen CSD-Attentäter erschossen. Er wurde am Abend in der Berliner Kleingartenanlage entdeckt und soll mit einer Stichwaffe auf das SEK losgegangen sein. Inzwischen ermittelt zu dem Fall auch die Bundesanwaltschaft, Deutschlands oberste Anklagebehörde. 2/3 der Deutschen finden es sinnvoll, dass Alkohol stärker besteuert werden soll, glauben aber nicht, dass die Leute deshalb weniger trinken. Das zeigt eine Vorsorgeumfrage für die Krankenkasse KKH. Ab dem neuen Jahr sollen Schnaps, Sekt und Alkopops 20% teurer werden. Venedig kassiert Eintritt von Tagestouris und hat damit in diesem Jahr 5 Millionen Euro eingenommen. Rekord. 10 Euro kostet es momentan an 60 Tagen im Jahr. Der neue Bürgermeister von Venedig will aber am liebsten bis zu 50 Euro nehmen.
0: Sollen sie machen.
8: Meinst du?
0: Ja, na, wenn die mal durchwischen würden, dann auch in Venedig.
8: Ja, da riecht es immer komisch. Das stimmt.
0: Also dann sollen die doch da Geld dafür nehmen.
8: Ja, okay, gut.
0: So, und, Entschuldigung, wollte ich nicht unterbrechen.
8: Wir machen, eins haben wir noch, ne? Die Feuerwehr hat in Zelle 4 Waschbären aus einem Schornstein gerettet. Mit einer großen

0: ganzen Drehleiter. Das hat 4 Stunden gedauert, war richtig aufwendig. Wie die alle 4 da reingekommen sind, das kann sich keiner so richtig erklären.
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2: Gegenstände auf der A2 Richtung Dortmund zwischen Bad Eilsen und Feldheim. Unfall auf der A7 Richtung Hamburg zwischen Nürtenhardenberg und Nordheim-West. 10 Minuten dauert es im Moment länger. Und Aquaplaning-Unfall auf der A7 Richtung Kassel zwischen Nordheim-Nord und Göttingen-Nord. Seid vorsichtig. Der aktuellste Blitzer A38 Richtung Göttingen am Dreieck Südharz mit 89.0 RTL. 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
2: Oh, vom Sonntag zum Montag haben Millionen Deutsche plötzlich aufgehört zu schlafen und zu träumen. Woran es liegt, ich verrat's euch diese Stunde. Hier ist die Urlaubsvertretung. Guten Morgen, ich bin Big Nick. Kurz vor 7 erstmal weckt euch Bibi Rasher jetzt mit New Religion.
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0: 7.13 Uhr. Hier ist 89.0 RTL. Und viele von euch haben die Bilder aus dem Berliner Tiergarten das ganze Wochenende nicht aus dem Kopf gekriegt. Und heute früh sind sie immer noch da. Beim CSD ist am Samstagabend ein Van in die Menge gefahren. Eine Frau ist tot, 29 Menschen sind verletzt. Stand heute Morgen ist zum Glück niemand mehr in Lebensgefahr. Und der Tatverdächtige lebt auch nicht mehr. Der ist am Sonntagabend beim Polizeieinsatz gestorben. Wisst ihr, was mich daran am meisten trifft? Ich sag mal, der CSD ist für viele der eine Tag im Jahr, an dem sie nicht überlegen müssen, wie sie sich anziehen, ob sie Händchen halten, an dem sie einfach mal da sein können. Und genau diesen Tag wollte jemand kaputt machen. Chris aus Uelzen, wie fühlst du das heute?
1: Das fühlt sich natürlich kritisch an, nenne ich es mal, dass gewisse Leute mit so einem Vorstrafen ja zu wenig bestraft werden und immer noch frei rumlaufen und dann kommt halt so ein Ergebnis raus. Meine Meinung ist, dass man sich durch sowas den Spaß trotzdem oder die Aktivitäten nicht verderben lassen sollte.
0: Tja, man kann jetzt zwei Sachen machen. Man kann Angst haben oder trotzdem hingehen. In den nächsten Wochen sind hier bei uns CSDs, Stadtfeste, Open Airs von Hannover bis Leipzig. Und ich glaube, man muss wirklich sagen, geht da hin. Geht hin. Und nicht aus Trotz, sondern weil es der Normalzustand ist, den wir uns auch nicht wegnehmen lassen sollten. Auch wenn das heute echt schwer ist. Ich habe wirklich mehrmals überlegt, wie ich es sagen soll. Und wenn heute neben euch jemand sitzt, dem das zu nah geht, dann fragt kurz, wie es ihm geht. Es kostet nichts. Sprecht miteinander. Mein Name ist Big Nick, hier ist 89.0 RTL und wir sind sowieso in Gedanken bei den Opfern und bei ihren Familien und bei allen, die dabei gewesen sind. Euch einen schönen Montag, passt auf euch auf.

Achtung, kleine To-Do, wo es doch in den nächsten Tagen wieder ordentlich warm werden soll. Irgendwer muss dem Azubi, dem Kollegen, irgendwem schon mal sagen, der Technikabteilung. Technikabteilung, dass er die Kaffeemaschine wieder von normal auf Eiskaffee umprogrammieren sollte. Hier ist 89.0 RTL.

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15: 5:30 und hier ist Lisa.
17: Hi. Der Mann, der den Anschlag auf den CSD in Berlin verübt haben soll, ist tot. Die Polizei hat ihn in einer Kleingartenanlage erschossen, nachdem er das SEK angegriffen haben soll. Bei dem mutmaßlich islamistischen Attentat auf den CSD wurde eine Frau getötet und 29 Menschen verletzt. Die Verletzten sind inzwischen alle außer Lebensgefahr. Bundesumweltminister Schneider fordert mehr Klimaschutz wegen der schweren Waldbrände in Spanien und Bordeaux. Er sagt, jetzt geht es natürlich in erster Linie ums Retten und Helfen, aber wir müssen einfach mehr gegen den Klimawandel tun. Allein im Raum Bordeaux mussten 220.000 Menschen vor den Feuern fliehen. Richtig Glück gehabt, ein Badegast am Heidesee in Halle hat am Wochenende einen Krampf gekriegt und musste gerettet werden. Hilfe war aber sofort da, weil die DLRG gerade für eine Übung am See war. Ryan Gosling wird zum Ghost Rider. Er übernimmt in der Marvel-Verfilmung die Rolle des Anti-Helden mit brennendem Schädel und höllischem Motorrad. Ist für ihn ein absoluter Traum, hat er selbst auf der Comic-Con in San Diego gesagt. Der Film soll 2028 in die Kinos kommen.
15: Toll, toll, toll.
17: Kann mir Ryan Gosling nicht so richtig irgendwie als Bösewicht vorstellen.
15: Nee,
17: der sieht immer so lieb aus.
15: Der Ghost Rider als Anti-Held, also sowas wie Julian Nagelsmann oder sowas, also wenn man das so irgendwie macht. Ich weiß nicht, der arme Herr Gosling. Aber muss ja auch irgendwie ein bisschen Geld verdienen, verstehst du?
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15: Unfall A7 Richtung Hamburg zwischen Nürnhardenberg und Nordheim-West. 10 Minuten dauert es länger. Aquaplaning-Unfall auf der A7 Richtung Kassel zwischen Nordheim-Nord und Göttingen-Nord. Und die A38 Richtung Leipzig ist zu kurz. Vor Berger hat sich ein Auto überschlagen und die Aufräumarbeiten laufen. Der aktuellste Blitzer, Seehausen, Lindenstraße, statt auswärts. 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Kurz vor 7:30. Die Morningshow hier. Mein Name ist Beknick, ich bin die Urlaubsvertretung. Ich hoffe, eure Zähnchen sind geputzt, die Brote sind geschmiert, Jacke wegen Wetter, ganz wichtig. Jetzt macht ihr euren Teil und ich kümmere mich um den Rest.
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Und alle, die sonntags selbst über den Dorfplatz stolpern, dürfen sich jetzt kurz ein bisschen feiern. Niklas Süle, das ist die witzigste Geschichte, die ich im Netz gelesen habe, wechselt vom BVB in die Kreisliga zum SV Tiefenbach. Und alle reden über den Strafenkatalog vom SV Tiefenbach. In die Dusche pinkeln kostet zum Beispiel 15 Euro. Tom aus Gera hat per WhatsApp geschrieben, Kreisliga ist eh der ehrlichere Fußball, weil wegen Bratwurst. Also sag mal, vom Glamour-Faktor ist das ungefähr so, als würde Helene Fischer für 2 Stück Kuchen beim örtlichen Feuerwehrfest auftreten. Hat einen schönen Montag. Hier ist 89.0 RTL, ich bin Big Nick Tachchen.

0: Guten Morgen, ihr seid in der neuen Woche angekommen. Es läuft 89.9 RTL im Radio und das ist Jennys Woche.
1: Montag ist geil, weil es mein Tag ist. An diesem Tag habe ich keine Termine, keine Verpflichtung, kein gar nichts. Und den ganzen Rest der Woche kann es Termine geben, Unternehmungen, alles Mögliche. Aber Montag gehört mir.
0: Genau, zieh durch, frei nach dem Motto.
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0: Jetzt mit BTS und Swim. Guten Morgen, Big Nick ist hier.

Holly Humberstone, hier ist 89.0 RTL, schönen guten Morgen. Jetzt steht auch fest, wer der nächste Verkehrsminister werden soll. Er heißt Steffen Bilger. Ja, er tritt in die großen Schlaglöcher seiner Vorgänger, Andi Scheuer, Alexander Dobrindt und unser Ex-Patrick Schnieder. Das war ein wirklich unwürdiges Hin und Her. Ne? Eigentlich sollte Patrick schon als Bundesverkehrsminister entlassen werden. Dann wollte es der Nachfolger plötzlich doch nicht mehr machen. Dann haben sie keinen Nachfolger gefunden. Also ich glaube, es hätte auch Jürgen Klopp nebenbei noch machen können, wenn ihr mich fragt. Aber hey, was sonst heute noch wichtig ist, gleich um 5 vor 8 im News-Update.

0: hier gibt's die meiste Musik. Top Tracks von Harrison, All the Things He Said, gibt's gleich Ed Sheeran, Oliver Heldens auf 89.0 RTL. Ich bin Big Nick, hier ist die Urlaubsvertretung und freue mich, dass ihr mit mir zusammen aufsteht. Guten Morgen!
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0: So, willkommen. Ihr habt's geschafft. Ihr seid im Hamsterrad angekommen. PC an, tief durchatmen, nochmal ein Käffchen holen und die schmollenden Gesichter der Kollegen einfach mal anlächeln. 18 Grad.
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0: 5 vor 8.
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0: Guten Morgen, Elisa.
7: Guten Morgen. Der mutmaßliche Attentäter vom Berliner CSD ist tot. Das SEK hat den 21-Jährigen am Abend in der Gartenanlage erschossen. Er soll vorher mit einer Waffe auf die Polizisten zugegangen sein. Bei dem mutmaßlich islamistischen Anschlag wurde eine Frau getötet und 29 Menschen verletzt. Die Verletzten sind laut Polizei inzwischen außer Lebensgefahr. Das Chaos im Bundesverkehrsministerium hat ein Ende. Steffen Bilger soll neuer Minister werden. Dem Vorgänger Patrick Schnieder hatte Kanzler Merz am Donnerstag schon eröffnet, dass er rausfliegt. Der Wunschnachfolger hat aber kurz vor der offiziellen Verkündung abgesagt und dann gab es eine riesen Hängepartie. Nun gibt es einen Ersatzmann und auch viel Kritik für Merz in seiner Union, die sagt, so geht man einfach mal nicht mit Leuten um. Auf Mallorca haben am Abend bis zu 25.000 Menschen gegen Massentourismus protestiert. Sie fordern, dass die Besucherzahl begrenzt wird. KI-Premiere heute bei den Bayreuther Festspielen. Da gibt es am Abend die erste Inszenierung mit Hilfe von KI. Da wird Richard Wagners Musik gespielt und die KI generiert dazu passende Bilder und visuelle Effekte.
0: Mich nervt ja diese Diskussion da mit diesem Verkehrsministergedöns ja total an. Also erstmal frage ich mich tatsächlich, wie viele Namen will man uns denn noch versuchen beizubringen? Mhm. Ich kann ja den anderen, ich wusste ja schon vorher nicht, wer Patrick Schnieder ist, noch nie was von Schnieder gehört. Jetzt kommt ein neuer, der in die großen Schlaglöcher der Vorgäner stapft.
7: Reinstopft, genau.
0: Schauen wir mal, wie der das dann schafft. Den kannte ich auch nicht vorher. Kannst du den vorher? Was hat er vorher gemacht? Hat er irgendwo an der Kasse gearbeitet? Hat er irgendwas gemacht?
7: Nö, der hat also schon im Bundestag gearbeitet.
0: Unser neuer Gesundheitsminister hat ja auch eigentlich keine Ahnung von Gesundheit.
7: Ja, also der Steffen Bilger, der saß ganz lange im Verkehrsausschuss im Bundestag. Also der kennt sich schon gut aus. Da haben sie tatsächlich mal einen rangeholt, der scheinbar kann. Der eigentlich kommen sollte, der Fritz Günstler hieß der, nur mal so fürs Protokoll. Ne? Hören und vergessen. Ja. Der ist Finanzexperte und der hat auch deswegen abgesagt, weil er gesagt hat, das ist ja schön und gut und irgendwie eine

0: große Ehre, aber ich habe halt nicht so richtig Ahnung. Vielleicht macht es dann doch wer anders mal lieber, ne?
1: Ja, aber ich sag mal, Schlaglöcher zählen könnte er dann wahrscheinlich
0: das
1: ja schon.
0: Das könnte er sehr gut und protokollieren. Ganz schön bei Excel
1: sehr
0: eintragen.
1: Gut. Sehr gut.
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1: Unfall auf der A7 Richtung Hamburg zwischen Nürten-Hardenberg und Nordheim-West. 10 Minuten dauert es länger. Unfall auf der A9 Richtung Nürnberg zwischen Bad Dürrenberg und dem Kreuz Rippachtal. Und die A38 Richtung Leipzig ist gesperrt. Zwischen Heringen und Berger hat sich ein Auto überschlagen. Liegt jetzt auf dem Dach. Die Aufräumarbeiten laufen. Der aktuellste Blitzer zwischen Kostig und Roßlau bei Kliegen ist nur 70 erlaubt. 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
1: Kita-Tür ist zu, Rückbank leer. Ja, also endlich mal Mucke nach eurem Geschmack. Hier ist die Morning Show heute mit der Urlaubsvertretung. Ich bin Big Nick, kurz vor 8. Diese Stunde spielen wir wieder um eine schicke JBL-Soundbox. Und los geht's jetzt erstmal mit Oliver Heldens Lady.
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0: Schönen guten Morgen.
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0: Kurz zum ersten Kontoblick des Tages. Zum Montag passt das ja. Elon Musk verspricht nämlich jetzt, dass sich dank KI in 10 Jahren jeder Mensch alles leisten kann. Also alles. Ich sage euch, wie es ist. Ich hoffe, dass sich meine Bank die nächsten 10 Jahre noch gedulden kann. Und dann schauen wir mal. Und danach beginnt nämlich die Ära unglaublicher Fülle. Gut, das wird die Politik in Deutschland sicher zu verhindern wissen. Unter anderem auch das Finanzamt. Aber gut, lassen wir Elon Musk mal einfach mal ein bisschen träumen hier. Usher läuft mit Scream. Schönen Montagmorgen. Ab geht's in neue Woche.

0: Zum Montag brauchte die meiste Musik, die kriegt ihr hier. Gleich mit Glockenbach Magic Moment, Tame Impala mit Dracula und David Guetta, vorher wird gezockt.
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2: Hallo?
0: Ist da Benjamin am Telefon?
2: Ja.
0: Grüße, hier ist Big Nick.
2: Hey, hi.
0: Na du, wie geht's dir?
2: Gut.
0: 10 Wörter in 10 Sekunden. Bist du noch bereit und damit dabei?
2: Jetzt bin ich bereit.
0: Dein Buchstabe ist W wie Wassermelonen-Erfrischungsoase. Die Zeit läuft ab jetzt.
2: Wasser, Wasserhahn, Wassermelone, Wehr, Wagen, Wagenheber, Vario-Primer,
0: Zeit ist Wand. Um. Die Zeit ist um. Es waren nur 7. Was ist denn ein Vario-Primer?
2: Das ist zum Vorprime für Farbe, für Wandfarbe.
0: Ah, okay. Bist du Malermeister?
2: Ich bin Malermeister, genau.
0: Und dann holt ihr euch doch einfach eine schicke JBL Soundbox im 89.0 RTL Design. 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Ich bin die Urlaubsvertretung von Alina und Jakob. Auch morgen wieder da. Gleich Tame Impala, Dracula. Und das ist David Guetta mit den Jungs von OneRepublic. 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

0: Der zweite Kaffee steht, das Meeting noch nicht. Gute Reihenfolge eigentlich. Aber zumindest ist schon mal die erste nervige Mail vom Chef da. Klasse. 18 Grad im Moment, gegen Ende der Woche dann sogar wieder über 30.
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0: Und hier ist Elisa um 8.26 Uhr.
2: Guten Morgen. Die Polizei hat den mutmaßlichen CSD-Attentäter erschossen. Er wurde am Abend in der Berliner Kleingartenanlage entdeckt und soll mit einer Stichwaffe auf das SEK losgegangen sein. Inzwischen ermittelt die Bundesanwaltschaft, Deutschlands oberste Anklagebehörde. Zwei Drittel der Deutschen finden es sinnvoll, dass Alkohol stärker besteuert werden soll, glauben aber nicht, dass die Leute deshalb weniger trinken. Das zeigt eine Forsa-Umfrage für die Krankenkasse KKH. Ab dem neuen Jahr sollen Schnaps, Sekt und Alkopops 20% teurer werden. Venedig kassiert Eintritt von Tagestouris und hat damit in diesem Jahr 5 Millionen Euro eingenommen. Das ist Rekord. 10 Euro kostet es momentan an 60 Tagen im Jahr. Der neue Bürgermeister will aber am liebsten bis zu 50 Euro nehmen. Die Feuerwehr hat in Celle 4 Waschbären aus einem Schornstein gerettet mit großer Drehleiter. Das hat auch 4 Stunden gedauert. Wie die alle 4 da reingekommen sind, das kann sich keiner so richtig erklären.
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0: Reifenteile auf der A9 Richtung Nürnberg zwischen Köselitz und Coswig. Unfallstückchen weiter A9 Richtung Nürnberg zwischen Bad Dürrenberg und dem Kreuz Rippachtal. Und die A38 Richtung Leipzig ist gesperrt zwischen Heringen und Berger. Hat sich ein Auto überschlagen, liegt jetzt auf dem Dach. Die Aufräumarbeiten laufen aber schon. Der aktuellste Blitzer steht in Wolfsburg auf der Oebisfelder Straße. Das ist die B188 Höhe Schloss Richtung Vorsfelde. 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Kurz vor 8:30 die Morningshow hier auf 89.0 RTL. Heute mit Urlaubsvertretung Big Nick. Wenn ihr gerade erst einschaltet, nicht schlimm, ihr habt ein bisschen was verpasst, aber wie man immer so schön sagt, das Beste kommt ja sowieso in Etappen, ne?
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Ich schreibe gerade mit Paul aus der 89er-RTL-Community, kommt aus Erfurt, der heute früh erstmal die Regenjacke gesucht hat, wie andere den Zweitschlüssel. Und für alle wie Paul, bitte durchhalten, heute bleibt's grau, maximal 23 Grad von Göttingen bis Dresden, aber Mittwoch drehen wir mal die Schraube wieder auf über 30 Grad. Der Sommer war also quasi nur kurz Zigaretten holen und kommt anders als manche Väter wirklich wieder. Hier ist Big Nick, hier ist 89er-RTL.

0: Beim CSD ist am Samstagabend in Werne die Menge gefahren. Eine Frau ist tot, 29 Menschen sind verletzt. Stand heute Morgen ist zum Glück niemand mehr in Lebensgefahr. Und der Tatverdächtige lebt auch nicht mehr. Der ist am Sonntagabend beim Polizeieinsatz gestorben. Wisst ihr, was mich daran am meisten trifft? Ich sag mal, der CSD ist für viele der eine Tag im Jahr, an dem sie nicht überlegen müssen, wie sie sich anziehen, ob sie Händchen halten, an dem sie einfach mal da sein können. Und genau diesen Tag wollte jemand kaputt machen. Chris aus Uelzen, wie fühlst du das heute?
1: Das fühlt sich natürlich kritisch an, nenne ich es mal, dass gewisse Leute mit so einem Vorstrafen ja zu wenig bestraft werden und immer noch frei rumlaufen und dann kommt halt so ein Ergebnis raus. Meine Meinung ist, dass man sich durch sowas den Spaß trotzdem oder die Aktivitäten nicht verderben lassen sollte.
0: Tja, man kann jetzt zwei Sachen machen. Man kann Angst haben oder trotzdem hingehen. In den nächsten Wochen sind hier bei uns CSDs, Stadtfeste, Open Airs von Hannover bis Leipzig. Und ich glaube, man muss wirklich sagen, geht da hin. Geht hin. Und nicht aus Trotz, sondern weil es der Normalzustand ist, den wir uns auch nicht wegnehmen lassen sollten. Auch wenn das heute echt schwer ist. Ich habe wirklich mehrmals überlegt, wie ich es sagen soll. Und wenn heute neben euch jemand sitzt, dem das zu nah geht, dann fragt kurz, wie es ihm geht. Es kostet nichts. Sprecht miteinander. Mein Name ist Big Nick, hier ist 89.0 RTL und wir sind sowieso in Gedanken bei den Opfern und bei ihren Familien und bei allen, die dabei gewesen sind. Euch einen schönen Montag, passt auf euch auf.

0: Gleich sitzen ja schon die ersten von euch im ersten Termin der Woche. Und vorher noch das hier, One Republic, Need Your Love, Top Sound auf 89 Entertainment, The Bowser, Magnetic. Am Start ist Fast Boy und unser Morning Mix, also damit ihr ein bisschen Party feiern könnt. Und in der nächsten Stunde kommt die Mückendrohne zurück. Ich habe nochmal einen kleinen Reality-Check gemacht, ob das Ding überhaupt richtig gut funktionieren kann. Bleibt dran!
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0: Die 89 RTL Morning Show läuft hier. Big Nick ist mein Name. Guten Morgen.
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0: Ihr schaut auf die Uhr und stellt fest, verdammt, waren erst 5 Minuten, aber bitte durchhalten. Guck mal aus dem Fenster raus. Draußen haben wir 18 Grad. Petrus hat ein bisschen den Weichzeichner rausgenommen. Die ein oder andere Wolke sagt, adieu, ich komme aber in 1-2 Stunden wieder. Genießt den Montag.
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0: Kurz vor 9.
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0: Mit Elisa.
13: Guten Morgen. Der Mann, der den Anschlag auf den CSD in Berlin verübt haben soll, ist tot. Die Polizei hat ihn in einer Kleingartenanlage erschossen, nachdem er das SEK angegriffen haben soll. Bei dem mutmaßlich islamistischen Attentat auf den CSD wurde eine Frau getötet und 29 Menschen wurden verletzt. Die Verletzten sind inzwischen alle außer Lebensgefahr. Bundesumweltminister Schneider fordert mehr Klimaschutz wegen der schweren Waldbrände in Spanien und Frankreich. Er sagt, jetzt geht es in erster Linie natürlich ums Retten und Helfen, aber wir müssen mehr gegen den Klimawandel tun. Allein im Raum Bordeaux in Frankreich mussten 220.000 Menschen vor den Feuern fliehen. Richtig Glück gehabt, ein Badegast am Heidesee in Halle hat am Wochenende einen Krampf gekriegt und musste gerettet werden. Hilfe war aber sofort da, weil die DLRG gerade für eine Übung am See war. Ryan Gosling wird zum Ghost Rider. Er übernimmt in der Marvel-Verfilmung die Rolle des Anti-Helden mit brennendem Schädel und höllischem Motorrad. Ist für ihn ein absoluter Traum, hat er selbst auf der Comic-Con in San Diego gesagt. Der Film soll 2028 in die Kinos kommen.
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0: Unfall auf der A9 Richtung Nürnberg zwischen Bad Dürrenberg und dem Kreuz Rippachtal und die A38 Richtung Leipzig ist immer noch gesperrt. Zwischen Heringen und Berger hat sich ein Auto überschlagen, liegt jetzt auf dem Dach, die Aufräumarbeiten laufen. Der aktuellste Blitzer zwischen Coswig und Roßlau bei Kliken. 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
0: Kurz vor 9. Und jetzt 10 Minuten Vollgas ohne Unterbrechung. Der Morning Show Mix läuft nur hier in der 89.0 RTL Morning Show heute mit Urlaubsvertretung. Moin, moin, ich bin Big Nick. Und danach kläre ich mit euch, warum euer nächstes Katzenstreupaket zu zweit kommen muss. Heißt, wenn ihr heute bestellt, kommt es nicht morgen oder übermorgen. Vielleicht erst Ende der Woche.

unser 89er RTL Morning Show Mix. Wer da sitzen geblieben ist, hat wenigstens versucht. Sagen wir es mal so, nach dem Wochenende kann ich es auch verstehen. Mehr gibt's in unserer App und jetzt The Bowser.

0: Guten Morgen.
1: 89 Leute, alles hier. Ich bin Big Nick und für alle, die um 6, also vor ein paar Stunden beim Mückenthema kurz Hoffnung hatten hier in der Show und jetzt schon am Schreibtisch sitzen, einmal kleiner Reality-Check. Diese Anti-Mücken-Drohne, die gerade entwickelt wird, die hält nur 3 bis 5 Minuten mit dem Akku. Also im Bett ist das Ding also nur eine teure Snooze-Taste, mehr ist das nicht. Also weiß ich nicht. Viele Männer würden wahrscheinlich auch sagen, eine Drohne gegen Mücken brauche ich nicht. Aber eine Drohne, die abends für meine Freundin die Spinnen aus dem Haus bringt, lebend, das wäre doch mal eine Entscheidung.

0: das kleine Vormittagsloch zwischen Termin 1 und 2. Genau dafür bin ich doch da. In 20 Minuten adle ich alle, die jetzt noch im Bett liegen. Ihr habt heute nämlich einen Titel verdient. Bleibt dran auf 89.0 RTL.
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0: Unfall auf der A9 Richtung Nürnberg zwischen Bad Dürrenberg und dem Kreuz Rippachtal und die A38 ist noch gesperrt. Zwischen Heringen und Berger ist da vorhin ein Auto überschlagen, liegt jetzt auf dem Dach, muss aufgeräumt werden. Der aktuellste Blitzer, Hodenhagen-Heerstraße, an der Tankstelle. 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Hier ist die Morning Show heute mit Urlaubsvertretung. Ich bin Big Nick, hallo. Das Gröbste am Morgen ist ja quasi geschafft. Ab hier rollt der Tag ja von alleine. Und ich schieb nur noch ein bisschen an, ne?
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Ihr hört den Radiosender, der euch zum Montag natürlich auch die meiste Musik spielt. Hier ist 89.0 RTL. Wusste nicht mal Katy Perry. Gibt's ja wohl nicht. Ich schreibe gerade mit Katharina aus Jena per WhatsApp. Und sie war seit Tagen auf 20 Kilo Hundefutter. Und genau um solche Pakete geht's. DHL will alles über 23 Kilo nur noch zu zweit zustellen. Die Zusteller haben so lange das Exoskelett ausprobiert, haben es aber abgebrochen, weil den Zustellern darin einfach zu heiß geworden ist. Also die Mitarbeiter fühlten sich zwar wie Iron Man, aber wie Iron Man in der finnischen Sauna.

0: bis Mittag sind es ja nur noch gut 2 Stunden. Und die sind hier bestens versorgt. Ab 10 übernimmt Max den Vormittag mit BTS Swim, Leonie Fade Love und Haven I Run direkt vornweg. Die meiste Musik läuft sowieso weiter genau hier. Macht's gut, ich bin morgen früh wieder für euch wach. Hallo, ich bin der Big Nick.
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10: Heute ist nochmal ein bisschen Abkühlung angesagt. Der Ventilator kann noch in der Ecke stehen bleiben. Später in der Woche brauchen wir die dann maximal 20 Grad heute.
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10: Und das gibt's von Elisa.
11: Hi. Miete und Nebenkosten überfordern immer mehr Menschen in Deutschland. In der neuen YouGov-Umfrage sagt knapp die Hälfte, dass sie sich ihre Wohnkosten gerade noch so leisten kann. Warum war der mutmaßliche Attentäter vom Berliner CSD überhaupt auf freiem Fuß? Auch diese Frage müssen die Ermittler klären. Der Mann wurde im Mai nach langer U-Haft zu einer Jugendstrafe verurteilt, wegen Vorbereitung einer schweren staatsgefährdenden Gewalttat. Die Entscheidung, Bewährung ja oder nein, war noch offen und der Haftbefehl wurde aufgehoben. Dagegen hatte die Staatsanwaltschaft schon Beschwerde eingelegt. Auf Mallorca haben am Abend bis zu 25.000 Menschen gegen Massentourismus protestiert. Sie fordern, dass die Besucherzahl auf der Insel begrenzt wird. Durch Glückstadt in Schleswig-Holstein ist am Abend offenbar ein Tornado gefegt. Der hat Dächer abgedeckt, Oberleitungen runtergerissen und Gartenhäuser umhergewirbelt. Bis zu 50 Gebäude sind beschädigt. Der Schaden könnte in den Millionenbereich gehen. Verletzt wurde zum Glück niemand.
10: Ach, zum Glück.
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10: Da gibt es einen Unfall auf der A9 Richtung Berlin zwischen dem Kreuz Rippachtal und Bad Dürrenberg. Hier kommt er links dran vorbei, dauert eine halbe Stunde länger. Und noch ein Unfall auf der A38 Richtung Leipzig zwischen Herringen und Berger. Dort hat sich ein Auto überschlagen. Die Aufräumarbeiten, die laufen noch, dauert ungefähr eine Viertelstunde länger. Und der aktuelle Blitzer, der steht zwischen Coswig und Roßlau bei Kliken in der 70er-Zone. 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
10: Bam, bam, bam. Auf geht's in den Vormittag. Neue Woche, aber trotzdem irgendwie niemand auf Arbeit. Ey, alle sind im Urlaub. Ja, ja, aber jetzt starten wir erstmal schön entspannt hier rein. Ihr kommt auf Arbeit an, im Auto nochmal tief durchatmen. Bevor die ersten Meetings heute anstehen, ich bin Max und spiele euch garantiert die meiste Musik. Gleich gibt's Leonie und Ariana Grande für euch. Doch vorher richtig fresher Sound von den Jungs von BTS mit Swim.
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Heaven und I Run geht's hier in die neue Woche auf 89.0 RTL. Die erste Frühstückspause, die habt ihr euch jetzt redlich verdient. Und kennt ihr das so, bevor man so wirklich produktiv anfängt zu arbeiten, da wird erstmal mit den Kollegen noch ein bisschen geschnackt. Wer war wo unterwegs am Wochenende? Warum hat der eine wieder die krasseste Story und kann sich wieder an nichts erinnern? Ja, also, first things first, Leute. Also, kommt erstmal schön entspannt auf Arbeit an. Ich bin Max und spiele euch die meiste Musik jetzt mit Ariana Grande. Hey, did I made you love me?

absoluter Albtraum für die Menschen einer British Airways Maschine. Auf dem Flug von Indien nach London sind dort alle drei Piloten in der Maschine gleichzeitig krank geworden, vermutlich durch eine Lebensmittelvergiftung. Einer von ihnen war sogar handlungsunfähig und musste mit Sauerstoff versorgt werden. Boah, ich sag's euch Leute, wäre ich in dem Flieger, ich glaube, mir wäre der Arsch auf Grundeis gegangen. Die beiden anderen konnten das Flugzeug aber sicher in Heathrow landen, also Gott sei Dank. Im Verdacht steht dort ein gemeinsames Frühstück, was die alle hatten, vor Abflug in dem Hotel. Es geht aber heute allen wieder gut, das ist die Hauptsache. Also Leute, jetzt in der nächsten Frühstückspause nicht das gleiche essen wie die Kollegen, ja, wer weiß, was da so drin ist. Hier ist 89.0 RTL mit Ed Sheeran und Martin Garrix. Hier ist Repeated. 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
1: Da kam gerade ein Kollege rein und er hat irgendwie ein neues Parfüm getragen und es riecht übel gut. Es riecht so nach frisch, so Ozean und so, ne? Hm. Jakob, was meinst du, wie riecht's?
2: Das riecht, als würde man eine Pappelmuse schälen.
1: Eine Pappelmuse? Was ist das eigentlich?
2: Das ist ein Obst.
1: Ich dachte mal, ist das eine Pomelo? Pomelo? Pappelmuse?
2: Ist nicht irgendwas davon auch eine Blutorange?

0: Ey, ganz ehrlich, alle lästern immer über den Montag. Aber ich finde, der hat völlig zu Unrecht so einen schlechten Ruf.
1: Montag ist geil, weil die Erinnerung ans Wochenende noch nicht so lang zurückliegt.
0: Ja, Lea aus der Community hat recht. Man erzählt den Kollegen noch die wildesten Geschichten vom Wochenende. Und ich sag mal so, den besten ersten Kaffee, den gibt's auch nur am Montag. So schön auf Arbeit, gönnt ihr euch schön von einer teuren Kaffeemaschine. Ja, so muss das. Ich bin Max und spiele euch die meiste Musik hier auf dem 89.0 RTL. Das ist Nico Santos mit All Time High. 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

0: Jeder hat so diesen einen Song. Je öfter man den hört, desto geiler wird er einfach. Ich glaube, wenn man gucken würde bei mir, wie oft ich den die letzten Tage gehört habe, ist das wahrscheinlich dreistellig. Teddy Swims, Mr. Know-It-All, richtig nicer Song, schiebt uns hier rein in den Vormittag. Gibt's gleich in der nächsten halben Stunde. Außerdem Caigo Khalid mit Save My Love. Olivia Rodrigo, Drop Dead ist auch dabei und auch Holly Humberstone, To Love Somebody. 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
0: Auch Holly Humberstone, To Love Somebody. Die Playlist ist randvoll mit geiler Mucke. 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
10: Heute nochmal schön durchlüften auf Arbeit, Fenster auf, ist angenehm, 20 Grad maximal, bevor es die nächsten Tage dann wieder richtig heiß wird.
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10: Jetzt haben wir es 5 vor 11.
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10: Und das gibt's von Elisa.
13: Hi. Nach dem CSD-Anschlag in Berlin ist ein zweiter Verdächtiger wieder auf freiem Fuß. Der Tatverdacht gegen ihn hat sich offenbar nicht erhärtet. Innenminister Dobrindt geht davon aus, dass es wirklich ein Einzeltäter war. Der mutmaßliche Täter, ein 21-Jähriger, ist gestern Abend bei einem Polizeieinsatz in Spandau erschossen worden. Bundesumweltminister Schneider fordert mehr Klimaschutz wegen der schweren Waldbrände in Spanien und Frankreich. Er sagt, es geht natürlich jetzt in erster Linie ums Retten und Helfen, aber wir müssen einfach mehr gegen den Klimawandel tun. Allein im Raum Bordeaux mussten 220.000 Menschen vor den Feuern fliehen. Wohnen wird für viele Mieter in Deutschland zu einer echten Belastung. Fast die Hälfte kann sich Miete und Nebenkosten laut einer YouGov-Umfrage für die Postbank nur noch gerade so leisten. Jeder Achte lebt sogar über seine Verhältnisse. Venedig kassiert ja Eintritt von Tagestouris und hat damit in diesem Jahr 5 Millionen Euro eingenommen. Rekord. Bis zu 10 Euro kostet es momentan an 60 Tagen im Jahr. Und der neue Bürgermeister von Venedig will am liebsten bis zu 50 Euro nehmen.
10: Warum das denn?
13: Ja, weil der sagt, wir brauchen das Geld. Das ist ja eine Lagunenstadt. Die steht ja da wackelig. Da kommen halt so viele Touristen. Es ist alles also kompletter Massentourismus. Und die sagen, wir brauchen das Geld, weil sonst irgendwann kracht die ganze Sache
10: also
13: zusammen.
10: Also 5 Millionen, Elisa, da könnten wir 2 Wochen auch schön Urlaub machen, ne?
13: Ja, anderthalb. Ne?
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10: Da steht ein kaputtes Auto auf der A2 Richtung Berlin, direkt in der Abfahrt Hannover-Bodfeld. Unfall auf der A38 Richtung Leipzig zwischen Heringen und Berger. Dort hat sich ein Auto überschlagen. Die Aufräumarbeiten, die laufen noch, dauert eine Viertelstunde länger. Und auf der A7 Richtung Hamburg zwischen dem Dreieck Hannover-Nord und Berghof ist auch 3 Kilometer stockender Verkehr nach einem Unfall. Der aktuellste Blitzer, der steht auf der B214 zwischen Ersehof und Ohof bei Wipshausen. 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
10: Bam, bam, bam. So, schön durchhalten. Heute ist ja wieder doppelte Arbeit angesagt. Ne? Die Hälfte ist im Urlaub, ich weiß. Aber ey, vielleicht ist der Chef ja heute auch nicht da und ihr macht ein bisschen früher Feierabend. Volle Motivation habe ich auf jeden Fall hier mit der Playlist. Richtig geile Mucke, gleich Kaigo Khalid, Save My Love. Aber jetzt schön laut reden für den Mr. Know-It-All. Hier kommt Teddy Swims.
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0: Der Typ ist wirklich so geil, Leute. Erling Haaland, Stürmer von Norwegen, hat ja bei der WM richtig abgerissen. Jetzt chillt er gerade im Urlaub und kommentiert alle Videos auf Instagram von random Leuten, die irgendwas zu ihm posten. What the fuck? Wirklich, das wirkt so, als ob gerade ein Gen Z-Typ das erste Mal Instagram für sich entdeckt. Und das, obwohl der 75 Millionen Follower hat.
1: It ist für uns alle Neuland.
0: Aber irgendwie einfach eine laufende Green Flag, der Typ. Alles, was der macht, ist irgendwie positiv, feiert auch das ganze Netz. Genauso wie den Song hier auf 89.9 RTL. Das ist Olivia Rodrigo mit Drop Dead. 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

Das klingt erst nach einem ziemlich nicen Lottogewinn und endet mit einer ziemlich dicken Rechnung. In der Nähe von München wird gerade ein 200 Quadratmeter Haus verschenkt von einem 89-Jährigen. Kein Scherz. Der Haken nur, wer es haben will, muss das komplette Haus abbauen, abtransportieren und dann woanders wieder aufbauen. Ja, das Haus gibt's also gratis, nur die Kosten dafür liegen am Ende trotzdem im sechsstelligen Bereich. Also, falls ihr gerade noch ein paar hunderttausend Euro irgendwo übrig habt, ja, nur zu. Ich spiele euch in der Zeit die meiste Musik. Ich bin Max und das ist Infinity.

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Jetzt wird's hot hier, Leute. Nicht nur die kommenden Tage draußen, sondern auch jetzt auf 89.0 RTL. Sag mal, gibt's bei euch so Sachen, die ihr bei Leuten weird, aber gleichzeitig so richtig hot und attraktiv findet? Ich war letzte Woche auf einem Seminar gewesen und da hat eine Teilnehmerin gesagt, sie findet es attraktiv, wenn der Mann beim Autofahren so den Arm aus dem Fenster streckt und dabei raucht. Habe ich gesagt, boah, nee, auf gar keinen Fall. Hallo, erstmal stinkt die ganze Karre dann nach Qualm. Und nee, was ist daran denn hot? Bin ich da der Einzige? Also, was sagt dir die Community? Schick mal eine WhatsApp-Sprachnachricht direkt hier in die Show. 0175 24 24 89 0. Was ist komplett weird, aber so richtig hot? Hey.

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ist einfach maximaler Chiller-Sound hier auf 89.0 RTL mit Afghazi. Da kann man es am Montag auch mal ein bisschen entspannter angehen lassen. Ist ja heute eh keiner da. Die Hälfte hängt noch irgendwo im Urlaub am Strand. Lassen sich's gut gehen. Und ihr zieht schön durch hier. Als Urlaubsvertretung, ich bin Max, ich bin bei euch und spiele euch die meiste Musik. Hier kommt Tame Impala und Jenny mit Dracula.

0: Das laufende Programm wird kurz unterbrochen für eine wichtige Information. Mittanzen ist jetzt quasi Pflicht. Oh, jetzt wird's richtig hot hier. So Latino-Vibes ein bisschen. Jason Derulo und DJ Goya, My Chico, ganz neu hier auf 89.0 RTL. Gibt's gleich in der nächsten halben Stunde. Außerdem Bibi Rexha, Faithless, New Religion ist dabei. Tiffany Harris mit Vertigo. Also die Playlist, die ist randvoll mit richtig geiler Mucke. Die besten Hits von heute hier auf 89.0 RTL. Bis gleich.
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3: Die Mittagspause, könnt ihr schön draußen auf der Terrasse entspannen oder eine Runde rausgehen. Sonne kommt raus, maximal 20 Grad heute.
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3: 5 vor 12.
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3: Und das hat Elisa für euch.
6: Hi. Den schwer verletzten Opfern des Anschlags auf dem Berliner CSD geht's besser. Laut Berliner Charité sind alle außer Lebensgefahr. 3 von 4 Intensivpatienten konnten auf Normalstationen verlegt werden. Insgesamt gab's 29 Verletzte und eine Tote. Ein zweiter Tatverdächtiger wurde inzwischen aus dem Gewahrsam entlassen. Da hat sich der Verdacht wohl nicht erhärtet. Innenminister Dobrindt geht von einem Einzeltäter aus. Berlins Justizsenatorin Felor Badenberg will das Jugendstrafrecht auf den Prüfstand stellen und sagt, die Maßstäbe sind vielleicht nicht mehr zeitgemäß. Der mutmaßliche Täter vom CSD war schon im Mai zu einer Jugendstrafe verurteilt worden und kam trotzdem frei. Die Entscheidung, Bewährung ja oder nein, war vertagt worden. Der Ölpreis ist am Sinken. An der Zapfsäule merken wir davon aber noch nicht viel. Laut ADAC sind die Spritpreise nur minimal nach unten gegangen. Seit Beginn des Irankriegs kostet eine 50-Liter-Tankfüllung super etwa 19 Euro mehr, beim Diesel sogar 23 Euro mehr. Durch Glückstadt in Schleswig-Holstein ist offenbar ein Tornado gefegt. Der hat Dächer abgedeckt, Oberleitungen runtergerissen und Gartenhäuser rumgewirbelt. Sind bis zu 50 Gebäude beschädigt. Das könnte in die Millionen gehen, aber zum Glück wenigstens niemand verletzt.
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3: Auf der A2 Richtung Dortmund zwischen Bornstedt und Alsleben ist ein Unfall passiert. Gerade eben auf allen Spuren. Fahrt bitte besonders vorsichtig. Die Polizei ist bereits auf dem Weg. Ein kaputtes Auto steht auf der A2 Richtung Berlin an der Abfahrt Hannover-Bodfeld. Und einen Unfall gab es noch auf der A7 Richtung Hamburg zwischen Mellendorf und Berghof auf der linken Spur. Der aktuellste Blitzer steht in Wolfsburg in der Oebisfelder Straße auf der B188 Höhe Schloss. 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
3: Bam, bam, bam. Schön, dass ihr mit am Start seid. Ich bin Max. Die Hälfte vom Montag haben wir schon wieder geschafft und die andere ziehen wir auch noch gemeinsam durch. Ich spüre euch die meiste Musik, dass euer Vormittag hier gleich zur richtig fetten Party wird. Tiffany Harris mit Vertigo gibt's gleich. Neuer Song von Jason Derulo ist auch mit dabei. Aber jetzt erstmal schön laut reden für Bebe Rexha und Faithless mit New Religion.
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Jason Derulo hat's mal wieder geschafft. Sein neuer Song My Chico geht gerade komplett durch die Decke. Das Video hat in wenigen Wochen fast 20 Millionen Views geknackt und auf TikTok ist der Tanz längst überall am Start. Müsst ihr euch echt mal reinziehen. Da kommen so direkte Latina-Vibes hier mit. Also machen wir eine kleine Tanzpause hier auf 89.0 RTL. Packe ich euch direkt mal in die Insta-Story. Ja, Überraschung, ich hab's auch mal probiert. Sieht nicht ganz so gut aus wie bei Jason. Aber ihr zieht jetzt erstmal schön die Kollegen mit. Laut drehen und mittanzen für Jason Derulo und DJ Goya mit My Chico.

0: Ja, so langsam knurrt bei den meisten der Magen. Die Mittagspause ist so der erste Meilenstein des Tages. Ist einfach so, kann mir keiner was anderes erzählen. Also egal ob Kantine, Brotdose oder schnell aus dem Bäcker, Hauptsache jetzt gibt's was zwischen die Zähne. Und Flo aus der Community ist am Start und macht uns jetzt erstmal schön neidisch.
1: Ich esse jetzt zum Mittag schön Pommes und Currywurst.
0: Ah, geil ey, da würde ich jetzt auch nicht nein sagen, bin ich ehrlich Flo. Aber ihr macht euch eine richtig schöne Mittagspause. Ich bin Max und das ist mies gechillter Sound hier auf 89.0 RTL. Das ist Hugel mit Moving to the Sun.

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10: Also an die Sportlichen aus der 89.0 RTL Community. Wer draußen noch mal eine Runde joggen will, macht das am besten heute. Bleibt trocken, maximal 20 Grad, bevor es die nächsten Tage wieder zu heiß wird.
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1: Ey, ganz ehrlich, alle lästern immer über den Montag, aber ich finde, der hat völlig zu Unrecht so einen schlechten Ruf.
2: Montag ist geil, weil man endlich wieder arbeiten kann und das langweilige Wochenende endlich ein Ende hat.
1: Haha, geil. Die Ironie war Olli aus der Community gar nicht anzuhören. Ey, aber mit Blick auf den Urlaubs-Countdown ist das Ende ja absehbar, Leute. Also, und das Beste ist ja auch, mittags gönnt ihr euch Montag schön irgendwo draußen, war man wieder zu faul, sich heute Morgen oder gestern Abend was zu machen. Und sollte das immer noch nicht helfen, dann gibt's auch die meiste Musik hier auf 89.0 RTL. Ich bin Max und das ist Ed Sheeran.

absoluter Albtraum für die Menschen einer British Airways Maschine. Auf dem Flug von Indien nach London sind dort alle drei Piloten der Maschine gleichzeitig krank geworden, vermutlich durch eine Lebensmittelvergiftung. Einer von ihnen war sogar so handlungsunfähig und musste mit Sauerstoff versorgt werden. Also Leute, ich sag's euch, wäre das mein Urlaubsflieger gewesen, ich glaube, mir wäre der Arsch auf Grundeis gegangen. Naja, die anderen beiden konnten den Flieger aber sicher in London landen. Das ist die Hauptsache, Gott sei Dank, durchatmen. Im Verdacht stand ein gemeinsames Frühstück von den Piloten im Crew-Abflughotel. Heute geht's aber allen gut, das ist die Hauptsache. Also Leute, wenn ihr jetzt beim Mittagessen seid, nicht das gleiche wie die Kollegen essen, wer weiß, was da so drin ist. Aber ihr macht euch jetzt eine richtig nice Mittagspause hier auf 89.0 RTL. Das ist Fastboy mit Beautiful Life.

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1: Und damit ihr jetzt hier nicht ins Mittagstief verfallt, gibt's die meiste Musik nur auf 89.0 RTL. Mit J-Lo und David Guetta, Save Me Tonight. Ey, da werden mir bei Insta auch gerade unzählige Reels vorgeschlagen. Die beiden live auf der großen Bühne, richtig abgerissen. Gibt's gleich hier in der nächsten halben Stunde. Außerdem Harry Styles ist am Start. American Girls, Kamrat mit Be Mine und auch The Bossa mit Magnetic. Das sind die besten Hits von heute hier auf 89.0 RTL. Bis gleich.
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0: Maximal 20 sind drin heute.
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3: Es ist kurz vor eins, ich bin Justin Hamm. Gunther von Hagens ist tot. Der Erfinder der berühmten Körperweltenausstellungen starb im Alter von 81 Jahren. Der Mediziner hatte vor Jahrzehnten die Plastination entwickelt. Eine Technik, mit der Leichen zu anatomischen Präparaten konserviert werden. Seine Ausstellungen faszinieren weltweit Millionen Menschen. Von Hagens Leiche soll jetzt auf dessen Wunsch hin auch präpariert werden. Die CDU hat eine neue Generalsekretärin. Franziska Hoppermann übernimmt das dritthöchste Amt in der Partei. Die 44-Jährige war bisher Schatzmeisterin und wurde nun vom Vorstand zur Nachfolgerin von Carsten Linnemann gewählt. Der wird Gesundheitsminister. Hoppermann kommt aus Hamburg und engagiert sich im Bundestag vor allem bei den Themen Haushalt und Digitales. Zudem leitet sie die Enquete-Kommission zur Aufarbeitung der Corona-Pandemie. Den schwerverletzten Opfern des Anschlags beim Berliner CSD vor zwei Tagen geht es körperlich inzwischen wieder besser. Der Gesundheitszustand der vier Patienten stabilisiere sich. Drei von ihnen konnten auf eine Normalstation verlegt werden, heißt es. Einer ist weiterhin auf einer Intensivstation, aber auch auf dem Weg der Besserung. Bei dem Anschlag war eine Frau getötet und 29 Menschen verletzt worden. Die Bayern-Profis, die bei der Fußball-WM dabei waren, sind heute in die Saisonvorbereitung gestartet. Joshua Kimmich, Manuel Neuer und Co. haben zunächst Untersuchungen im Krankenhaus absolviert. Danach folgen weitere Tests an der Säbener Straße. Am Donnerstag steht ein Testspiel gegen den Kreisklasse-Club FC Rottach-Egern am Tegernsee an.
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0: Die A2 Richtung Dortmund ist gesperrt zwischen Bornstedt und Alsleben nach einem Unfall. Hier wird aktuell aufgeräumt. Ein Unfall auch auf der A38 Richtung Göttingen zwischen Berger und Heringen auf der rechten Spur und noch ein Unfall auf der A352 Richtung Hamburg zwischen Langenhagen-Kaltenweide und der A7. Hier dauert es 20 Minuten länger. Der aktuellste Blitzer steht auf der B1 in Hildesheim Richtung Elze an der Abfahrt Himmelstür. 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
0: Ich habe gestern seit langem mal wieder Formel 1 geschaut. Die sind in Ungarn gefahren und ich war total baff, weil der tschechische Präsident dort als Fotograf an der Strecke stand, so ganz normal mit Kamera und so einer gelben Weste. Fand ich irgendwie cool. Genauso wie die Mucke hier auf 89.0 RTL. J-Lo, David Guetta spiele ich euch gleich. Sean Paul ist auch mit am Start. Aber davor, the one and only Harry Styles.
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die Arbeit wird jetzt mal unterbrochen, Leute. Das Mailpostfach ist eh schon leer. Den Großteil habt ihr für heute eh schon erledigt. So oder so, wenn ihr jetzt schon Bock habt auf Feierabend und richtig geile Mucke, dann bleibt ihr einfach genau hier bei 89.0 RTL. Denn wie jeden Tag gibt's kurz nach 6 natürlich euren 89.0 RTL Indie-Mix. Feierabend-Mix. Über 10 Minuten Nonstop-Hits in einem richtig nicen Mix. So wie ihr es gewohnt seid. Um den Arbeitstag so richtig schön perfekt ausklingen zu lassen. So richtig schön im Auto laut drehen. Das wird richtig geil.

0: Der Typ ist wirklich so geil, ey. Erling Haaland, Stürmer von Norwegen, hat ja bei der WM so richtig abgerissen. Jetzt chillt er gerade im Urlaub und kommentiert irgendwelche random Videos von Leuten, die was über ihn posten. What the fuck? Das wirkt wirklich so, als würde ein Gen-Z-Typ gerade das allererste Mal Instagram für sich entdecken. Und das, obwohl er 75 Millionen Follower hat.
1: Das ist für uns alle Neuland.
0: Einfach eine laufende Green Flag, der Typ. Feiert auch das ganze Netz, gibt einen fetten Like, genauso wie für den Song hier auf 89.0 RTL. Das ist Alone.

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0: Jetzt wird's richtig hot, Leute. Nicht nur die kommenden Tage da draußen, sondern auch jetzt hier auf 89.0 RTL. Sag mal, gibt's so Sachen bei euch, die ihr bei Leuten weird, aber trotzdem attraktiv findet? Ich schreibe gerade auf WhatsApp mit Marie aus Halle. Sie sagt, wenn Männer beim Autofahren so Fenster raus, also Fenster auf und Arm rauslehnen und dabei rauchen, das findet sie so ultra hot. Boah, nee, finde ich irgendwie gar nicht. Sophie aus Halberstadt, was sagst du?
1: Also wenn ein Mann gerade so dabei ist, Sport zu machen und der dann auch noch so richtig dolle verschwitzt ist, dass die Schweißperlen runterlaufen, ich finde es richtig hot.
0: Was geht denn bei euch ab? Boah, so richtig am Stinken und klitschnass. Boah, naja, jeder wie er mag, wilde Ansicht. Aber was sagt die Community? WhatsApp-Sprachnachricht direkt hier in die Show 0175 24 24.

Ja, freut euch. Safe heute Abend wieder aufs Fußballtraining. Die Vorbereitungen laufen ja gerade bei allen Vereinen und auch bei Ex-Nationalspieler Niklas Süle. Der tauscht jetzt nämlich Champions League gegen Kreisliga ganz bewusst, denn der Ex-Dortmunder zockt ab jetzt mit seinen Kumpels. Einfach aus Spaß. Ich finde das ja immer richtig geil, wenn so die Fußballstars zu ihren Ursprungsvereinen irgendwo wieder in die 8., 9., 10. Liga zurückkehren. Also, dann heißt es, statt irgendwelchen Proteingetränken heute wieder schön nach dem Training Bierkasten in die Kabine und natürlich auch die meiste Musik auf 89.0 RTL. Die kann man übrigens auch in der Kabine hören, ja, über unsere App. Ich bin Max und das ist White Keys.

0: Und da ist der Montag ja auch schon fast wieder geschafft. Also hier Abmarsch Richtung Feierabend. Sorry, Papi, no me puse guapa, Papi. Mit der meisten Musik auf 89.0 RTL. Gleich Topic Becky G mit Sorry Papi. Außerdem richtig nicer Summer Sound von Kamra, Tuck Yourself auf der Playlist. One Republic, Need Your Love. Und auch der offizielle WM-Song, auch wenn sie schon zu Ende ist, von Shakira, Die Die. Das sind die besten Hits von heute hier auf 89.0 RTL. Gibt's gleich mit Luis.
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11: 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Aber wirklich, meckern auf hohem Niveau. Es ist ziemlich warm, 23 Grad maximal. Und die Sonne kommt nachher zum Feierabend
12: raus. 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
11: Und die Sonne kommt nachher zum Feierabend
12: raus. 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

0: Verkehrsministerium jetzt die Chancen nutzt, die das Investitionsprogramm aus unserem Sondervermögen bietet. Dazu gehört, dass privates Kapital zur Finanzierung unserer Infrastrukturmodernisierung mobilisiert wird, dass wir schneller und besser werden beim Thema Aufbruch in Deutschland bis hin zum Thema Kreditfähigkeit der Autobahngesellschaft.
1: Zudem verkündete Merz, dass Franziska Hoppermann neue CDU-Generalsekretärin ist. Sie folgt auf den designierten Gesundheitsminister Linnemann. Außerdem hat Kanzler Merz politische Konsequenzen aus dem CSD-Anschlag vom Wochenende angekündigt. Es dürfe nicht bei Bekundungen bleiben. Vor allem geht es um die Frage, so Merz, ob der Anschlag hätte verhindert werden können. Der getötete mutmaßliche Täter war ein polizeibekannter islamistischer Gefährder. Bei dem Anschlag kam eine Frau aus Polen ums Leben, fast 30 Menschen wurden verletzt. Wer Rollator, Hörgerät oder Schuheinlagen braucht, muss dafür mehr aus eigener Tasche zahlen. Laut dem Spitzenverband der gesetzlichen Krankenversicherungen sind die Mehrkosten im vergangenen Jahr auf im Schnitt 159 Euro gestiegen. Die Kassen übernehmen nur, was als medizinisch notwendig gilt. Wer ein besonderes Modell möchte, zahlt die Differenz selbst. Der durch seine Körperweltenausstellungen bekannte Leichenpräparator Gunther von Hagens ist tot. Er starb im Alter von 81 Jahren. Von Hagens litt schon viele Jahre an einer Parkinson-Erkrankung. Der Mediziner entwickelte in den 70er Jahren eine Konservierungstechnik von Leichen zu anatomischen Präparaten, die weltweit durch seine Ausstellungen bekannt wurde.
2: Verkehrsupdate. Auf der A38 hat es gerade gekracht Richtung Göttingen zwischen Berger und Hering. Da ist die rechte Spur gesperrt und es gab einen Unfall auf der A352 in Richtung Hamburg zwischen Langenhagen-Kaltenweide und der A7. Da dauert es gerade 20 Minuten länger. Der aktuelle Blitzer, der steht auf der B1 in Hildesheim Richtung Elze in der Abfahrt Himmelstür. 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
2: Okay. Klebt euch der Montag auch so in den Knochen? Das ist ja fürchterlich. Aber jetzt kommen nur noch schöne Sachen, Leute. Es ist bald Feierabend. Lehnt euch zurück. Ich kümmere mich um den Rest. Zumindest mal um die gute Unterhaltung. Hier kommen Martin Garrix für euch und Ed Sheeran.
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Ist das geil. Wir kriegen jetzt bald neue Geldscheine, neue Euroscheine. Und man kann jetzt mitbestimmen, was draufstehen soll. Die EZB lässt online abstimmen, was drauf soll. Berühmte Köpfe, Flüsse, Vögel, I don't know. Geht auf TikTok gerade total viral. Lass uns mal irgendwas Witziges ausdenken. Wie, für was steht Deutschland? Was haltet ihr davon, wenn wir einfach Wahl-Timmy draufdrucken? Oder Markus Söder, wie er Currywurst isst. Oder der Mann, der Deutschland am Leben hält. René Redo. G.I.G. I love my pool. Hier ist Luis. Ja, 89.0 RTL. Bald ist Feierabend. Hier kommt Topic.

Ich weiß jetzt, wie ich euch brechen kann. Ihr habt Schiss. Ich weiß, ihr seid Profis der Profis, aber trotzdem habt ihr Schiss mit Big Nix, um eine JBL Soundbox zu zocken. Big Nix Wortspiel-Spiel, 10 Wörter, 10 Sekunden. Ich meine, es ist wirklich das härteste Spiel der Welt. Und wenn ich euch jetzt getriggert habt und ihr euch doch traut, checkt euch schnell ein in die 890 RTL App und dann habt ihr

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3: Kam gerade ein Kollege rein und er hat irgendwie ein neues Parfüm getragen und es riecht übel gut. Es riecht so nach frisch, so Ozean und so, ne? Hm. Jakob, was meinst du, wie riecht's?
4: Das riecht, als würde man eine Pappelmuse schälen.
3: Eine Pappelmuse? Was ist das eigentlich?
4: Das ist ein Obst.
3: Ich dachte mal, das ist eine Pomelo? Pomelo? Pappelmuse?
4: Ist nicht irgendwas davon auch eine Blutorange?
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5: Verkehrsupdate. Auf der A7 hat es gerade gekracht in Richtung Kassel. Da gibt es eine ungesicherte Unfallstelle zwischen Soltau Ost und Soltau Süd. Da ist die linke Spur gesperrt. Und ein kaputtes Fahrzeug steht auf der A7 Richtung Hamburg zwischen Hannover-Münden-Hedemünden und dem Dreieck Drammetal. Und ordentlich Stau A7 Richtung Hamburg zwischen Westenholz und Soltau Süd. Da braucht ihr gerade eine Stunde länger. Der aktuelle Blitzer, der steht in Braunschweig, Münchenstraße in Richtung Krügsring. 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Und jetzt hupt ihr alle beiseite. Es geht in Montag Feuer. Leute, lehnt euch zurück. Ich kümmere mich um den Rest. Unterhaltung geht auf mich.
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0: Es ist offiziell, die beiden besten Fußballmannschaften Europas zocken dieses Jahr in Leipzig vor unserer Haustür. UEFA Supercup ist in Deutschland dieses Jahr, einmalige Sache. Aber ey, scheiß mal auf irgendwelche Champions League im Fußball. Ihr zockt jetzt selber in der Champions League. Das härteste Spiel der Welt.
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2: Hallo?
3: Hallo, da ist die Jenny bestimmt am Telefon.
2: Hallo, hörst du mich?
3: Ich höre dich. Hörst du mich?
2: Ja. Ja, jetzt höre ich dich.
3: Ja,
2: hallo?
3: Ja, hallo.
2: Big Nick.
3: Ist am Telefon. Ganz spontan will ich mit dir mein Wortspiel spielen.
2: Ja.
3: Der Buchstabe ist S.
2: Jonas, oh Gott. Leise sein.
3: Was?
2: Nee, meine Tochter redet gerade dazwischen. Ich sage, sie soll leise sein.
3: Ja, bitte leise sein. Hier ist der Buchstabe. S wie Stiefmütterchen zertreten. 10 Wörter in 10 Sekunden Zeit läuft.
2: Stein, Stiefel, Stur, Statue, Stumm, Steif, Sauna, September, Sahne, Siebenschläfer. Oh nein.
3: Ja. Es waren nur 9.
2: Nein.
0: Doch.
2: Oh nein.
0: Oh, Scheiße.
2: Oh,
0: okay, am Ende ist es ja auch ein bisschen Glück, ne? Vielleicht testet ihr mal euer Glück. Checkt euch ein in die 89.0 RTL App. Ich sag Big Nick auch Bescheid, dass er Bock habt zu zocken. Und dann könnt ihr eine JBL Soundbox mit DAB Plus bekommen. Im 89.0 RTL Design. Die Maschine.

Seid mal ehrlich. Ihr dürft jetzt auch nicht lügen. Wie lange seid ihr auf Dating-Apps unterwegs? Also im Schnitt in Deutschland ist ein Single 150 Stunden im Jahr auf Dating-Apps unterwegs. 150 Stunden, ausgerechnet, das ist eine komplette Arbeitswoche. Also darüber noch, 6,5 Tage. Und wisst ihr, was rauskommt? 5 Kontakte. 5! Tom aus Dresden hat sich gerade in die Show reingeschrieben. Der meinte, bei ihm war es letztes Jahr genau 2. Und eine davon war seine Cousine. Empfehlungsgarantie sei Dank. Ich glaube, wir müssen es doch einfach übers Radio machen. Ich verkuppel euch. Meldet euch rein und ich suche euch euren Partner. Hier ist die Show mit Luis auf 89.0 RTL. Hier kommt's.

0: Oh Gott, das ist furchtbar. Ich habe so einen Ohrwurm. Ich glaube, ich werde jetzt so ein richtiger K-Pop-Ultra. Aber ey, gib mal zu, der Song ist geil. BTS mit Swim gibt's gleich für euch in der Playlist. Leakit ist mit dabei, Flow Rider. Das wird geil, Leute. Einfach dranbleiben, es ist ja super simpel. Und dann kriegt ihr die Best Hits von heute auf 89.9 RTL. Versprochen. Bis gleich.
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0: Perfekte Temperaturen, Leute, hier. 23 Grad, besser geht's nicht. Nachher kommt auch noch ein bisschen die Sonne raus. Und die nächsten Tage, zieht euch warm an. Es wird richtig heiß, 30 Grad maximal.
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10: Es ist kurz vor drei. Ich bin Justin Hamm. Ein Sparprogramm nach dem anderen in der deutschen Autoindustrie. Nun hat Porsche angekündigt, weitere 5000 Stellen in der Region Stuttgart abzubauen. Im Gegenzug verlängert der Sportwagenbauer die Beschäftigungssicherung bis 2035. Zuletzt hatte VW von weiteren fünf... Ein Sparprogramm nach dem anderen in der deutschen Autoindustrie. Nun hat Porsche angekündigt, weitere 5000 Stellen in der Region Stuttgart abzubauen. Im Gegenzug verlängert der Sportwagenbauer die Beschäftigungssicherung bis 2035. Zuletzt hat

0: und die CDU personell neu aufgestellt. Nun ist Franziska Hoppermann als neue Generalsekretärin präsentiert worden.
1: Ja, die Voraussetzungen sind nicht leicht und die Zeiten schwierig. Die Menschen wollen auch nicht, dass wir uns mit uns selbst beschäftigen. Es geht aktuell um große Themen und Herausforderungen. Wir wollen als CDU in diesen Zeiten Orientierung und Richtung geben, in der Koalition, Stabilität im Land und gleichzeitig unser Profil schärfen.
0: Hoppermann folgt auf den designierten Gesundheitsminister Linnemann. Kanzler Merz kündigte zudem an, dass Steffen Bilger neuer Verkehrsminister werden soll. Nach dem Anschlag auf den CSD in Berlin gab es Hinweise darauf, dass sich ein zweiter Mann im Tatauto befand. Nun hat die Polizei den Verdächtigen freigelassen. Demnach habe sich der Verdacht gegen den Iraner nicht erhärtet. Dennoch wird weiter ermittelt, wer den getöteten mutmaßlichen Täter unterstützt hat. Bei dem Anschlag am Samstag starb eine Frau, fast 30 Menschen wurden verletzt.
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3: Gibt ein bisschen Stau auf der A2 Richtung Berlin zwischen Dreieck Hannover West und Hannover Lahe. Da braucht ihr gerade 20 Minuten länger. Und es hat gekracht auf der A7 in Richtung Kassel zwischen Berghof und Mellendorf. Da ist die linke Spur gesperrt. Ordentlich Stau auf der A7 Richtung Hamburg zwischen Westenholz und Soltau Süd. Da braucht ihr eine Stunde länger. Und der aktuellste Blitzer, der steht in Wolfsburg in der Hafenstraße. 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
3: Habt ihr euch verdient. Ihr seid ganz schön fleißig, muss man sagen. Gleich wird Feierabend gemacht. Und ich sag mal so, jetzt gibt's nur noch schöne Sachen, Leute. Lehnt euch zurück, ich kümmere mich um den Rest. Zumindest mal um die Unterhaltung. Hier kommt BTS mit Swim für euch. Ich bin da.
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Jay, der ist neu auf 89 neu RTL. Jetzt gibt's Dracula für euch. Und habt ihr gesehen, die Sommerhausliste ist raus. Also ist jetzt bekannt, wer ins Sommerhaus der Stars einzieht dieses Jahr. 8 Paare, wieder in diesem Sommerhaus, 50.000 Euro. Kennt ihr da irgendjemanden? Ich habe keine Ahnung, ich bin wirklich ganz gut im Reality-TV-Game. Aber ich kenne einfach niemanden, außer Michael Naseband. Der ist geil. Ich packe euch alles mal in die 89 neue RTL Insta-Story und dann müsst ihr mir mal sagen, ob ihr irgendjemanden davon kennt. Vielleicht bin ich auch irgendwo falsch abgebogen. Ihr habt keine Ahnung. Macht euch einen schicken Feierabend. Ich bin Luis, ihr hört 89.0 RTL.

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0: Stockt ein bisschen auf der A2 Richtung Berlin zwischen dem Dreieck Hannover West und Hannover Lahe. Da braucht ihr gerade 20 Minuten länger. Und es hat gekracht auf der A7 in Richtung Kassel zwischen Berghof und Mellendorf. Da ist die linke Spur gesperrt. Ein bisschen Stau gibt's auf der A7 Richtung Hamburg zwischen Westenholz und Soltau Süd. Da braucht ihr gerade 1,5 Stunden länger. Und der aktuellste Blitzer, der steht in Wolfsburg in der Hafenstraße. 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Jetzt hupt ihr alle beiseite. Es ist Montag, Feierabend, Leute.
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Kurz nach halb vier, hier ist 89.0 RTL. Und viele von euch haben die Bilder aus dem Berliner Tiergarten das ganze Wochenende nicht aus dem Kopf gekriegt. Und auch heute sind sie noch da. Beim CSD ist am Samstagabend ein Transporter in eine Menschenmenge gefahren. Eine Frau ist tot, sehr viele sind verletzt, teils schwer verletzt, Gott sei Dank alle außer Lebensgefahr. Und auch der Tatverdächtige wurde später von der Polizei erschossen und ist tot. Und wisst ihr, was ich an dieser Stelle mal sagen muss? Ich finde, die Polizei hat eine enorm krasse Arbeit gemacht. Innerhalb von nicht mal 24 Stunden haben die tausende Spuren und Hinweise bearbeitet, sind hinterhergerannt auf der Suche nach dem Tatverdächtigen. Durchsuchungen wurden gemacht in diversen Gebäuden, Kontrollen, bis sie ihn dann gestern Abend hatten. Bei mir wurde auch durchsucht. Ich bin gestern Nachmittag mit dem ICE aus Berlin gekommen und sitze da auf dem Klo, da hämmert es an der Tür. Baff, baff, baff, Polizei, Tür aufmachen. Und die haben da wirklich den kompletten Zug, man muss sagen, gestürmt mit maskierten Polizisten, Maschinenpistolen, Schutzschildern. Die haben SEK-mäßig jeden Raum, jede Ecke durchsucht. Und im ersten Moment kriegst du natürlich Schock, aber im zweiten Moment vielen, vielen, vielen Dank für eure Arbeit und dass das so extrem schnell funktioniert hat, ist enorm. Und ich glaube, das schätzt man gerade auch ein bisschen zu wenig. Und auch in den nächsten Wochen sind CSDs in Hamburg, in Hannover, Erfurt. Und ich glaube, man muss wirklich sagen, geht dahin. Geht hin. Der Vibe war vor dem Anschlag liebevoll, frei, friedlich und es muss auch in Zukunft so sein. Das darf niemand kaputt machen und das wird auch niemand kaputt machen. Hier ist Luis. Und in Gedanken sind wir sowieso bei den Opfern und den Menschen, die dabei waren. Rest in peace. Macht euch einen schönen Feierabend. Passt auf euch auf. Hier ist 89.0 RTL.

0: Also, ihr wisst ja, ich schätze euch sehr. Aber ein bisschen geisteskrank seid ihr auch, oder? Also Nancy aus Magdeburg hat sich gerade in die Show reingemeldet. Du gehst jetzt nach Feierabend erstmal Eisbaden? Bist du crazy?
1: Ja, das stimmt allerdings, aber das ist richtig gut gegen Zappelbeine.
0: Nee, was? Gegen Zappelbeine?
1: Gegen Zappelbeine,
0: Was sind Zappelbeine?
1: Na, wenn man so abends so auf der Couch liegt und die Beine dann noch so nervös sind.
0: Also würdest du mir empfehlen, Eisbaden zu gehen?
1: Auf jeden Fall.
0: Na gut, ich überleg's mir. Wird der kleine Luis noch kleiner?

0: Ja, freut ihr euch schon? Gleich gibt's euren Lieblingssong. Kann man schon mal machen. Ist ein Vibe. So schön nach Hause auf der Autobahn, dann läuft der Song. Ist geil. She Did It Again gibt's gleich für euch. Homeworker ist mit dabei, Summer. Es wird super, Leute. Bleibt einfach dran. Es ist ja wohl super easy. Und dann kriegt er die Bestens von heute auf 89.0 RTL. Ist so.
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0: Wie ganz absurdes Wetter, ne? Es drückt irgendwie so, obwohl es ganz schön windig ist. Es ist auf alle Fälle perfekte Temperatur gerade. 23 Grad, nachher guckt sogar mal ein bisschen die Sonne noch durch.
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14: Es ist kurz vor vier, ich bin Justin Hamm. Porsche streicht weitere 5.000 Stellen in Deutschland. Zusammen mit früheren Beschlüssen müssen rund 9.000 Beschäftigte gehen. Die Mitarbeitenden sollen über Fluktuation, Altersteilzeit und Aufhebungsverträge sozialverträglich aus dem Unternehmen ausscheiden. Und im Gegenzug sicherte Porsche seine Standorte bis Ende 2035. Welche Konsequenzen gibt es nach dem Anschlag auf den Berliner CSD? CSU-Chef Söder fordert schärfere Maßnahmen. Bei einer Einstufung zum Gefährder. Zum Auftakt der Sommerklausur der CSU-Landesgruppe in Klosterbanz sagte Söder,

0: verletzt. Wir bleiben bei der Union. Die CDU hat eine neue Generalsekretärin. Die bisherige Schatzmeisterin Franziska Hoppermann übernimmt das dritthöchste Parteiamt und folgt auf Carsten Linnemann, der Gesundheitsminister wird. Nicht nur in seiner CDU, sondern auch in der Bundesregierung dreht Kanzler Merz weiter am Personalrat. Steffen Bilger wird Nachfolger von Patrick Schnieder als Verkehrsminister. FIFA-Chef Infantino hat Kritik an der zurückliegenden Fußball-WM in Nordamerika zurückgewiesen. Die Welt brauche Liebe und keinen Hass, schrieb er auf Instagram. Die Weltmeisterschaft habe das Beste der Menschheit gezeigt. Kritiker werfen der FIFA politische Gefälligkeiten und mangelnde sportliche Integrität vor.
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2: Auf der 7 liegen Spanngurte rum Richtung Hamburg zwischen Soltau Ost und Schneverding. Und es gibt ganz schön Stau auf der A7 Richtung Hamburg. Zwischen Schwestenholz und Soltau Süd, da braucht ihr gerade eine Stunde länger. Fahrzeugteile liegen auf der A38 in Richtung Magdeburg zwischen Leipzig Südost und Leipzig Süd. Und der aktuellste Blitzer, Hannover, fahren bei der Straße Richtung A2. 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
2: Also den Feierabend habt ihr euch definitiv verdient. Drängelt euch mal durch die ganzen Automassen, dann wird schnell eingekauft und dann hasta la vista, Baby. It's Feierabend Time. Lehnt euch zurück, ich kümmere mich um den Rest. Zumindest mal um die Unterhaltung.
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Ladies and Gentlemen, es gibt doch Hoffnung. Wer heute Morgen mit 3 Mückenstichen extra aufgewacht ist? Ein Startup aus Amerika ist gerade dabei, eine Drohne zu entwickeln, die Mücken selbstständig abschießt. Das ist kein Scheiß. Naja, zumindest mal eine Abwechslung, wa? Weniger Gesumme von den Mücken, sondern mehr Gebrumme von den Propeller. Hier ist Luis auf 89.0 RTL. Jetzt wird Feierabend gemacht, Leute. Hoppa der Hü, hier kommt Teddy Swims für euch.

0: Also, wenn ihr jetzt zum Supermarkt tüdelt und ihr ein bisschen Armbrot einkauft, Johannas Oranienburg hat sich gerade in die Show reingemeldet. Du gehst zum Training, du bist so Karate-Meister-Profi, wa?
1: Ja, doch, ich hab's lange gemacht. Also ich habe mit 6 angefangen.
0: Ja.
1: Und hab's dann ungefähr 10 Jahre gemacht.
0: Kannst du mir ein paar Tipps geben, wenn man so irgendwie durch so enge, graue, dunkle Gassen nachts geht? Welche Karate-Moves kann man testen?
1: Also auf jeden Fall Selbstbewusstsein ausstrahlen, das ist, glaube ich, schon mal sehr wichtig, weil dann wird man vielleicht gar nicht angegriffen.
0: Ja.
1: Und ansonsten, ja, das ist schwer zu beschreiben, müsste ich dir mal persönlich zeigen.
0: Okay, am besten einfach Finger in die Augen.
1: Ja, genau, sowas.
0: So, dann wisst ihr gleich, was ihr macht, wenn sich jemand an der Kasse vordrängelt. Hier ist Luis auf 89.0 RTL. Macht euch einen schicken Feierabend. Hier kommt Fastboy.

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0: Auf der A7 liegen Spanngurt rum Richtung Hamburg zwischen Soltau-Ost und Schneverding. Und es gibt ganz schön Stau auf der A7 Richtung Hamburg zwischen Westenholz und Soltau-Süd. Stückchen weiter, da braucht ihr gerade eine Stunde länger. Fahrzeugteile liegen auf der A38 in Richtung Magdeburg zwischen Leipzig-Südost und Leipzig-Süd. Und der aktuellste Blitzer, der steht in Hannover. Fahren Walder Straße Richtung A2 mit 89.0 RTL. 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Und jetzt hupt ihr alle beiseite. Es geht in Montag Feierabend, Leute.
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0: Leute, das ist ja wirklich krank. Ey, seid froh, dass ihr nicht im Urlaub seid, so wie die Kollegen. Auf Mallorca sind es nachts teilweise über 28 Grad gerade. Nachts! Am Freitag sollen über 40 werden im Landesinneren. Ey, da wirst du als Tourist am Ballermann wirklich Ballermann. Was steht wegen Ballermann?
1: Das war ein Witz, ne?
0: Okay, das war schon ein echter Boomer-Witz, war. Naja, kommt gut nach Hause. Hier ist die Show mit Luis auf 99.1.

0: Lila Song.
1: Thank you, DJ.
0: Jo, gerne. Seid mir ehrlich, wie lange hängt ihr auf Tinder rum? Ohne zu lügen, also der Durchschnitt in Deutschland hängt 150 Stunden im Jahr auf Dating-Apps rum. 150! Und wisst ihr, was dabei rauskommt? 5 Kontakte. 5. Tom aus Dresden hat sich gerade in die Show reingemeldet. Bei ihm sind es letztes Jahr 2 gewesen und eine davon war seine Cousine. Empfehlungsalgorithmus sei Dank. Also es ist jetzt nicht so vielversprechend. Ich glaube, es wäre wirklich besser, wenn wir übers Radio einfach verdaten. Ihr könnt euch ja mal reinmelden und ich verkuppel euch so Wingman-mäßig wie im Club. Hier ist Luis auf 89.0 RTL. Hier kommt Turn the Lights Off. Macht euch einen schicken Feierabend.

0: Ey, ihr liebt den Song so sehr, der ist so geil.
1: Ich könnte den hoch und runter hören.
0: Y Keys, ey, diese Stimme, das ist so geisteskrank. Gibt's gleich für euch in der Playlist. Bleibt einfach dran, ist super easy und dann kriegt ihr alles, was ihr wollt. Die Bestens von heute. Jennifer Lopez auch mit dabei. Bleibt einfach da, bis gleich.
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0: Also, wenn das keine perfekten Temperaturen sind, weiß ich auch nicht. 23 Grad, nachher kommt noch ein bisschen die Sonne raus. Leben ist schon schön, wa?
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13: Es ist kurz vor 5, ich bin Justin Hamm. Nach dem Terroranschlag beim CSD in Berlin hat CSU-Chef Söder grundlegende Veränderungen im Umgang mit islamistischen Gefährdern gefordert.
14: Wir müssen die Zügel bei Themen wie Gefährdern deutlich anziehen. Es haben Leute in Deutschland wenig Verständnis, dass jemand, der vorbestraft ist, der als Gefährder eingestuft ist, am Ende frei herumlaufen kann.
13: Das sagte Söder zum Auftakt der Sommerklausur der CSU-Landesgruppe in Klosterbanz. Ein Führerscheinentzug für Gefährder müsse geprüft werden und auch über das Thema Staatsbürgerschaft müsse gesprochen werden, so Söder. Deutschland schickt Bundeswehr-Hubschrauber nach Frankreich, um bei der Bekämpfung der großen Waldbrände zu helfen. 2 Hubschrauber sind auf dem Weg in die Region um Bordeaux. Die EU unterstützt Frankreich und Spanien zusätzlich mit 13 Löschflugzeugen und rund 130 Einsatzkräften. Mehr als 300.000 Menschen mussten bisher ihre Häuser verlassen. Wir bekommen einen neuen Bundesverkehrsminister. Kanzler Merz hat bestätigt, dass er den bisherigen Minister Schnieder entlässt. Dessen Nachfolger soll Steffen Bilger werden. Dieser solle die Chancen nutzen, die ihm das Investitionsprogramm aus dem Sondervermögen bietet, so Merz. Der zudem verkündete, dass Franziska Hoppermann neue CDU-Generalsekretärin wird. Sie folgt auf den designierten Gesundheitsminister Linnemann.
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0: Es gibt ganz schön Stau auf der A7 Richtung Hamburg. Zwischen Westholz und Sauter Süd, da braucht ihr gerade eine Dreiviertelstunde länger. Und ein kaputtes Fahrzeug steht auf der A39 in Richtung Kassel, im Kreuz Wolfsburg-Königslutter in der Überleitung zur A2 Richtung Magdeburg. Der aktuelle Blitzer, der steht in Braunschweig, Münchenstraße in Richtung Krürasring. 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
0: Jetzt soll ich immer was Schönes sagen? Ihr habt Feierabend.
1: Ja, zum Glück. Reicht auch.
0: Das ist wirklich so. Ey, der Montag war hart. Habt ihr euch jetzt wirklich verdient, den Feierabend? Jetzt wird hier schnell eingekauft und dann hasta la vista. Hier kommt White Keys, Dominik Falk. Ich bin bei euch.
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jetzt auf 89.0 RTL. Chris de Sarandi, Good Old Days. 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

17.14 Uhr, hier ist 89.0 RTL. Und viele von euch haben die Bilder aus dem Berliner Tiergarten das ganze Wochenende nicht aus dem Kopf gekriegt. Und auch heute sind sie natürlich enorm präsent. Beim CSD ist am Samstagabend ein Transporter in eine Menschenmenge gefahren. Eine Frau ist tot. Sehr viele sind verletzt. Gott sei Dank alle außer Lebensgefahr. Der Tatverdächtige wurde auch später von der Polizei erschossen. Und wisst ihr, was ich an dieser Stelle gerne mal sagen möchte? Ich würde der Polizei gerne meinen Dank aussprechen, weil ich finde, in diesen 24 Stunden nach dem Anschlag haben die eine unfassbare Arbeit gemacht. Es ging alles wahnsinnig schnell. Tausende Spuren und Hinweisen, die haben Durchsuchungen gemacht, Kontrollen gemacht und waren extrem schnell. Innerhalb von 21 Stunden haben sie den Tatverdächtigen geschnappt. Und bei mir wurde auch durchsucht. Ich bin gestern Nachmittag mit dem ICE aus Berlin gekommen, sitze da auf dem Klo, da hämmert es an der Tür. Baff, baff, baff, Polizei, Tür aufmachen. Stehen da maskierte Polizisten, also so richtig SEK-mäßig, mit Maschinenpistolen, Schutzschildern. Die haben da den Zug gestürmt, jeden Raum, jede Ecke durchsucht. Und im ersten Moment kriegst du natürlich einen Schock. Aber im zweiten Moment hat es mir ein wahnsinniges, sicheres Gefühl gegeben, was nach dem Anschlag natürlich enorm gelitten hat, dieses Sicherheitsgefühl. Und ich will sagen, auch in den nächsten Wochen sind CSD in Hamburg, in Hannover, in Erfurt. Und ich glaube, man muss wirklich sagen, geht da hin, geht hin. Der Vibe war vorher, vor dem Anschlag, frei, friedlich, liebevoll. Und es muss auch in Zukunft so sein. Vor allem jetzt. Das darf niemand kaputt machen und es wird auch niemand kaputt machen. Ich bin Luis. In Gedanken sind wir sowieso bei den Opfern und Menschen, die dabei waren, die das gesehen haben. Rest in Peace an die Frau, die verstorben ist. Macht euch einen schönen Feierabend und passt auf euch auf.

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0: Jeder, der was anderes sagt, lügt. Perfekte Temperaturen, 23 Grad, ist doch barbarmäßig. Nachher kommt sogar noch ein kleines bisschen die Sonne raus, so gegen 18, 19 Uhr. Und die nächsten Tage werden auch richtig schick. Sonne, teilweise bis zu 30 Grad.
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0: Feierabend, gleich 17:30.
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0: Da gibt es ordentlich Stau auf der A7 Richtung Hamburg. Zwischen Westenholz und Sautor Süd steht hier an. Da braucht ihr gerade eine Dreiviertelstunde länger. Und ein kaputtes Fahrzeug steht auf der A39 in Richtung Kassel am Kreuz Wolfsburg-Königslohthal in der Überleitung zur A2 Richtung Magdeburg. Der aktuellste Blitzer, der steht gerade in Braunschweig, Münchenstraße Richtung Krütersring. 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Und jetzt hupt ihr alle beiseite. Es geht in Feierabend, Leute.
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0: Ist das geil. Die beiden besten Fußballmannschaften Europas zocken direkt vor unserer Haustür. In Deutschland, in Leipzig. UEFA Supercup ist dieses Jahr in Deutschland. Also Champions-League-Sieger gegen Europa-League-Sieger in der Red Bull Arena. Einmalige Sache. Aber ey, scheiß mal auf hier irgendwie Champions League oder so, auf Fußball. Ihr zockt jetzt selber in der Champions League. Das härteste Spiel der Welt.
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2: Hallo?
3: Hallo, da ist die Jenny bestimmt am Telefon.
2: Hallo, hörst du mich?
3: Ich höre dich. Hörst du mich?
2: Ja. Ja, jetzt höre ich dich.
3: Ja, hallo? Ja, hallo.
2: Big Nick.
3: Ist am Telefon. Ganz spontan will ich mit dir mein Wortspiel spielen.
2: Ja.
3: Der Buchstabe ist S.
2: Jonas,
3: oh Gott.
2: Lass es nicht mit leise sein.
3: Was?
2: Nee, meine Tochter redet gerade dazwischen. Ich sage, sie soll leise sein.
3: Ja, bitte leise sein. Hier ist der Buchstabe. S wie Stiefmütterchen zertreten. 10 Wörter in 10 Sekunden Zeit läuft.
2: Stein, Stiefel, Stur, Statue, Stumm, Steif, Sauna, September, Sahne, Siebenschläfer. Oh nein.
3: Ja. Es waren nur 9.
2: Nein.
3: Doch.
2: Oh nein.
0: Es hätte ja auch immer ein bisschen was mit Glück zu tun, wa? Aber ihr könnt ja mal euer Glück herausfordern, ne? Checkt euch mal einfach mal ein in die 89.0 RTL App. Ich sag Big Nick Bescheid dafür, dass ihr zocken wollt. Und dann habt ihr die Chance auf eine 89.0 RTL JBL Soundbox.

Ist das geil! Wir kriegen jetzt neue Geldscheine, neue Euroscheine und ihr könnt jetzt bestimmen, was da drauf soll. Die EZB lässt jetzt online abstimmen, was drauf soll. Berühmte Köpfe, Flüsse, Vögel, whatever, geht auf TikTok gerade total viral. Lass uns mal irgendwas Witziges machen. Für was steht Deutschland? Was haltet ihr davon, wenn wir Waltimi draufdrucken? Oder Markus Söder, wie er Currywurst ist? Nee, ich hab's. Wir drucken den Mann drauf, der Deutschland am Laufen hält. René Redo, G.I.G., I love my pool. Hier ist die Show mit Luis auf 89.0 RTL. Hört euch einen schicken Feierabend. Hier kommt BTS mit Swim.

0: Seid ihr bereit für so einen kleinen Feierabend-Rave? Gebt zu, der Song ist schon barbarmäßig geil. Martin Garrix, Ed Sheeran gibt's gleich für euch, Repeated. Lady Gaga ist mit dabei, der In The Mix Feierabend-Mix. Also Entschuldigung, aber besser geht's ja wirklich nicht. Bleibt einfach dran. Hier gibt's die Beste von heute auf 89.9 RTL. Ist so, versprochen.
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0: Der Sommer ist zurück, Leute. Die nächsten Tage wird richtig schön. Mittwoch bis zu 30 Grad und heute Abend sieht es auch noch ganz gut aus. Sonne kommt noch raus, 20 Grad maximal.
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12: Es ist kurz vor 6, ich bin Justin Hamm. Ein Sparprogramm jagt das nächste in der deutschen Autoindustrie. Nun hat Porsche angekündigt, weitere 5000 Stellen in der Region Stuttgart abzubauen. Im Gegenzug verlängert der Sportwagenbauer die Beschäftigungssicherung bis 2035. Zuletzt hatte VW von weiteren 50.000 Stellen gesprochen, die weltweit auf dem Prüfstand stehen. Kanzler Merz entlässt Verkehrsminister Schniedam und deswegen gibt's dicke Luft in seiner Partei. Die CDU-Landtagsfraktion Rheinland-Pfalz hat einen Termin mit Merz aus Protest abgesagt. Der Umgang mit Schnieder habe bei der Fraktion für erhebliches Unverständnis gesorgt, heißt es. Schnieder stammt selbst aus Rheinland-Pfalz, sein Bruder ist dort Ministerpräsident. Laut Kanzler Merz soll der Anschlag auf den CSD in Berlin politische Konsequenzen haben. Es müsse schnell geklärt werden, wie der Tatverdächtige überhaupt so nah an den CSD gelangen konnte. Zoe Tassovali berichtet.
13: Für Merz ist die Tat ein Angriff auf die Freiheit und die offene Gesellschaft. Jetzt müsse vor allem geklärt werden, ob der Anschlag hätte verhindert werden können. Auch aus der CSU kommt scharfe Kritik am Umgang mit dem mutmaßlichen Täter. Bayerns Innenminister Herrmann spricht von einer Katastrophe. Er hält es für unverständlich, dass der Mann auf freiem Fuß war und das, obwohl er wegen Vorbereitung einer schweren staatsgefährdeten Gewalttat verurteilt war.
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0: Da gibt es ordentlich Stau auf der A7 Richtung Hamburg zwischen Westenholz und Soltau Süd. Da braucht ihr gerade 20 Minuten länger. Und der aktuellste Blitzer, der steht in Hannover, Fahrenweiler Straße Richtung A2. 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
0: Also wenn sich jemand den Feierabend heute verdient hat, dann wohl ihr. Also ihr habt Urlaubsvertretung gemacht, ihr habt die Leute...
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Den kann man schon machen, wa? So ein bisschen zusammengemixte geile Mucke. 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Let's fetz.

0: Das ist ja wirklich krank. Ey, seid froh, dass ihr nicht im Urlaub seid, so wie die Kollegen. Auf Mallorca sind es nachts teilweise über 28 Grad gerade. Nachts! Am Freitag soll über 40 werden im Landesinneren. Ey, da wirst du als Tourist am Ballermann wirklich Ballermann. Versteht wegen Ballermann?
1: Das war ein Witz, ne?
0: Okay, das war schon ein echter Boomer-Witz, wa? Naja, kommt gut nach Hause. Hier ist die Show mit Luis auf 89.0 RTL.

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Check ich nicht. Also vielleicht lebe ich auch hinter Mond oder so, keine Ahnung. Habt ihr gesehen, Sommerhausliste ist jetzt raus. Also die Paare fürs Sommerhaus der Stars für dieses Jahr sind bekannt. 8 Paare ziehen wieder ein, Spätsommer, 50.000 Euro. Und ich sag's, wie es ist, man kennt einfach niemanden. Also niemand. Der einzige, den ich kenne, ist Michael Nasebart von K11. Der ist cool und alle anderen, I don't know. Ferdinand Pahl, Kathi Hartlieb, Asterix und Obelix, keine Ahnung. Aber vielleicht könnt ihr mit den Namen was anfangen. Ich pack's euch in die Insta-Story, @89.0RTL. Checkt es aus.

0: Also, ihr wisst ja, ich schätze euch sehr. Aber wisst ihr, geisteskrank seid ihr auch, oder? Also Nancy aus Magdeburg hat sich gerade in die Show reingemeldet. Du gehst jetzt nach Feierabend erstmal Eisbaden? Bist du crazy?
1: Ja, das stimmt allerdings, aber das ist richtig gut gegen Zappelbeine.
0: Nee, was? Gegen Zappelbeine?
1: Gegen Zappelbeine,
0: was sind Zappelbeine?
1: Na, wenn man so abends so auf der Couch liegt und die Beine dann noch so nervös sind.
0: Also würdest du mir empfehlen, Eisbaden zu gehen?
1: Auf jeden Fall.
0: Na gut, ich überleg's mir. Wird der kleine Luis noch kleiner?

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4: Ey, guck mal, das ist doch der perfekte Abend. Kommt noch ein bisschen die Sonne raus, 20 Grad maximal. Perfekte Lage. Die nächsten Tage werden auch richtig schön. Mittwoch bist du 30.
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6: Es ist kurz vor 7. Ich bin Moritz Einzel. Der Sportwagenbauer Porsche will bis 2035 weitere 5.000 Arbeitsplätze in der Region Stuttgart abbauen. Betroffen sind das Stammwerk in Zuffenhausen und das Entwicklungszentrum in Weissach. Im Gegenzug werden die Standorte bis 2035 gesichert. Betriebsbedingte Kündigungen sind ausgeschlossen. Unmut in der CDU über den Umgang von Kanzler Merz mit Personalfragen. Verkehrsminister Patrick Schnieder wird ja abberufen. Das war eine tagelange Hängepartie. Im Parteipräsidium prangerte unter anderem Schnieders Bruder Gordon, der Ministerpräsident von Rheinland-Pfalz, Merz' Vorgehen an. Seine Landtagsfraktion sagte ein Treffen mit dem Kanzler ab. Neuer Verkehrsminister soll Steffen Bilger werden. Über seine Erwartungen an ihn sagte Merz:
7: Ich möchte, dass er im Bundesverkehrsministerium jetzt die Chancen nutzt, die das Investitionsprogramm aus unserem Sondervermögen bietet. Dazu gehört, dass privates Kapital zur Finanzierung unserer Infrastrukturmodernisierung mobilisiert wird. Dazu gehört auch, dass wir schneller und besser werden beim Thema Aufbruch in Deutschland bis hin zum Thema Kreditfähigkeit der Autobahngesellschaft.
6: Neue CDU-Generalsekretärin ist unterdessen die bisherige Schatzmeisterin Franziska Hoppermann. Nach dem Anschlag am Rande des Christopher Street Day in Berlin will sich der Bundesopferbeauftragte Weber bei den unmittelbar betroffenen Menschen melden. Zusammen mit den Stellen des Landes Berlin stünden er und sein Team den Betroffenen zur Seite, sagte Weber der Rheinischen Post. Es sei bereits eine psychosoziale Beratungshotline geschaltet worden.
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4: Jetzt wird sich hier erstmal richtig schön Abend gegönnt, Leute. Habt ihr euch verdient, Feierabend. Jetzt wird sich eine Pizza reingeschoben oder was richtig Geiles zu essen oder ein bisschen Ravioli. Wie auch immer, ist egal. Entspannt euch, lehnt euch zurück. Ich kümmere mich um den Rest. Hier kommt Need Your Love, One Republic.
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Ladies and Gentlemen, es gibt doch Hoffnung. Wer heute Morgen mit 3 Mückenstichen extra aufgewacht ist? Ein Startup aus Amerika ist gerade dabei, eine Drohne zu entwickeln, die Mücken selbstständig abschießt. Das ist kein Scheiß. Naja, zumindest mal eine Abwechslung, wa? Weniger Gesumme von den Mücken, sondern mehr Gebrumme von den Propeller. Hier ist Luis auf 89.0 RTL. 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
5: Es ist kurz vor 8, ich bin Moritz Einzel. Nach dem Anschlag auf den Christopher Street Day in Berlin reagiert Bundesinnenminister Dobrindt. Der CSU-Politiker hat ein 3-Punkte-Sicherheitspaket angekündigt. Der Bild-Zeitung sagte Dobrindt, Bewegungseinschränkung durch die elektronische Fußfessel müsse zum Standard gegenüber Gefährdern werden. Zudem wolle er eine Präventivhaft gegen solche Personen. Drittens sei die Anwendung des Jugendstrafrechts bei erwachsenen Gefährdern inakzeptabel. Bundeskanzler Merz hat weitere Personalentscheidungen bekannt gegeben. Merz bestätigte, dass Steffen Bilger neuer Verkehrsminister werden soll. Er war bislang parlamentarischer Geschäftsführer der Unionsfraktion. Neue CDU-Generalsekretärin ist Franziska Hoppermann, die bisherige Schatzmeisterin der Partei.
6: Ich werde mein Bestmöglichstes geben, vor allem für die über 350.000 Mitglieder, viele tausend ehrenamtlichen Kommunalpolitikerinnen und Kommunalpolitiker der Partei. Denn die Mitglieder und die Mandatsträger sind unsere Vertreterinnen und Vertreter vor Ort und bei ihnen liegt der Fokus meiner Arbeit.
5: Merz steht unterdessen in der Kritik wegen der Art und Weise der Personalwechsel, insbesondere bei der Ablösung von Patrick Schnieder als Verkehrsminister. Aber auch der bisherige Gesundheitsstaatssekretär Tino Sorge, der seinen Posten ebenfalls verliert, warf Merz öffentlich schlechten Stil vor. Deutschland schickt Bundeswehrhubschrauber nach Frankreich, um bei der Bekämpfung der großen Waldbrände zu helfen. Zwei Hubschrauber sind auf dem Weg in die Region um Bordeaux. Die EU unterstützt Frankreich und Spanien zusätzlich mit 13 Löschflugzeugen und rund 130 Einsatzkräften.
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4: Es ist kurz vor neun, ich bin Moritz Einzel. Nach dem Anschlag auf den Berliner Christopher Street Day hat Bayerns Ministerpräsident Söder einen anderen Umgang mit Gefährdern gefordert. Zum Auftakt der Sommerklausur der CSU-Bundestagsabgeordneten in Klosterbanz sagte Söder:
5: Es stellt sich die Frage bei Gefährdern, ob sie und die Regeln nicht verschärft werden, dass eher die Haft die Regel ist. Dass generell bei jemand, der Gefährder ist, eher Haft in einer Urteilsfindung der Regelfall ist und eine Bewährung eher die Ausnahme, weil die Gefahr einfach zu groß ist, das Risiko zu hoch ist.
4: Söders Parteikollege Bundesinnenminister Dobrindt plant unterdessen ein 3-Punkte-Sicherheitspaket. Er will eine Präventivhaft für Gefährder. Der Bild-Zeitung sagte Dobrindt, außerdem müsse die Fußfessel für solche Personen zum Standard werden und die Anwendung des Jugendstrafrechts bei erwachsenen Gefährdern sei inakzeptabel. Die Personalwechsel von Kanzler Merz sorgen für Unmut in der Union. Die Landtagsfraktion der CDU in Rheinland-Pfalz hat nach der Abberufung von Verkehrsminister Schnieder ein geplantes Treffen mit Merz abgesagt. Auch Gesundheitsstaatssekretär Sorge verliert seinen Posten. Er erklärte, er hätte seine Arbeit gerne fortgesetzt. Dass Merz die Entscheidung zuerst in Parteigremien und vor der Presse bekannt gegeben habe, sei eine Stilfrage. Porsche baut 5000 weitere Stellen ab. Wie der Sportwagenbauer bei einer Betriebsversammlung mitgeteilt hat, fallen die Arbeitsplätze in der Region Stuttgart bis 2035 weg. Im Gegenzug sollen die Standortgarantien verlängert werden. Porsche steckt in der Krise, unter anderem wegen der US-Zölle und des schlechten China-Geschäfts.
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5: Es ist kurz vor 10. Ich bin Helen Martin. Nach dem Anschlag auf den Christopher Street Day in Berlin reagiert Bundesinnenminister Dobrindt. Der CSU-Politiker hat ein 3-Punkte-Sicherheitspaket angekündigt. Der Bild-Zeitung sagte Dobrindt, Bewegungseinschränkung durch die elektronische Fußfessel müsse zum Standard gegenüber Gefährdern werden. Zudem wolle er eine Präventivhaft gegen solche Personen. Drittens sei die Anwendung des Jugendstrafrechts bei erwachsenen Gefährdern inakzeptabel. Beim Sportwagenbauer Porsche fallen in den kommenden Jahren weitere 5.000 Stellen in der Region Stuttgart weg. Im Gegenzug haben sich Unternehmen und Betriebsrat darauf geeinigt, betriebsbedingte Kündigungen bis Ende 2035 auszuschließen. Zoe Tassovali berichtet.
6: Die Jobs sollen vor allem über Altersteilzeit, freiwillige Aufhebungsverträge und frei werdende Stellen wegfallen. Gleichzeitig investiert Porsche gut 2 Milliarden Euro in die beiden Stammwerke Zuffenhausen und Weissach. Dort sollen die Sportwagenproduktion und die Entwicklung langfristig gesichert werden.
5: Österreich will den Wehrdienst von 6 auf 9 Monate verlängern. Nach Angaben der Regierung in Wien sollen an den Grundwehrdienst künftig 3 Monate verpflichtende Milizübungen anschließen. Die Neuregelung soll zum neuen Jahr in Kraft treten, braucht aber eine Zweidrittelmehrheit im Parlament.
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4: Es ist kurz vor 11. Ich bin Helen Martin. Auch zwei Tage nach dem mutmaßlich islamistischen Anschlag auf den Berliner Christopher Street Day ist die Trauer groß. Am Brandenburger Tor haben am Abend erneut hunderte Menschen der Opfer gedacht. Gleichzeitig wird weiter darüber diskutiert, welche Konsequenzen die Politik jetzt ziehen muss. Mehr dazu von Sorita Sowali.
5: Vor dem Brandenburger Tor liegen inzwischen unzählige Blumen, Kerzen und persönliche Botschaften. Viele Menschen halten einfach kurz inne oder suchen auch das Gespräch mit anderen. Bundeskanzler Merz will prüfen lassen, wie sich islamistische Gefährder künftig stärker einschränken lassen. Bundesinnenminister Dobrindt fordert außerdem schärfere Regeln, unter anderem mehr Präventivhaft und den Einsatz elektronischer Fußfesseln.
4: Im Kabinett von Kanzler Merz gab es ja jetzt ein Stühlerücken und das sorgt für Ärger in den eigenen Reihen. Die Landtagsfraktion der CDU in Rheinland-Pfalz hat ein Treffen mit Merz abgesagt. Hintergrund sei die Art und Weise der Entlassung von Verkehrsminister Schnieder, heißt es in einem Brief an Merz. Dem Kanzler wird vorgeworfen, Schnieder bereits über dessen Entlassung informiert zu haben, ohne aber einen Nachfolger zu haben. In Frankreich und Spanien kämpfen die Einsatzkräfte weiter gegen die verheerenden Waldbrände an. Die Bundeswehr hat zwei Transporthubschrauber mit Löschmaterial nach Frankreich geschickt, wie das Verteidigungsministerium mitgeteilt hat. Bei Bordeaux hat das Feuer 42.000 Hektar verwüstet. Rund 250.000 Menschen mussten ihr Zuhause verlassen. In den spanischen Städten Madrid und Valencia haben die Behörden mehr als 75.000 Menschen in Sicherheit gebracht.
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6: Es ist kurz vor 12. Ich bin Helen Martin. Noch eine Stunde vor dem Anschlag auf den Berliner CSD haben die Sicherheitsbehörden den mutmaßlichen Attentäter gefilmt. Das zeigen Recherchen von unter anderem der Süddeutschen Zeitung. Demnach hatte eine Kamera, die das LKA installiert hatte, den 21-Jährigen aufgenommen. Die Behörden sollen ihn auf dem Schirm gehabt haben, aber sein Verhalten nach der Entlassung aus der Untersuchungshaft im Mai soll nicht darauf hingedeutet haben, dass er einen Anschlag plant. Bundeskanzler und CDU-Parteichef Merz tauscht das Personal in mehreren Ämtern in der Regierung, der Partei und der Fraktion aus. Die neuen Kabinettsmitglieder sollen am Mittwoch ihre Ernennungsurkunden von Bundespräsident Steinmeier erhalten. David Riemer berichtet.
7: Die Vereidigung der neuen Minister ist für die erste Sitzungswoche des Bundestags nach der Sommerpause vorgesehen, also im September. Betroffen sind Carsten Linnemann als neuer Gesundheitsminister, Nina Wagen wechselt als Chefin ins Kanzleramt und Steffen Bilger ist als neuer Verkehrsminister vorgesehen. Kritik kommt vom früheren Chefjuristen des Bundespräsidialamts Pieper. Die Amtsgeschäfte ohne Vereidigung zu übernehmen, hält er für verfassungsrechtlich unsauber.
6: Porsche baut in der Region Stuttgart rund 5000 Stellen ab. Die Jobs sollen vor allem über Altersteilzeit und freiwillige Aufhebungsverträge wegfallen. Zusammen mit bereits beschlossenen Streichungen müssen damit fast 9000 Beschäftigte das Unternehmen verlassen. Im Gegenzug haben Unternehmensleitung und der Betriebsrat vereinbart, dass betriebsbedingte Kündigungen bis 2035 ausgeschlossen sind.
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9: Hi und herzlich willkommen zu Verbrechen von nebenan. Ich habe mir den Podcaster meines liebsten Berlin-Podcasts eingeladen, den Flo vom Podcast Großstadtballett. Hallo Flo.
10: Hallihallöchen aus Berlin, na?
9: Na, ich habe mir deswegen einen Berliner eingeladen, also natürlich deshalb, weil ich mit Flo schon ein paar Podcasts gemacht habe und die sehr viel Spaß gemacht haben und weil wir heute einen Berliner Fall für euch haben und da wollte ich natürlich Fachpersonal zuschalten. Ich hoffe, du bist gut vorbereitet.
10: Ich bin richtig gut vorbereitet und bei Fachpersonal bist du bei mir auf jeden Fall an der richtigen Adresse.
9: Das stimmt mich positiv, dann hat wenigstens einer von uns beiden ein bisschen Ahnung in dieser Folge. Ich freue mich sehr, das ist nämlich heute ein besonderer Fall, denn es gibt ja immer wieder so Verbrecher, die den Menschen irgendwie imponieren. Also manche von ihnen werden ja zu richtigen Stars, wo man sich fast wünscht, dass sie nie gefasst werden. Und der Mann aus unserer heutigen Folge, der ist genauso jemand. Wahrscheinlich ist er einer der berühmtesten Verbrecher Deutschlands. Zu seiner aktiven Zeit ist er fast ein Volksheld und später geht er als Kandidat ins Dschungelcamp. Bevor wir jetzt spoilern, um wen es hier geht, Flo, hattest du von dem Fall vorher schon mal gehört? Wahrscheinlich ja, oder? Als Berliner?
10: Natürlich.
9: Kennen wir alle. Ja, guck mal, dann habe ich mir wirklich ausnahmsweise mal einen passenden Gast ausgesucht. Berlin-Schöneberg am 2. Juni 1988. Die Sonne geht gerade unter und taucht die Wolkenfetzen am Himmel in ein tiefes Orange. Obwohl es schon Abend ist, schwitzt der Mann unter seinem Lederblouson. Er hat versucht, seine Nervosität mit Wodka Lemon wegzuspülen, aber das hat nicht funktioniert. Dieser Ort ist riskant für ihn, das weiß er. Eigentlich sind die Bahngleise viel zu nah an seinem Arbeitsplatz. Die Autowerkstatt liegt keine 300 Meter vom Gleisbett entfernt. Tagelang hat er nach passenden S-Bahn-Strecken gesucht, aber er hat keinen besseren Ort gefunden. In der Nacht hat er kaum geschlafen. Seine Gedanken kleben wie Kleister in seinem Kopf. Jetzt duckt er sich in das Gebüsch am Fuße des Bahndammes in der Nähe von Kilometerstein 3. Gleich muss die S-Bahn kommen, er hört schon ihr Rattern, das immer lauter und lauter wird. Er traut sich kaum, den Kopf zu heben, nur die Teleskopantenne seines Funkgerätes ragt aus dem Gestrüpp. Jetzt. Die S2 Richtung Frohnau rast direkt an ihm vorbei. Er brüllt in sein Funkgerät, der Fahrtwind des Zuges klatscht in sein Gesicht. Vorbei. Der Zug ist weg. In der beginnenden Dunkelheit sieht er noch die roten Schlusslichter der S-Bahn. Vorsichtig klettert er aus dem Gebüsch. Hat alles geklappt? Eben war er sich für einen kurzen Moment so sicher gewesen, aber jetzt kriecht die Angst in ihm hoch. Er sucht das leere Gleisbett ab. Nichts. Aus der Angst wird Panik. Der Instinkt siegt über den Verstand. Er muss weg hier. Bloß weg. Sonst kriegen sie ihn. Er stolpert mehr, als dass er läuft. Wohl wegen der Mischung aus Alkohol und Adrenalin in seinem Blut. Da ist ein Zaun. Er klettert darüber und bleibt dabei mit dem Fuß hängen, als ein lauter Knall die Stille zerreißt. Scheiße. Ein Schuss hat sich aus seiner Pistole gelöst. Das hätte ihn umbringen können. Jetzt bereut er die vielen Wodka-Lemmen, die er den ganzen Nachmittag getrunken hat. Keuchend und schnaufend rettet er sich in ein Gebüsch. So langsam kann er wieder klarer denken. Fast hätte er sich versehentlich selbst erschossen. Andererseits, wenn das Ganze nicht klappen würde, könnte er sich sowieso die Kugel geben. Er beschließt, noch eine S-Bahn abzuwarten. Mühsam reißt er sich zusammen und stolpert zu seinem ursprünglichen Versteck zurück am Fuße des Bahndammes. Sein Funkgerät, das er in seiner Panik weggeworfen hatte, liegt noch im Kies. Da kommt auch schon wieder die nächste Bahn. Als der Zug kurz vor seinem Versteck ist, brüllt er wieder in das Funkgerät. Und wieder rauscht der Zug in einer Wolke aus Staub und Lärm an ihm vorbei. Dann sieht er es. Etwa 15 Meter von seinem Versteck entfernt blitzt auf den Gleisen etwas Helles auf. In der beginnenden Dunkelheit kaum zu erkennen. Könnte das wirklich das sein, was er denkt, dass es ist? Seine Angst und sein Misstrauen sind wie weggeblasen. Er klettert den Bahndamm hoch und rennt auf das Paket zu. Als er das raschelnde Papier in seinen Händen spürt, etwas Helles auf. In der beginnenden Dunkelheit kaum zu erkennen. Könnte das wirklich das sein, was er denkt, dass es ist? Seine Angst und sein Misstrauen sind wie weggeblasen. Er klettert den Bahndamm hoch und rennt auf das Paket zu. Als er das raschelnde Papier in seinen Händen spürt, durchflutet

0: Da winkt ihm plötzlich jemand zu. Zum Glück nur ein paar Bekannte, die gerade in einer offenen Garage werkeln. Keinem fällt das Paket unter seinem Arm auf, als er freundlich zurückwinkt. Jetzt ist er da. Als sich das Tor der Autowerkstatt an der Schöneberger Naumannstraße schließt, atmet der Mann tief durch. Er hat es geschafft. Das Paket in seiner Hand ist der Beweis. Eine Ecke des Packpapiers ist aufgerissen, wahrscheinlich durch das Rauswerfen in voller Fahrt. Unter der Ecke quellen Banknoten hervor. Es sind 1.000-Mark-Scheine. Insgesamt 500 davon stecken in dem Paket. 500.000 Mark. Dafür müsste er 20 Jahre arbeiten. Jetzt gönnt er sich doch noch einen Wodka. An diesem Abend wird in der Autowerkstatt in Berlin-Schöneberg eine deutsche Verbrecherlegende geboren. Dagobert, der Kaufhauserpresser.
1: Ja, schauen wir erstmal, wie es überhaupt so weit gekommen ist. Also, warum wird der Mann zum Erpresser? Wie fängt alles an?
0: Können wir gerne machen. Der Mann, den später ganz Deutschland als Dagobert kennt, wird am 14. März 1950 in Berlin geboren und wächst in Rudow auf, einem Außenbezirk, der damals noch recht ländlich ist. Kennst du Rudow? Kennt man das, wenn man aus Berlin kommt?
1: Ja, das kennt man.
0: Das kennt man, okay. Ja, ich glaube, heute sind da die Betonblöcke der Gropiusstadt. Damals sind da noch weite Felder, das ist tatsächlich Land, obwohl es relativ zentral in Berlin ist. Arno ist das sechste Kind seiner Eltern, ziemlich wahrscheinlich ungeplant. Seine Mutter, eine Norwegerin, ist schon weit über 40 und seine Geschwister sind wesentlich älter als er. Arno ist ein aufgewecktes Kind, das gerne Streiche spielt. Am liebsten klettert er auf den Schornstein seines Elternhauses, um von dort aus mit einem selbstgebastelten Fernglas die Nachbarschaft zu beobachten. Zumindest so lange, bis seine Mutter ihn erwischt. Sein Vater beschreibt er selbst in seiner Autobiografie als strenge Person. Wenn sein Sohn nicht spurt, legt er ihn übers Knie. Aber noch mehr als die Schläge auf den Hintern schmerzt Arno, dass sein Vater sich mehr für sein Bier und seine Lottoscheine interessiert als für seinen Sohn. Als Arno 10 ist, trennen sich seine Eltern und er zieht mit seiner Mutter nach Neukölln. Von der ländlichen Idylle von Rudow verschlägt es die Funkes in eine Einzimmerwohnung im Hinterhof mit Außentoilette. Für Arno fühlt sich das wie ein Gefängnis an und er zieht sich immer mehr zurück. Mit 14 bastelt er das erste Mal an elektrischen Schaltungen. Außerdem interessiert er sich für Chemie. Trotzdem ist er kein guter Schüler. Er kann sich einfach nicht lange konzentrieren. Zeitweise besucht er die mittlerweile berüchtigte Rüdli-Schule in Neukölln. Nachdem er bereits zweimal sitzen geblieben ist, verlässt er die Schule nach der 7. Klasse. Von da an eiert er durchs Leben und bleibt nie lange in einem Job. Er beginnt eine Lehre als Fotograf, die er aber abbricht. Danach beginnt er eine Lehre als Schilder- und Lichtreklamehersteller, die er mit 19 abschließt. Er zieht ins ostwestfälische Bielefeld und lebt dort in einer Einzimmerwohnung an der vielbefahrenen August-Bebel-Straße, während er für eine bekannte Limonadenfirma arbeitet. Siehst du, da haben wir wieder die Verbindung, ne? Ostwestfalen und Berlin. Ne? Also ich hätte den Fall nicht besser für uns beide aussuchen können.
1: Das dachte ich mir auch gerade, ja.
0: Arno Funke selbst beschreibt diese Zeit als eine der glücklichsten in seinem Leben und die Stadt Bielefeld als riesigen Abenteuerspielplatz. Trotzdem zieht er nach anderthalb Jahren in Ostwestfalen zurück nach Berlin. Die nächsten 10 Jahre hält er sich dort mit verschiedenen Jobs über Wasser. Als Schildermaler, Diskjockey und als Bauhelfer in Norwegen. Eigentlich würde er gerne mit seiner Kreativität Geld verdienen und versucht sich als Pressefotograf und Kunstmaler. Am Ende landet er als Lackierer in der Werkstatt seines Kumpels Heiner und verziert dort Autos und Motorräder. Er lebt ein einfaches Leben, viel Geld hat er nie und dafür trinkt er deutlich zu viel.
1: Gut, ist bis jetzt ja noch nichts so Ungewöhnliches, oder?
0: Ja, das stimmt. Das würde wahrscheinlich auf einige von uns zutreffen. aber kurz vor Arnos 38. Geburtstag ändert sich sein Leben für immer. Es ist März 1988, als der fast 38-Jährige sich mit hämmernden Kopfschmerzen aus seinem zerwühlten Bett quält, stößt er mit den Füßen gegen leere Bierflaschen, die über den Schlafzimmerfußboden rollen. In der Küche stapeln sich dreckige Teller, leere Schnapsflaschen und Fastfood-Verpackungen. Seit 2 Jahren hat Arno Funke das Gefühl, dass er endlich etwas aus seinem Leben machen muss, aber ihm fehlt die Kraft dafür. Ständig versucht er, irgendwie ein paar Mark zu verdienen, aber sobald er etwas Geld über hat, werden die Scheine direkt in Schnaps oder Bierflaschen investiert. Statt große Kunst auf der Leinwand malt er kitschige Totenköpfe oder Schriftzeichen auf Kotflügel von Autos.

0: Autos. Er kommt sich vor wie ein Marathonläufer, der rennt und rennt, ohne das Ziel zu kennen. Und seit einem Jahr spürt er kaum noch Gefühle, so beschreibt er die Situation selbst.
1: Das klingt für mich wie eine Depression.
0: Ja, würde ich auch sagen. Vor allem der Punkt, dass er einfach nichts mehr fühlt und morgens kaum aus dem Bett kommt. Seine Depression wird später auch noch eine Rolle spielen vor Gericht. Zu diesem Zeitpunkt, also dem Zeitpunkt im März 1988, arbeitet Arno schon seit 8 Jahren in der Autowerkstatt in Schöneberg. Mehr oder weniger jeden Tag mit giftigen Farben und Lösungsmitteln, ohne sich wirklich zu schützen. Er begründet das später damit, dass er gar keine Ahnung hatte, wie gefährlich diese Mittel sind. Durch die giftigen Dämpfe wird sein Gehirn geschädigt. Laut einem späteren Prozess ist das einer der Auslöser für seine Depression.
1: Hashtag Arbeitsschutz. Also kurz zusammengefasst, Arno ist Single, wohnt in einer miesen Wohnung, arbeitet in einem Job, in dem er kaum Geld verdient, ist depressiv und alkoholabhängig. Jo. Aber was ist denn jetzt der Moment, in dem die ganze Geschichte ins Rollen kommt?
0: Ja, der Moment kommt, als Arno in der Mittagspause in einem großen Berliner Kaufhaus einkaufen geht. Kurz vorher hatte er mit dem Gedanken gespielt, sich mit einer Pistole, die er mal einem Arbeitskollegen abgekauft hatte, das Leben zu nehmen. Aber selbst dafür hat ihm am Ende der Mut gefehlt. Er beschließt, dass er mit seinem Leben ganz neu anfangen will, aber dafür braucht er Geld. Als er gerade in der Lebensmittelabteilung des Kaufhauses an der Kasse steht, fällt sein Blick auf die mit Münzen und Scheinen prall gefüllte Kassenschublade. Da macht es in seinem Kopf Klick. Wie viel nimmt so ein Kaufhaus wohl an einem Wochenende ein? 300, 400.000 Mark vielleicht? Das könnte seine Probleme lösen, denkt er sich. Ein großer Kaufhauskonzern könnte so eine Summe sicher verschmerzen. Aber wie soll er an das Geld kommen? Ein Überfall kommt für ihn nicht in Frage. Er will keine direkte Konfrontation. Also Erpressung. Aber wie?
1: Er könnte zum Beispiel Lebensmittel vergiften.
0: Freut mich, dass du in deinem kriminellen Genie direkt auf solche bösartigen Ideen kommst. Ja, das wäre möglich und auch eigentlich wahrscheinlich naheliegend. Also naheliegend, wenn man gerne ein Kaufhaus erpressen will. Ne? Also nicht nur naheliegend für normale Leute. Sowas passiert auch heute immer wieder. Der bekannteste Fall bei uns in Deutschland war Mitte der 90er, als ein Mann die Firma Tomi damit erpresst hat, Senf- und Mayotuben mit Blausäure zu vergiften. Der Mann wurde gefasst und zu 11 Jahren Haft verurteilt. Und sowas passiert gar nicht mal so selten. Experten gehen davon aus, dass es bei uns in Deutschland 50 bis 200 Fälle von Produkterpressung im Jahr gibt. Die meisten davon kommen aber eher nicht an die Öffentlichkeit. Allerdings entscheidet sich Arno gegen Gift. Er will, laut eigener Aussage, keine Unschuldigen treffen. Trotzdem ist ihm klar, dass er ein Zeichen setzen muss, damit der Konzern auch wirklich zahlt. Also vielleicht eine Bombe? Er denkt an seine Kindheit zurück, als er am liebsten mit seinem Chemiebaukasten gespielt hat. Und die Idee mit der Bombe gefällt ihm irgendwie immer besser.
1: Aber warte mal, mit einer Bombe kann er doch genauso gut Unschuldige verletzen, oder?
0: Ja, das kann er nicht so wirklich kontrollieren. Ne? Also wenn er sagt, Gift will er nicht machen, weil er keine Unschuldigen verletzen will, dann ist eine Bombe nicht unbedingt eine bessere Alternative. Er beschließt deshalb, die Bombe nachts hochgehen zu lassen, also außerhalb der Öffnungszeiten des Kaufhauses. Gut, jetzt könnte man da einwenden, da sind ja nachts vielleicht auch noch Leute unterwegs, vielleicht Sicherheitspersonal oder so. Auf diesen Widerspruch geht er aber selbst in Interviews und in seinem Buch nicht ein. Arno beginnt also, Bücher über Bombenbau zu wälzen und kauft sich seine Zutaten in Anführungsstrichen in Bastler- und Elektronikgeschäften. Als Ziel hat er sich wohl das berühmteste Kaufhaus Deutschlands ausgesucht und das steht zufälligerweise in Berlin.
1: Das KDW.
0: Ganz genau. Vielleicht kannst du mir mal als Nicht-Berliner oder jemanden, der noch nie in Berlin war, noch nie im KDW war, vielleicht kannst du mal kurz erklären, was ist das für ein Laden?
1: Das Kaufhaus des Westens ist das bekannteste Warenhaus in Deutschland und befindet sich am Wittenbergplatz im Berliner Bezirk Schöneberg. Ich würde das Sortiment eher als gehoben und luxuriös einstufen. Also was für die Schickeria.
0: Also kriegst du da keine Erdnussflips für 89 Cent oder so?
1: Ich glaube nicht mal.
0: Aber jetzt mal fernab von dem Standardwissen, ist es so ein Laden, wo man als Berliner hingeht? Oder so ein Touri-Ding?
1: Ja, Turi und wenn du schon ein bisschen besser verdienst. Also tatsächlich reißt mich nichts dazu, dort reinzugehen. Ich habe dort früher Mango-Zigaretten gekauft, weil du die relativ selten bekommen hast in Berlin und dort hast du sie bekommen. Aber ansonsten ist es mir dann doch ein wenig zu teuer.
0: Also ist schon mehr so ein Schicki-Laden.
1: Ja, okay. Ja, schon. Ja. Also nichts für die Allgemeinheit.
0: Das ist wahrscheinlich auch der Grund, warum sich Arno Funke das KDW ausgesucht hat. Er denkt, dass ein Anschlag auf ein Promi-Kaufhaus für mehr Aufruhr sorgt als ein Attentat auf einen Discounter. Zu diesem Zeitpunkt gehört das KDW zur Hertie-Gruppe. Damals, die Älteren werden sich erinnern, noch eine der größten Kaufhausketten in Deutschland. Am 10. Mai 1988 soll es dann soweit sein. Auf der Fahrt in die Berliner City schwitzt Arno Funke vor Aufregung. Die selbstgebastelte Bombe hat er in einer Plastiktüte verstaut. Wenn mir jetzt einer ins Auto fährt, dann fliege ich gleich mit in die Luft, denkt er sich. Aber er schafft es mitsamt seiner explosiven Tüte sicher ins KDW, sonst wäre unser Fall ja auch an der Stelle schon vorbei gewesen. Dort versteckt er die Bombe hinter einem Haufen Plastikkisten in der Spielwarenabteilung und fährt nach Hause. Auf dem Nachhauseweg wirft er noch den Erpresserbrief in den Briefkasten der Berliner Hertie-Zentrale. Er fordert 500.000 Mark von dem Konzern. In dieser Nacht kann er kaum schlafen. Am nächsten Morgen wartet er im Radio auf die Nachricht, dass es im KDW eine Explosion gab, aber nichts. Also fährt er zum Kaufhaus, um zu überprüfen, ob sie seine Forderung überhaupt bekommen haben. Direkt neben dem Haupteingang klebt im rechten Schaufenster ein bierdeckelgroßer grüner Punkt. Das ist das vereinbarte Signal. Hertie will zahlen, auch wenn die Bombe in dieser Nacht nicht hochgegangen ist. Für die Übergabe hat sich der Bastler Arno Funke etwas Besonderes überlegt. Eine Unterwasserseilwinde, die den wasserdichten Lösegeldbehälter nach der Übergabe auf einem Bootssteg unter Wasser ziehen soll. Als passenden Übergabeort wählt er das ehemalige Gelände der Berliner Bundesgartenschau an der Moriner Allee, heute bekannt als Britzer Garten. Von da aus will er den Geldboten per Funkgerät knapp 20 Kilometer quer durch die Stadt an die Havelchaussee im Stadtteil Wilmersdorf lotsen. Am Steg des Restaurantschiffs Alte Liebe soll dann die eigentliche Lösegeldübergabe stattfinden. Warst du schon mal in der Alten Liebe?
1: Das Schiff kenne ich jetzt nicht.
0: Okay.
1: Aber klappt es denn so, wie Arno Funke sich das überlegt hat?
0: Nee. Also erstmal hat Hertie natürlich die Polizei eingeschaltet und die haben dem Konzern geraten, erstmal zum Schein auf die Forderungen einzugehen. Also wird der Geldbote nachts um 3 in den Park an der Moriner Allee geschickt. Der Bote versteht dann aber vor Ort die aufgezeichnete Nachricht über Funk nicht richtig und die Polizei findet die Übergabestelle an der Havelchaussee erst am nächsten Morgen. Die erste Übergabe platzt also. Als Arno davon in der Zeitung liest, ist er enttäuscht. Sein schöner, aufwendiger Plan hat nicht funktioniert. Jetzt will er den Druck auf das KDW erhöhen. 2 Wochen nach dem ersten Versuch, am 25. Mai 1988, steht Arno Funke wieder im Kaufhaus des Westens. Dieses Mal hat er sich als Handelsvertreter verkleidet. Die Bombe steckt in seinem Aktenkoffer. In der Sportabteilung stellt er den Koffer ab und drückt einen geheimen Schalter, der die Bombe aus dem Aktenkoffer unter ein Regal rollen lässt. Dieses Mal klappt alles. In der Nacht explodiert die Bombe und zum Glück wird niemand verletzt.
1: Schwein gehabt. Jetzt hat er aber wieder das Problem mit der Lösegeldübergabe, oder?
0: Ja, stimmt. Deshalb verzichtet er bei seinem zweiten Versuch auch auf allzu viel technischen Schnickschnack, der dann am Ende nicht funktioniert. Die Übergabe startet am 2. Juni 1988 um 20.30 Uhr an einer Kreuzung im Berliner Stadtteil Marienfelde. Da hat er den Geldboten hinbestellt. Als der Bote am Treffpunkt ankommt, bekommt er über Funk die Anweisung, im nahegelegenen Bahnhof Bukower Chaussee um 20.43 Uhr die S2 in Richtung Frohnau zu nehmen. Kurz hinter dem damaligen Bahnhof Papestraße bekommt der Geldbote per Funk die Nachricht. Hier spricht der Erpresser, werfen Sie das Geld jetzt raus. Werfen Sie das Geld jetzt raus. Und der Geldbote folgt den Anweisungen. Um 20.55 Uhr landet ein Päckchen mit 500.000 Mark im Gleisbett der S-Bahn. Und aus dem Aushilfslackierer Arno Funke wird der Erpresser, den später ganz Deutschland als Dagobert kennt.
1: Was macht er denn jetzt mit der ganzen Kohle? Direkt rumprollen wäre ja ein bisschen auffällig und das Geld zum Fenster rauswerfen.
0: Ja, das stimmt. Das wäre etwas auffällig, vor allem, weil er ja vorher nie viel Geld verdient hat. Das heißt, er muss jetzt sehr vorsichtig sein. Denn eines der spielenden Kinder, die Arno auf seinem Weg von den S-Bahn-Gleisen zur Werkstatt gesehen haben, kann der Polizei eine Beschreibung des Mannes mit dem Päckchen unterm Arm geben. Einige Tage später prangt ein Phantombild von ihm auf allen Titelseiten der Zeitung. Es gibt 25.000 Mark Belohnung für die Person, die Hinweise liefert, die zur Festnahme des Erpressers führen. Arno haut ab. Mit seinen Kollegen macht er 5 Wochen Urlaub, eine Motorradtour, die ihn über Frankreich und Spanien bis nach Ibiza führt. Als er wieder nach Berlin zurückkommt, hat sich der Staub, den er mit seiner Erpressung aufgewirbelt hat, wieder ein wenig gelegt. Allerdings wäre er einmal fast aufgeflogen, als ihm seine Ex-Freundin das Phantombild unter die Nase hält und ihn direkt fragt, ob er was mit der Sache zu tun hat. Irgendwie schafft es Arno Funke, sich nichts anmerken zu lassen und streitet alles ab. Er fährt extra nach Frankfurt und Bonn, um das Lösegeld umzutauschen. Er gibt es für Kleidung, Essen im Restaurant und für einige Urlaube aus. Erst in Südkorea, einige Wochen später, fliegt er dann mit einem Kumpel auf die Philippinen. Und dort lernt er eine Philippiner namens Eva kennen und die beiden verlieben sich. Nur 3 Wochen später holt Arno Eva nach Berlin und kurze Zeit später heiraten die beiden in Manila. Am 27. August 1990 wird dann ihr Sohn Christoph geboren.
1: Das klingt ja richtig herzallerliebst.
0: Ja, ist eine ganz nette Familie bis zu dem Zeitpunkt.
1: Wird er denn jetzt ruhiger so als Ehemann und Vater?
0: Ja, am Anfang schon. Also er sucht sich so eine Werkstatt in Bohnsdorf am südlichen Rand von Berlin. Das ist, glaube ich, JWD, Ostwestfalen sagen, ganz genau, weit draußen. JWD. Ne?
1: In der Nähe vom erfolgreichsten deutschen Großflughafen BER.
0: Jetzt ist es, glaube ich, schon Brandenburg, ne?
1: Ja, ist schon, Bohnsdorf ist Brandenburg, ist bei Grünau.
0: Ah, okay, gut. Ja, auf jeden Fall, da ist er relativ weit draußen, hat er sich so eine Art, ja, Laube gesucht, die er zur Werkstatt umfunktioniert. Und er arbeitet zu diesem Zeitpunkt auch wieder mehr an seinen Kunstprojekten. Allerdings bessert sich sein Gesundheitszustand nicht wirklich und auch das Geld aus der KDW-Erpressung wird langsam aber sicher immer weniger. Ein kleiner Urlaub hier, ein Ausflug mit der Familie da und ja, man kennt das, ne? Das Geld, irgendwann ist es halt weg. In den 4 Jahren seit seiner ersten Erpressung hat sich allerdings auch einiges geändert. Deutschland ist nicht mehr geteilt, West-Berlin ist keine Insel innerhalb der DDR mehr. Trotzdem, den erhofften Neustart in seinem Leben hat das Lösegeld Arno Funke nicht gebracht. Gleichzeitig will er natürlich, dass es zumindest seinem Sohn mal besser geht als ihm selbst.
1: Das klingt jetzt schon so ein bisschen nach einer Ausrede.
0: Ja.
1: Er hätte sich ja zum Beispiel mit der ganzen Kohle auch selbstständig machen können.
0: Als Künstler zum Beispiel, ja, das stimmt. Also viele der Informationen, die ich jetzt in diesem Fall verwendet habe, stammen ja aus seiner eigenen Autobiografie und die ist natürlich immer sehr persönlich eingefärbt. Also er stellt das wirklich so dar, als hätte er gar keine andere Möglichkeit gehabt, als wieder mit dem Erpressen anzufangen. Und das ist natürlich Quatsch,
1: natürlich.
0: Weil ja. Man hat immer irgendwie eine Möglichkeit. Ja, also er beschreibt das in seinem Buch so, durch seine Depression kann er kaum arbeiten und auch seine Frau findet keinen Job. Also wandern seine Gedanken so langsam, aber sicher wieder zur nächsten Erpressung, habe ich ja gerade schon gesagt. Als er auf einem Flohmarkt ein altes Nachtsichtgerät aus Sowjetbeständen findet, schmiedet er neue Pläne. Am 12. Juni 1992 fährt er mit seinem alten Mercedes von Berlin nach Hamburg. Dieses Mal hat er sich den Karstadt-Konzern als Erpressungsopfer ausgesucht. Er steuert die Karstadt-Filiale in der Hamburger Mönckebergstraße an, eine der schicksten Einkaufsstraßen in der sowieso schon ziemlich schicken Hansestadt. In einer großen Bodenvase in der Karstadt-Porzellanabteilung versteckt Arno Funke seine Bombe. Das Ding ist so hässlich, das gehört sowieso weggesprengt, denkt er sich. Als er am nächsten Tag zu Hause in Berlin die Nachrichten im Radio hört, fällt ihm allerdings fast die Kaffeetasse aus der Hand. In den Nachrichten wird zwar über einen Anschlag in dem Hamburger Kaufhaus berichtet, aber der letzte Satz lässt Arno zusammenzucken. Eine Gruppe gegen Konsumterror hat sich zu dem Anschlag bekannt. Es entstand ein Schaden von 200.000 Mark. Blöd gelaufen, ne? Jetzt hat er da so eine tolle Bombe gebaut und kann das noch nicht mal für sich selber reklamieren, weil es eben diese Gruppe gibt, die sagen, also diese Trittbrettfahrer, die diesen Anschlag ausnutzen. Arno Funke beschließt, in seinem nächsten Erpresserbrief eine Sprengstoffprobe mitzuschicken, damit klar ist, dass er der wahre Bombenleger ist. 1 Million Mark soll Karstadt ihm zahlen. Aber wie soll der Konzern signalisieren, dass sie auf seine Forderung eingehen? Am besten mit einer Anzeige im Hamburger Abendblatt in der Rubrik Grüße und Glückwünsche. Kinder, das kennt ihr alle nicht mehr. Früher, da gab es Tageszeitungen und als man keine WhatsApp schreiben konnte, hat man halt die Oma oder die Mutti über die Tageszeitung gegrüßt. Ne? Jetzt ist natürlich die Frage, welchen Text nimmt man jetzt für so eine Anzeige? Es muss ja irgendwie was Eindeutiges sein, aber auch nicht zu auffällig. Das heißt, wenn jetzt Karstadt da als Anzeige reinschreibt, wir zahlen das Lösegeld, wäre blöd, dann würden ja direkt alle darauf aufmerksam werden. Also denkt er darüber nach und sitzt an seiner Schreibmaschine und da fällt sein Blick auf den Turnbeutel, den er sich extra für die Geldübergabe gekauft hat. Jetzt kannst du dir wahrscheinlich denken, welche Figur auf diesem Turnbeutel zu sehen ist.
1: Trommelwirbel, bestimmt Dagobert Duck.
0: Ja, natürlich. Also ich habe mir das mal angeguckt, dieses Asservat, das ist ein pinker Stoffbeutel mit dem Logo der Zeichentrickserie DuckTales drauf. Kennst du vielleicht auch noch von früher?
1: Natürlich, DuckTales.
0: Ganz genau, das ist ja damals richtig angesagt. Und neben diesem DuckTales-Schriftzug ist halt ein Bild von Dagobert Duck, der ja da die Hauptfigur ist. Einmal in Geld schwimmen wie die reichste Ente der Welt, das wäre doch was. Jetzt weiß Arno Funke, was in der Anzeige im Hamburger Abendblatt stehen soll, mit der der Karstadt-Konzern ihm seine Zahlungsbereitschaft signalisieren soll. Dagobert grüßt seinen Neffen. Und so wird aus dem Erpresser Arno Funke der Erpresser Dagobert. Die Geldübergabe soll am 15. Juli in Bad Doberan in Mecklenburg-Vorpommern stattfinden. Wieder hat sich Dagobert einen Zug für die Lösegeldübergabe ausgesucht. Gut, hat ja letztes Mal auch gut geklappt. Der Bote soll die Millionen in einem Kasten am Ende eines bestimmten D-Zuges von Rostock nach Berlin verstauen. Den Kasten, der mit Elektromagneten befestigt ist, will Arno Funke an einer bestimmten abgelegenen Stelle, an der er bereits wartet, abwerfen und so die Kohle einsacken. Aber der Abwurf klappt nicht, weil der Geldbote den Kasten am Zug festbindet. Schweinerei und kein Geld für Dagobert.
1: Tja, dumm gelaufen, wa?
0: Allerdings, die zweite Geldübergabe findet in Rheinbeek in der Nähe von Hamburg statt, auf der Bahnstrecke Hamburg-Berlin. Zwar wird das Geldpaket wie geplant an einem Waldstück abgeworfen, aber der Zug hält sofort und mehrere Dutzend Polizeibeamte springen aus den Waggons. Dagobert kann sich gerade noch das Geldpaket schnappen und auf seinem Mountainbike flüchten, das er ironischerweise, das habe ich nachher herausgefunden, bei Karstadt gekauft hat.
1: Wo sonst?
0: Wo sonst, natürlich. Also hat er auch ein bisschen was für das Erpressungsgeld beigetragen, so gesehen. Aber die Ermittler sind ihm ganz, ganz dicht auf den Fersen. Er schafft es gerade noch, sich in einem nicht abgeschlossenen Geräteschuppen zu verstecken. Im Boden des Schuppens versteckt er dann das Geldpaket, um es einige Tage später abzuholen, wenn sich die Aufregung gelegt hat. Aber als er das Geld einige Tage später abholt, macht er ziemlich große Augen oder, wie man bei euch wahrscheinlich sagen würde, dicke Backen. Denn die beiden Geldpakete sind gefaked. Nur die obersten Tausender sind echt, der Rest ist wertloses Papier. Gerade mal 4.000 Mark hat er sich mit dieser ganzen aufwendigen Aktion ergaunert. Das deckt nicht mal seine Ausgaben für die ganze Technik.
1: Also folgt der nächste Versuch.
0: Jo, Dagobert muss jetzt Druck machen. Er will zeigen, dass er es ernst meint. Am 9. September 1992 explodiert in der Abteilung für Autozubehör bei Karstadt in Bremen nachts ein Brandsatz. Durch den Brand und die Sprinkleranlage des Kaufhauses entsteht ein Schaden von rund 6 Millionen Mark. Trotzdem, so richtig nimmt die Polizei Dagobert nicht ernst. Ein Ermittler erzählt sogar in einem Interview, das damals erscheint, dass er nicht glaubt, dass der Erpresser dazu fähig wäre, eine Bombe während der Öffnungszeiten eines Kaufhauses zu zünden.
1: Wie dämlich ist das denn?
0: Ja, so richtig schlau ist es irgendwie nicht, ne? Das klingt so ein bisschen wie eine Aufforderung. Und nicht mal eine Woche nach seinem Anschlag in Bremen nimmt sich Dagobert die Karstadt-Filiale in Hannover vor. In einem Stoffschrank in der Haushaltswarenabteilung explodiert am 15. September gegen 18 Uhr eine kleine Rohrbombe. Dagobert schaut sich die Explosion von der Rolltreppe aus an. Niemand wird verletzt. Nur eine Verkäuferin und eine Kundin klagen nachher über leichtes Ohrensausen. Arno Funke ist sich sicher, jetzt wird Karstadt zahlen. Aber das Ganze ist schwieriger als gedacht. Der erste Übergabeversuch in Berlin scheitert. Und am 29. Oktober 1992 ist die Polizei ihm so nah wie noch nie. Auf einem Rasenstück auf Höhe der Berliner Gervinusstraße 7, also direkt hinter dem Bahnhof Berlin-Charlottenburg, hat Dagobert sein Fahrrad an einer Laterne abgestellt. Wieder mal soll das Geld aus einem fahrenden Zug abgeworfen werden. Gerade als Dagobert sich das Paket holen will, hört er Rufe aus dem Zug und rennt weg, will zurück zu seinem Fahrrad. Doch auf dem Rasenstück wartet bereits ein Polizist in Zivil auf ihn, dem direkt klar ist, dass der flüchtende Mann versucht, zu dem Fahrrad zu kommen und damit wegzufahren. Beide rennen auf die Straßenlaterne zu, unter der das Fahrrad steht. Halt, stehen bleiben, Polizei, schreit der Ermittler, aber den Gefallen tut ihm Dagobert nicht. Er ist eine Sekunde früher als der Polizist am Fahrrad, springt auf und tritt in die Pedale. Der Ermittler versucht noch, nach ihm zu greifen und dann passiert etwas, das die Presse später hämisch die Hundekot-Arie nennt. Der Polizist rutscht aus. Wahrscheinlich war das nasse Laub auf dem Rasen schuld. Die Zeitungen schreiben aber später, der Polizist sei auf einem Hundehaufen ausgerutscht. Was ja in Berlin durchaus nicht unrealistisch ist.
1: Es ist aber besser geworden. Also wenn ich das mit den 90er Jahren vergleiche, du findest weniger Hundehaufen noch.
0: Ja, siehst du. Aber damals, ne, war das wahrscheinlich noch ein etwas größeres Problem. Und da war natürlich der Punkt, dass sich irgendwie halb Deutschland über die Polizei lustig gemacht hat, die es nicht geschafft hat, diesen Typen zu fassen, wo sie den wirklich innerhalb von einem paar Zentimetern in der Nähe hatten, weil sie halt, oder der Polizist in dem Fall, angeblich auf einem Hundehaufen ausgerutscht ist. Ja, wieder mal ist Dagobert davon gekommen und fast ganz Deutschland lacht über die Trotteligkeit der Berliner Polizei.
1: Aber jetzt mal ganz im Ernst, waren die denn wirklich so trottelig?
0: Ja gut, das mit dem nassen Laub war natürlich Pech, ne? Das hätte uns jetzt auch passieren können, wobei wir ja weniger Verbrecher jagen, aber stell dir vor, du willst da in Berlin im Park eine Madame beeindrucken mit einem ganz besonders schönen Sprung und dann rutscht er halt aus. Kann passieren.
1: Kann ich mir gar nicht vorstellen.
0: Nein? Ja. Ja. Ja gut, aber ich sag mal so, zu diesem Zeitpunkt zieht sich die Schlinge um Dagobert schon langsam zu und er merkt das gar nicht, denn die Hamburger und die Berliner Polizei gründen gemeinsam die Sonderkommission Dagobert. Eine der wichtigsten Mitarbeiterinnen dieser Kommission ist die Kriminalpsychologin Claudia Brockmann, die ein immer detaillierteres Bild des Menschen hinter der Kultfigur Dagobert zusammenstellt. Der Gesuchte ist, so beschreibt sie das, sehr überzeugt von seinen technischen Fähigkeiten, denn sein erster Erpresserbrief an Karstadt war abgeschickt worden, bevor die Bombe explodierte an der Mönckebergstraße. Das heißt, er wusste schon, die wird auf jeden Fall explodieren, weil ich bin so ein Technikfreak. Außerdem sind sich die Ermittler ziemlich sicher, dass Dagobert identisch mit der Person ist, die im Jahr 1988 erfolgreich 500.000 Mark vom KDW erpresst hat. Deshalb ist von Anfang an klar, dass sie bei den Lösegeldübergaben niemals mit echtem Geld arbeiten. Nachdem der Erpresser schon einmal erfolgreich mit seiner Masche war, wollen sie keinen Serientäter schaffen, was ich nachvollziehbar finde.
1: Aber ist das nicht total riskant?
0: Ja, schon. Ich meine, es hätte ja sein können, dass Dagobert irgendwann ernst macht, wenn er kein Geld bekommt. Und jetzt kommt wieder Psychiaterin Claudia Brockmann ins Spiel, die mittlerweile ein Täterprofil von Dagobert erstellt hat. Weil der einem seiner Briefe einen Bombenbauplan beigelegt hat, um zu beweisen, wozu er fähig ist, glaubt sie, dass Dagobert oder die Person hinter Dagobert zwar ein fähiger Tüftler, aber sonst ziemlich unsicher ist. Ihm ist es wichtig, was andere von ihm denken. Deshalb braucht er auch eine Legitimation für sein Handeln. Das lässt sich auch aus einigen seiner Briefe herauslesen. Zitat: Auch mir macht diese Erpressung keinen Spaß, aber ich habe keine andere Wahl. Wenn also wieder eine Bombe explodiert, dann ist nicht der Bombenbauer schuld, sondern Karstadt, weil die nicht zahlen, oder die Polizei, weil sie die Übergabe verhindert haben. Die Ermittler müssen es also so aussehen lassen, als hätte ein technischer Fehler von Dagobert dazu geführt, dass die Übergabe scheitert. Dann würde er, da sind sie sich sicher, einen Aufschub akzeptieren und ihnen mehr Zeit für die Ermittlungen verschaffen. Claudia Brockmann vermutet, dass hinter Dagobert ein einsamer, wahrscheinlich arbeitsloser Mann steckt, für den die Tüftelei sein Lebensinhalt ist.
1: Da liegt sie gar nicht mal so falsch.
0: Nee, und dann spielt ja auch noch der Faktor Zeit eine Rolle. Bei vielen Serientätern wird der Radius, in dem sie operieren, mit der Zeit, in der nach ihnen gefahndet wird, immer kleiner. Vielleicht können sie sich die Reisen an Orte, die nicht mit ihnen in Verbindung stehen, nicht mehr leisten. Oder ihre Angst vor der Entdeckung wird mit dem wachsenden Fahndungsdruck immer größer. So sagt es zumindest die Erfahrung von vielen Ermittlern. So oder so, viele Serientäter ziehen sich mit der Zeit dorthin zurück, wo sie sich auskennen. Also in der Nähe ihres normalen Lebensraumes.
1: Berlin, Berlin, wir fahren nach Berlin.
0: Ja. Ja, so kann man sagen, denn auch wenn die Anschläge überall in Deutschland stattfinden, für die Übergabe des Lösegeldes zieht es Dagobert immer wieder nach Berlin zurück, so wie auch beim ersten Mal. Also es ist schon auffällig, die Ermittler sind sich zu dem Zeitpunkt relativ sicher, dass er irgendwie aus Berlin kommen muss oder eine Verbindung dahin haben muss, weil eben die Übergaben eigentlich ausschließlich in Berlin stattfinden ab dieser Zeit. Auch beim nächsten Mal, es ist der 19. April 1993 in Neukölln-Britz. Dagobert hat sich etwas Neues einfallen lassen, nachdem das Abwerfen des Lösegelds aus fahrenden Zügen jetzt schon so oft nicht funktioniert hat. In seinem Buch schreibt er: Ich wusste, dass ich meine Taktik bezüglich der Geldübergabe ändern musste. Ich brauchte dringend eine neue Idee, denn die Eisenbahn war ausgereizt. Etwas völlig Neues musste her. Etwas, das die Polizei auf dem linken Fuß erwischte. Und genau das wartet auf einem Parkplatz in Neukölln an der Ecke Fritz-Erler-Allee, Grüner Weg. Wieder ist der Lösegeldbote wie bei einer Schnitzeljagd quer durch die Stadt gehetzt worden. Nachdem er in einem Schließfach am Bahnhof Zoo einen Schlüssel und eine Adresse gefunden hat, steht er jetzt vor einer Streusalzkiste in einer Nische des Parkplatzes. Kennt man wahrscheinlich nicht nur in Berlin. Diese Kisten stehen ja oft irgendwie an Bahnhöfen oder da, wo halt gestreut werden muss. Die stehen ja das ganze Jahr und fallen auch eigentlich nicht weiter auf. Die sind halt einfach da.
1: Sehr unscheinbar.
0: Sehr unscheinbar, genau. Mit dem Schlüssel lässt sich das Vorhängeschloss an der Streusalzkiste problemlos öffnen. In der Kiste selbst ist nichts als Streusalz und ein Zettel. Geld reinlegen, Klappe verschließen und verschwinden, steht da drauf. Der Geldbote, der natürlich ein Polizist in Zivil ist, zweifelt kurz. Dann schaut er sich die Kiste ein bisschen genauer an. Der Boden der Kiste ist stabil und außerdem ist die Nische so eng, dass man die Kiste nicht ohne weiteres rausbekommt. Und zusätzlich zur Absicherung der Beute ist in dem Geldbeutel ein Peilsender versteckt. Da soll Dagobert mal sehen, wie er an das Geld kommen will, ohne erwischt zu werden, denn der Parkplatz wird natürlich von der Polizei beobachtet. Der Bote legt das Geld in die Kiste, schließt ab und entfernt sich von dem Parkplatz. Gerade mal 2 Minuten später zeigt der Peilsender in dem Geldbeutel an, dass das Geld sich bewegt. Aber die Kiste ist immer noch an ihrem Platz. Wie kann das sein? Hast du vielleicht eine Idee? X-Faktor, das Unfassbare. Ich bin Jonathan Frakes. Wie kann das funktioniert haben?
1: Magic. Ein doppelter Boden.
0: Sehr gut. Man merkt, du bist Zauberer-Fan. Das ist tatsächlich.
1: Uri Geller. Ich habe früher sehr oft Uri Geller geguckt.
0: Ja, ja, aber, der konnte das ja wirklich. Das war ja kein Zauberer, der Künstler. Ja, das war ja wirklich, der ist ja wirklich Zauberer. Ja, du hast recht. Das ist tatsächlich der gute alte Zaubertrick mit dem doppelten Boden. Die Streusalzkiste sieht zwar so aus, als hätte sie immer schon in dieser Parkplatznische gestanden, aber Dagobert hat sie extra für diesen Zweck gebaut. Eigentlich ist in dieser Nische nämlich nur ein Gulli. Als Handwerker getarnt, hatte Dagobert schon Tage vorher den Gullideckel entfernt und dann den Einstieg in die Kanalisation mit einem Holzdeckel und einer dünnen Schicht Beton so wieder verschlossen, als hätte es den Gulli nie gegeben. Darauf hat er dann die selbstgebaute Streusalzkiste gestellt. Und während oben Dutzende Polizisten aus sicherer Entfernung die Kiste beobachten, arbeitet sich Dagobert von unten aus einem Regenwasserkanal zur Kiste vor. Er entfernt den Holzdeckel und zerschlägt mit einem Hammer vorsichtig die dünne Betonschicht. Schon rieselt Streusalz nach unten und das Geldpaket fällt ihm direkt in die Arme. Natürlich hat er sich vorher schon einen Fluchtweg durch das Berliner Kanalnetz überlegt. Und während die Polizei sich oben noch fragt, wie das Ganze überhaupt passieren konnte, ist er wenige Minuten später 1,5 Kilometer von dem Parkplatz entfernt mit der jetzt leeren Streusalzkiste. Und er klettert aus dem Kanal, wie gesagt, 1,5 Kilometer entfernt und hat das Geldpaket unterm Arm.
1: Okay, Respekt.
0: Ja, ne?
1: Das ist jetzt aber eine reife Leistung, oder?
0: Finde ich auch. Also man kommt nicht umhin, ihnen irgendwie dafür ein bisschen Respekt zu zollen. Auf die Idee musste er erstmal kommen. Aber ja, man muss trotzdem sagen, Dagoberts Bankkonto bessert die Aktion trotzdem nicht auf. Denn wieder mal sind statt Geldscheinen nur Papierschnipsel in dem Paket. Einen Monat später, am 18. Mai 1992, explodiert um 18 Uhr im Untergeschoss der Karstadt-Filiale in Bielefeld wieder eine Bombe. Doch der Schaden bleibt gering, weil sich das Benzin der Brandbombe nicht richtig entzündet. Gleichzeitig bastelt Dagobert wieder an einer neuen Übergabe. Überraschung nenne ich es jetzt mal. Dieses Mal soll ein Mini-U-Boot, in das exakt 1.000 Markscheine passen, also 1 Million, die Übergabe möglich machen. Der Geldbote soll die Scheine an einem Bootssteg am kleinen Wannsee in Berlin in das U-Boot packen und es dann einschalten. Dann soll das Boot sinken und das Geld auf einem vorher einprogrammierten Weg sicher zu Dagobert bringen. Allerdings scheitert auch diese Methode, beziehungsweise er wendet sie gar nicht erst an, denn erst hüpft das nur 50 cm lange Mini-U-Boot bei einem Testlauf wie ein Delfin auf dem Wasser und dann ist das Wetter zu schlecht. Er beschreibt das ganz schön in seinem Buch. Da ist absolut keiner am kleinen Wannsee und das wäre so auffällig, wenn er da das U-Boot zu Wasser lässt, dass er sich direkt zur Polizei hinstellen kann, sagen kann, hallo, ich bin's. Deswegen nimmt er von dieser Methode Abstand und auch diese Übergabe scheitert, wie noch insgesamt 17 weitere. Dagobert fühlt sich nicht ernst genommen. Er beschließt, die Ermittler zu überraschen. Am 6. Dezember 1994 betritt am Vormittag ein Mann mit einer dicken Hornbrille in einem dunklen Trenchcoat die Karstadt-Filiale am Berliner Hermannsplatz. Es sind nur wenige Kunden in dem Laden. Die Angestellten langweilen sich hinter ihren Kassen. In der Kofferabteilung betritt der Mann einen ziemlich versteckt liegenden Fahrstuhl und platziert hinter der Abdeckung der Fahrstuhllampe eine kleine Rohrbombe. Er öffnet die Fahrstuhltür und sieht nach, ob irgendjemand in der Nähe ist, der den Fahrstuhl benutzen will. Alles leer. Dann macht er die Bombe scharf. Jetzt muss es schnell gehen. Nur noch 18 Sekunden bis zur Explosion. Ein dumpfer Knall erschüttert das Kaufhaus, aber da ist Dagobert schon auf dem Weg nach draußen. Er hat gerade seine 6. Bombe gezündet. Und er hat auch schon wieder eine Idee für die nächste Übergabe. Es geht für ihn sozusagen zurück zu den Wurzeln.
1: Also wieder ein Zug.
0: Ja, zumindest ein Schienenfahrzeug. Mittlerweile hat er die Lösegeldsumme auf 1,4 Millionen Mark erhöht. Er begründet es auch gegenüber Karstadt damit, dass er so viele Ausgaben hatte wegen der ganzen fehlgeschlagenen Übergaben. Und jetzt will er halt wirklich endlich Geld sehen. Zu Hause nämlich kommt die Familie mit dem Putzfrauengehalt seiner Frau kaum noch über die Runden. Nicht einmal für ein neues Fahrrad für das Kind war genügend Geld da, erinnert sich später eine Nachbarin der Funkes in der Zeit. Auch mit der Miete für seine Wohnung und für seine Laube, die ja eigentlich seine Werkstatt ist, kommt Arno Funke in Rückstand. Schließlich muss er Sozialhilfe beantragen und das schmerzt seinem Ego natürlich gewaltig. Am 22. Januar 1994 soll es endlich soweit sein. Der Winter fühlt sich an diesem Tag eher wie ein verregneter Sommer an, so ungewöhnlich warm ist es. Wieder sitzt Dagobert versteckt im Gebüsch an den Bahngleisen. Dieses Mal an einer stillgelegten Bahnstrecke an der Rudolf-Vessel-Brücke in der Nähe von Schloss Charlottenburg in Berlin. Um Punkt 19.45 Uhr empfängt er das Signal, auf das er gewartet hat. Der Geldbote hat das Paket wie vereinbart in sein selbstgebautes Schienenfahrzeug gelegt, das einige Kilometer weiter schon auf den Boten gewartet hat. Jetzt muss der Bote nur noch den roten Knopf drücken und die Minilore setzt sich in Bewegung. 5 Minuten später wäre das Geld bei ihm, das hat sich Dagobert ganz genau ausgerechnet. Aber nichts passiert. Er wartet und wartet. Als das Geld nach einer Viertelstunde immer noch nicht da ist, beschließt er, sich aus dem Staub zu machen. Keine Sekunde zu früh, schon wirbeln die Lichtkegel von Taschenlampen durch die Dunkelheit. Der Geldbote hat das Schienenfahrzeug wie vereinbart gestartet, aber nach knapp 800 Metern ist die Lore auf den vermoosten alten Schienen entgleist. Dagobert geht mal wieder leer aus.
1: Aber wenn ich jetzt mal zurückblicke, ist eigentlich schon sehr viel Zeit verstrichen. Wie lange? Ungefähr anderthalb Jahre?
0: Was denkst du? Ungefähr, ja. Und so langsam wird er verständlicherweise auch immer nervöser. Und darauf hat die Polizei natürlich gewartet. Die Ermittler haben sich einen Plan überlegt, um die Ente zu fangen. Offiziell zieht sich die Polizei aus den Verhandlungen um das Lösegeld zurück. Ein angeblicher Karstadt-Angestellter wird zu Dagoberts Ansprechpartner. Doch der ist in Wirklichkeit der ehemalige SEK-Leiter Klaus Springborn und der schafft es, Dagobert immer mehr Informationen über sich selbst zu entlocken, ohne dass der das merkt.
1: Und wie genau macht er das?
0: Ja, also erstmal muss Springborn Dagobert dazu bringen, überhaupt mit ihm zu reden, weil anfangs spielt der Erpresser nämlich nur vorher aufgezeichnete und mit einem Stimmverzerrer verfremdete Tonbandbotschaften ab. Bei einem der Anrufe sagt Springborn direkt zu Beginn des Telefonates, dass er noch eine wichtige Botschaft für Dagobert hat. Als der seine Tonbandbotschaft abgespielt hat, fragt ihn der falsche Karstadt-Mitarbeiter, ob Dagobert damit einverstanden ist, auch in Zukunft über Zeitungsanzeigen zu kommunizieren. Der denkt kurz nach und sagt dann kurz und knapp mit verstellter Stimme, ja, das ist der erste Durchbruch für die Ermittler. Dagobert hat zum ersten Mal mit ihnen gesprochen. Dank des Täterprofils von Psychiaterin Claudia Brockmann schafft es Ermittler Springborn, nach und nach Dagoberts Vertrauen zu gewinnen. Er hält sich in den Gesprächen höflich und verständnisvoll zurück, um die Unsicherheit des Erpressers nicht zu provozieren. Außerdem schließt die Psychiaterin aus Dagoberts wiederholten Erwähnungen über seine verzweifelte Lage, dass der Erpresser das Bedürfnis hat, sich über seine Gefühle auszutauschen. Genau das ermöglicht Springborn ihm. Die beiden scherzen miteinander und verstehen sich immer besser. Irgendwann schlägt Dagobert wieder einen Zeitpunkt für eine Übergabe vor, an dem die Berliner Polizei einen Großeinsatz haben würde. Das musste Ermittler natürlich verhindern, weil die Polizei zu dem Zeitpunkt gar nicht genug Leute hätte, um den Übergabeort vernünftig zu überwachen. Die Geschichte fand ich wirklich besonders schön. Der Springborn versucht es dann mit einem Trick. Er behauptet, dass ausgerechnet an diesem Wochenende seine Tochter heiraten würde und bittet Dagobert um ein paar ruhige Tage.
1: Und das hat er ihm geglaubt, ja, oder was?
0: Vielleicht will er es ihm auch einfach glauben. In einem Interview mit Stern Crime erinnert sich die Psychiaterin Claudia Brockmann später, sie dürfen die Einsamkeit eines solchen Täters nicht unterschätzen. Er hat nur sich. Er hat Angst, er plant und tüftelt und er kann mit niemandem drüber sprechen. Ja, außer mit dem Mann, den er halt für einen Karstadt-Angestellten hält, der es aber natürlich nicht ist.
1: Aber wie genau kriegen die Ermittler denn Dagobert jetzt zu packen?
0: Indem sie Telefonzellen überwachen. Auch das, liebe Kinder, ist schon lange her. Das gab's mal früher. zu dem Zeitpunkt, das ist ja Mitte der 90er, gibt's da schon Handys, aber die sind nicht so verbreitet. Also gehen sie davon aus, dass Dagobert seine Erpresseranrufe von einer Telefonzelle irgendwo aus Berlin absetzt. Und da Ermittler Springborn es geschafft hat, mit Dagobert feste Zeiten abzumachen, in denen er anruft, muss die Polizei jetzt natürlich nur noch zu bestimmten Uhrzeiten alle möglichen Telefonzellen in dem Gebiet überwachen, in dem sie Dagobert vermutet, also im Süden von Berlin.
1: Und was denkst du, wie viele das sind?
0: Ich habe sie nicht gezählt, aber sind zu dem Zeitpunkt auf jeden Fall sehr, sehr, sehr, sehr viele. Einmal überwacht die Berliner Polizei in einem dieser Einsätze knapp 4000 Telefonzellen. Der Aufwand ist unglaublich. Boah. Du musst dir ja vorstellen, dass du da mindestens zwei Polizisten oder Polizistinnen hinstellen müssen, um den auch packen zu können.
1: Kann man sich gar nicht vorstellen
0: heute. Ja, da sind tausende Beamte im Einsatz. Ja, und genau an diesem Tag benutzt Dagobert per Zufall eine andere Telefonzelle als sonst. Also auch da spielt der Zufall wieder eine Rolle. Und dann am Dienstag, den 19. April 1994, frisst Dagobert endlich den Köder, den die Ermittler ihm hingeworfen haben. Wieder einmal ruft er den vermeintlichen Karstadt-Mitarbeiter an, um über die nächste Lösegeldübergabe zu verhandeln. Dieses Mal soll es wieder so laufen wie früher. Das Geldpaket soll aus einem fahrenden Zug geworfen werden. Springborn spricht mit Dagobert über das Wetter und lässt sich in aller Ruhe die Straßennamen für die geplante Übergabe buchstabieren. So schafft er es, den Ermittler knapp 3 Minuten lang an der Leitung zu halten. Du kannst dir vorstellen, warum sie versucht haben, ihn möglichst lange in der Leitung zu halten?
1: Also ich habe sehr viel CSI Miami geguckt.
0: Das ist eine sehr realistische Serie.
1: Geschafft. Horatio. Ich habe gerade meine Sonnenbrille abgenommen. Wahrscheinlich haben sie es geschafft, in der Zeit seinen Standort zu ermitteln.
0: Richtig, das ging schon vor den Handyortungen. Das heißt, sie finden raus, Dagobert ruft aus einer Telefonzelle an der Bülowstraße in Berlin-Schöneberg an. Und wirklich Minuten später sind Polizisten vor Ort, aber Dagobert ist schon weg. Trotzdem hat er dieses Mal eine Spur hinterlassen, denn er hat, um bei, wie er denkt, Karstadt anzurufen, einen Mann aus der Telefonzelle vertrieben, der da vorher telefoniert hat. Und der hat sich natürlich so über diesen Typen aufgeregt, dass er sich ganz genau gemerkt hat, wie der ausgesehen hat. Und so bekommen die Ermittler eine ziemlich gute Täterbeschreibung. Das Phantombild geht wenige Stunden später an alle Polizisten in Berlin. Und schon am nächsten Tag machen 2 Zivilpolizisten gegen 11 Uhr vormittags auf der Potsdamer Chaussee eine interessante Entdeckung. Direkt neben ihrem Zivilfahrzeug hält ein weißer Daihatsu Kuore mit einem zerlegten Mountainbike hinter dem Fahrersitz. Ich weiß nicht, ob man Daihatsu Kuore so ausspricht.
1: Das ist vollkommen richtig. Ich musste nur lachen, weil Daihatsu Kuore ist wirklich die schäbigste Misskarre, die es gibt auf der ganzen Welt.
0: Ist es so? Ich weiß nicht mal, wie das Ding aussieht.
1: Das ist, Daihatsu Kuore ist quasi ein Stück Scheiße auf 4 Rädern. Das ist halt einfach das kleinste Auto, was ich irgendwie kenne. Die Hinterreifen sind gefühlt hinter dem Kofferraum und klein, hässlich und viel Plastik.
0: Ja, ist halt blöd, wenn man sich keinen anderen Mietwagen leisten kann. Jedenfalls kommt den Ermittlern das komisch vor, dass der Typ da so ein zerlegtes Mountainbike hinterm Fahrersitz hat. Denn sie wissen, dass Dagobert schon mehrfach mit einem Mountainbike flüchten konnte. Jetzt sehen Sie sich den Mann hinter dem Lenkrad genauer an und der passt auch komischerweise auf die Beschreibung, die Sie gestern bekommen haben. Der Wagen hat das Nummernschild LUK U701, kommt also aus dem brandenburgischen Kreis Luckenwalde. Als die Ermittler das Kennzeichen überprüfen, fällt ihnen noch etwas Seltsames auf. Das Auto ist ein Mietwagen, habe ich ja gerade schon gesagt, und eigentlich nur bis morgen ausgeliehen. Doch der Besitzer hat die Mietdauer heute erst kurzfristig verlängert. Vielleicht, weil die eigentlich für heute geplante Geldübergabe verschoben wurde. Die Ermittler der Sonderkommission haben da so ein Gefühl im Bauch. Beweise haben sie natürlich nicht, aber ne, es gibt schon einiges, was dafür spricht. Über die Mietwagenfirma kommen sie an die Personalien des Mannes hinter dem Steuer. Arno Funke, wohnhaft in einer Dreizimmer-Dachgeschosswohnung am Marmarer Weg 12 in Berlin-Tempelhof. Verheiratet, ein Sohn und arbeitslos. Passt also alles auf das Täterprofil von Psychiaterin Claudia Brockmann. Noch in der Nacht bringen die Ermittler heimlich Peilsender an dem Wagen an. Da ist jetzt wirklich wieder ein bisschen CSI Miami im Spiel. Und am nächsten Morgen, Freitag, den 22. April 1994, verlässt Arno Funke um 9 Uhr morgens das Haus, kurz nachdem er sich von seiner Frau und seinem Sohn verabschiedet hat, die den Bus in die Stadt genommen haben. Er steigt in seinen gemieteten weißen Daihatsu Core. Sein alter Mercedes hat nämlich einen Motorschaden und er kein Geld für die Reparatur. Auf der Suche nach einer freien Telefonzelle fährt er nach Treptow. Erst beim zweiten Versuch findet er eine an der Hagedornstraße. Kurz fällt ihm ein schwarzer Wagen auf, der eben schon hinter ihm war. Wahrscheinlich hat er sich das Ganze nur eingebildet, wischt er den Gedanken weg. Um 10.14 Uhr ruft er die Nummer an, die er mittlerweile auswendig kann. 2 Minuten spricht er mit dem Mann am anderen Ende der Leitung, den er für einen Karstadt-Mitarbeiter hält und der in Wirklichkeit der ehemalige SEK-Chef Klaus Springborn ist. Nach dem Telefonat hängt Arno Funke auf und tritt in die warme Frühlingssonne. Plötzlich hört er Reifen quietschen. 2 Männer in dunklen Lederjacken springen aus dem Wagen und rufen: Halt, stehen bleiben, Polizei. Jetzt ist es also soweit, denkt Arno Funke und hebt die Hände. Zwischen 10 und 30 Millionen Mark hat die Polizei die Jagd nach Dagobert gekostet. Außerdem unzählige Überstunden und seitenweise Spott in der Presse. Aber das ist jetzt egal. Sie haben ihn. Die Ente ist im Sack.
1: Junge, Junge, Junge, was eine Geschichte. Was passiert da als nächstes?
0: Ja, die Medien stürzen sich natürlich auf den Fall. Dagobert ist wahrscheinlich Deutschlands bekanntester, auf jeden Fall aber Deutschlands beliebtester Verbrecher. Der Spiegel beschreibt die Zeit bis zu seiner Festnahme als Dagomanie. Es gibt T-Shirts zu kaufen, auf denen steht: Ich bin Dagobert. Ich weiß nicht, ob das zu dem Zeitpunkt in Berlin witzig war, damit rumzulaufen. Fanden die Polizisten wahrscheinlich eher nicht so witzig. Also es gibt halt wirklich Dagobert-Merch und es gibt im Jugendradio des damaligen Ostdeutschen Rundfunks Brandenburg das Telefonquiz Fang den Dagobert. Das finde ich auch sehr schön. Die Gewinner bekommen 1 Pfund Karstadt-Kaffee und die Verlierer werden zu Polizisten ernannt. Ist auch gemein, ne? Ja. Dagoberts Frau Eva, die muss vor dem ganzen Presserummel mit ihrem Sohn zu den Nachbarn flüchten, weil sich sofort rumspricht, dass ihr Mann festgenommen wurde. Gleich mehrere Klatschzeitschriften bieten ihr riesige Summen für ein Exklusivinterview. Am Ende bekommt die Zeitschrift Super Elo den Zuschlag für mehr als 90.000 Mark. Auch über einen Dagobert-Film wird zu diesem Zeitpunkt verhandelt. Ein Studio bietet 2 Millionen Mark für die Filmrechte an Arno Funkes Lebensgeschichte. Am 17. Januar 1995 beginnt in Saal 500 des Moabiter Landgerichts der Prozess gegen Arno Funke alias Dagobert. Der Saal ist gerappelt voll. Schnell werden noch zusätzliche Stühle geholt, damit die ganzen Journalisten einen Sitzplatz bekommen. Als Arno Funke in Anzug und Schlips den Saal betritt, ist es ein bisschen so, wie wenn ein Star endlich auf dem roten Teppich seiner Filmpremiere auftaucht. Fotoapparate klicken, Kameramänner drängeln und Scheinwerfer blenden. Am 14. März 1995 wird Arno Funke wegen schwerer räuberischer Erpressung zu 7 Jahren und 9 Monaten Haft verurteilt. Die Staatsanwaltschaft geht in Revision und in zweiter Instanz wird Dagobert 1 Jahr später sogar zu 9 Jahren Haft verurteilt. Außerdem muss er dem Karstadt-Konzern 2,5 Millionen Mark Schadenersatz zahlen. Insgesamt sitzt Arno Funke am Ende 6 Jahre und 7 Monate in der JVA Plötzensee in Berlin ab. Dann wird er im August 2000 wegen guter Führung vorzeitig entlassen. Noch in der Haft schreibt er sein erstes Buch Mein Leben als Dagobert, das heute nur noch als E-Book erhältlich ist und das ich für die Recherche dieses Falles genutzt habe. 2013 geht er für RTL ins Dschungelcamp und nimmt für Vox am perfekten Dinner teil. Heute zeichnet er Karikaturen für eine Satirezeitschrift und designt Wahlplakate für die Partei Die Linke. In einem aktuellen Interview zu seinem 70. Geburtstag sagt Arno Funke: Mit einer gewissen Verwunderung habe ich natürlich den Hype wahrgenommen. Völlig verblödet bin ich ja nun auch nicht. Es existiert wohl so ein unterschwelliger Anarchismus in der Bevölkerung, eine klammheimliche Freude über bestimmte Sachen, die eigentlich nicht erlaubt sind. Es ist schon merkwürdig, aber nun bin ich Teil der deutschen Geschichte geworden. Was denkst du über so eine Aussage?
1: Also, ich muss ja gestehen, dass ich zum Zeitpunkt seiner Festnahme 5 Jahre alt war. Dementsprechend viel habe ich darüber mitbekommen und habe alles erst, wann waren das so?
0: Als du dann Dschungelcamp geguckt hast.
1: Genau, weil ich auch, ich bin ja so der notorische Dschungelcamp-Schauer. Nee, aber da ich gehört, Dagobert zieht ins Dschungelcamp und ich dann so, was ist denn das für ein Typ? Dann habe ich dann auch informiert und krasse Geschichte. So detailliert habe ich natürlich die Geschichte nicht wahrgenommen. Ich bin jetzt aber hin und her gerissen. Mhm. Grundsätzlich finde ich es sehr interessant und verblüffend, wie lange das Ganze hin und her ging. Aber mit grobem Zeigefinger, das Ganze hört an dem Punkt auf, als er mit einem Sprengsatz Menschenleben verletzen könnte.
0: Hätte können, ne?
1: Hätte
0: ja, das stimmt. Also ich finde das auch schwierig. Also einerseits kann ich es nachvollziehen. Ich weiß nicht, ob du ihn vielleicht auch mal in einem Interview gesehen hast, im Fernsehen. Er ist schon sehr charmant und humorvoll und kann sich auch ganz gut verkaufen. Und er sieht ja auch sehr harmlos aus, wenn man ihn so sieht, ne? Also man kann sich nicht vorstellen, dass das so jemand ist, der wirklich gefährlich ist oder der, ne, wirklich was Böses wollte, in Anführungsstrichen. Naja, wollte er natürlich schon, weil er wollte ja jemanden erpressen oder einen Konzern erpressen. Aber das ist schon interessant, ne? Dass manche so abgekultet werden. Und er gehört ja definitiv dazu.
1: Naja, vor allem, ich sehe das dann immer so aus dieser charakterlichen Sicht. Was bewegt einen Menschen, jemanden zu erpressen, nach diesen ganzen monetären Sachen zu suchen und darauf zu hoffen, auf den großen Reichtum? Und dann, wie gesagt, nochmal der Punkt, er hat wirklich bewusst einen Sprengsatz gebaut, er hat sich da informiert und sich weitergebildet. Und vergleich einfach mal die Situation mit der heutigen. In Zeiten von Terrorismus, von Sonderkommission des Bundeskriminalamtes, von den Landeskriminalämtern der einzelnen Bundesländer, die darauf genau achten, wer kauft im Darknet, welche Substanzen, wo könnten Bomben gebaut werden. Und also ich glaube im Jahr 2020 oder 2019 absolut nicht so möglich.
0: Ja, das stimmt. Das würde wahrscheinlich heute nicht funktionieren. Das stimmt, das ist ein guter Einwand. Und wahrscheinlich, weil wir ja auch alle durch Terrorismus andere Bilder mit Bomben verbinden mittlerweile, wobei es damals ja auch schon Bombenanschläge gab. Aber ich könnte mir auch vorstellen, dass das in der heutigen Zeit die Leute nicht mehr ganz so abkulten würden und sagen würden, ach, das ist ein ganz witziger, weiß ich nicht, mir fällt jetzt gerade kein Vergleich ein von irgendeinem anderen Verbrecher oder so, aber die Vorstellung, dass man sich ein T-Shirt kauft, wo irgendwie ein Verbrechername draufsteht, finde ich sehr seltsam. Wobei ich natürlich weiß, dass es das gibt. Also es gibt ja auch ganz viele, die sich irgendwie Charles Manson aufs T-Shirt drucken lassen und das irgendwie cool finden.
1: Ja, seltsam, schwierig. Ne? Ja, und vor allen Dingen, ich finde das eine schmale Gratwanderung und das hat dann auch nichts mit Satire zu tun. Ich kann ja auch nicht durch Berlin laufen mit einem T-Shirt, wo Anis Amri draufsteht.
0: Das wäre wahrscheinlich nicht ganz so witzig. So gut, jetzt kann man sagen, der hat halt Menschen getötet und Arno Funke ja nun nicht, ne?
1: Aber es hätte auch passieren können.
0: Ja,
1: es hätte passieren
0: können, aber es ist halt nicht passiert. Ja. Aber die Frage ist ja trotzdem, warum finden wir manche Verbrecher gut? Und mir ist es ja teilweise beim Lesen der Geschichte auch so gegangen, dass ich gedacht habe, ach Mensch, eigentlich würde ich mir ja wünschen, dass du jetzt das Geld endlich kriegst. Du hast jetzt da 1,5 Jahre so viel Arbeit reingesteckt und jetzt komm. Ne? Also irgendwie, man wünscht es ihm fast, dass er erfolgreich ist mit seinen Verbrechen.
1: Hm. Ja, also es folgt jetzt keine psychologische Einschätzung.
0: Schade einerseits. Eigentlich.
1: Ich weiß, du hast es erwartet, aber ich würde das gerne mit Robin Hood vergleichen, der ja über die Jahrhunderte immer bekannter geworden ist und diese ganze Geschichte, also sie wurde ja immer harmloser dargestellt. Und eigentlich die Praktiken, die er damals ja ausgeübt hat, waren ja schon, ich sag mal, schon sehr diskutabel. Mhm. Ja, er hat ja den Reichen genommen, um es dann am Ende den Armen zu geben, um so als Vorkämpfer der sozialen Gerechtigkeit zu gelten. Ich kann mir das dann zur heutigen Zeit auch nicht mehr vorstellen. Ja? Also jemanden was nehmen, Geld, was er ja auch wahrscheinlich irgendwo berechtigterweise ja gewonnen hat, was
0: erarbeitet hat. Ich glaube, es wäre was anderes, wenn du das einer Privatperson wegnimmst, als wenn du das so einer anonymen Institution wie einem Konzern oder einer Bank wegnimmst, ne? Weil das ist nicht dasselbe im Gefühl.
1: Ich finde aber zum Beispiel Karstadt oder die Hertie-Gruppe ist ja auch ein großer Arbeitgeber. Umso mehr ich diesen Arbeitgeber ausschröpfe, desto negativer am Ende dann das Outcome. Mhm. Und es wirkt sich ja dann auch auf die Mitarbeiter aus.
0: Das ist der Moralfloh heute. Aber es gibt tatsächlich noch ein aktuelleres Beispiel. Denk mal an Netflix.
1: Erzähl mal.
0: Haus des Geldes. Okay. Das ist doch genau
1: Haus des Geldes,
0: Also die gerade mega abgekultete, super Hype-Serie, die ja wirklich auch spannend zu gucken ist. Aber da geht es ja auch genau um das. Ne? Also die sind ja eigentlich in Anführungsstrichen nur Bankräuber. Die machen das ja nur des Geldes wegen, werden aber von der Bevölkerung, ist jetzt natürlich fiktiv, ne, aber darum geht's ja auch in der aktuellen Staffel, werden von der Bevölkerung komplett abgefeiert, weil die jetzt den bösen Reichen das Geld wegnehmen und das auch in Madrid vom Himmel regnen lassen. Ich hoffe, ich habe jetzt nicht gespoilert. Ich glaube, diese Faszination gibt's immer noch, weil wie viele Leute gucken sich Haus des Geldes an? Es ist eine mega erfolgreiche Serie und die ist auch, glaube ich, deswegen so erfolgreich, weil man eben mit diesen Gangstern so mitfiebert und irgendwie so hofft, dass die das schaffen.
1: Aber ich finde, und Haus des Geldes ist eigentlich auch wieder das beste Beispiel dafür. Tja, es war ja wirklich ein Prozess bis in die vierte Staffel. Am Anfang war es ja immer noch so die Aussage, wir wollen niemanden verletzen, niemand soll sterben, keine Waffengewalt. Wir tun nur so und wir haben zwar Waffen, aber wir wollen niemanden erschießen. Und am Ende, in der vierten Staffel, wenn ich mir das ganze Geballer und die ganzen Explosionen angucke und es sind jetzt wirklich die ersten Male, dass wirklich auch Menschen ja daran leiden und zu Schaden
0: man
1: kommen.
0: Man merkt, du versuchst
1: und dann
0: nicht
1: wird
0: zu
1: daraus
0: spoilern. Übrigens, der ist gestorben. Oh,
1: Entschuldigung.
0: Nein, sagen wir nicht.
1: So viel gespoilert war es jetzt
0: auch nicht. Das kann man, glaube ich, sagen. Du hast recht, das stimmt. Da entwickelt sich die Serie irgendwie in eine etwas andere Richtung. Aber es ist schon so, ich glaube, Verbrecher oder manche Verbrecher und Charles Manson habe ich ja gerade schon genannt, sind so irgendwie kultig.
1: Ja.
0: So wie der Jack Unterweger aus der letzten Folge mit Franziska von Darf's ein bisschen Mord sein? Liebe Grüße an der Stelle nochmal. Wir sind so fasziniert von dem Bösen, ne? Und von Bösen, die aber auch nicht zu böse sind. Also das ist ein bisschen seltsam. Mich würde mal interessieren, was ihr glaubt, woran das liegt, dass man manche Verbrecher so abkultet, und glaubt ihr, dass das in Ordnung ist, einen Verbrecher gut dafür zu finden, dass er ein Verbrechen begangen hat? Das würde mich interessieren. Schickt mir gerne eure Meinung auf unserer Verbrechen von nebenan Instagram oder Facebook-Seite. So, jetzt mal kurz hier an der Stelle von Gütersloh nach Berlin. Es hat mir sehr, sehr viel Spaß gemacht mit dir.
1: Danke. Danke. Mir macht es auch immer wieder Spaß, mich mit dir vors Rohr zu setzen, wie man in Fachkreisen so schön sagt.
0: Ach, sagt man das in Fachkreisen? Na gut, da habe ich jetzt wieder was gelernt. Ja. Oh Gott, es ist zu spät.
1: Vorhin, das sage ich dem Mann aus dem Radio.
0: Entschuldigung, wir sagen nicht Rohr, wir sagen Mikrofon.
1: Rohr kommt aus dem Synchron.
0: Ah, ich hatte jetzt direkt wieder ganz andere Bilder im Kopf. Vielen Dank dafür. War schön gewesen. Dir. Nein, wirklich, vielen, vielen Dank. Es hat mir echt Spaß gemacht. Und das ist ja eigentlich mal schön, dass man hier so Podcast-Freunde findet, ne?
1: Ey, auf jeden Fall. Ich sag immer, Podcast verbindet.
0: Sehr schön. Flo, vielen, vielen Dank. Und auch euch da draußen ganz vielen Dank, dass ihr zugehört habt. Und wir hören uns in 2 Wochen wieder. Auf Wiederhören.
1: Tschüssi.
0: Tschüss. 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
1: Es gibt Morde, die eine ganze Nation schockieren. Es gibt Gerichtsverhandlungen, die eine ganze Nation in Atem halten. Und es gibt natürlich Urteile, die eine ganze Nation spalten können. Aber nichts, absolut nichts ist vergleichbar mit diesem kommenden Fall. Ein Fall mit einem der grausigsten Tatorte, die die meisten Amerikaner und ihren Freund umgebracht haben. Ihr ahnt vielleicht schon, worum es geht. Der Fall um O.J. Simpson

innen und die ganze Welt und er fasziniert sie gleichermaßen. Es ist übrigens einer der allerersten Fälle, bei dem Fernsehkameras in einem Gerichtssaal zugelassen sind. Und einer seiner Anwälte spricht damals vom größten öffentlichen Spektakel seit, haltet euch fest, Jesus Christus vor Pontius Pilatus stand. Ganz schöne Ansage. Und dieser Tag wird Amerika spalten wie kaum einer davor oder danach. Wir wollen wissen, ist O.J. Simpson wirklich ein Mörder? Wie hat dieser Fall Amerika verändert? Und was machen die Beteiligten heute? Ich bin Steven Gätjen und ihr hört Hollywood Crime.

Orenthal James Simpson oder auch kurz OJ ist einer der erfolgreichsten American Football Spieler der 1970er und 80er Jahre. Ein absoluter Superstar auf dem Spielfeld, telegen und im ganzen Land wirklich beliebt. Er hält bis heute zahlreiche Rekorde. Er ist der erste Gewinner der Heisman-Trophäe, der höchsten Auszeichnung im College Football, der später dann auch in die Pro Football Hall of Fame gewählt wird. Er ist bis 2022 Rekordhalter in der amerikanischen Profiliga mit 6 Spielen, in denen er über 200 Yards erlaufen hat. Er wird 1973 zum wertvollsten Spieler der National Football League, kurz NFL, gewählt, indem er als erster Spieler der NFL innerhalb einer Saison die 2000-Yards-Marke durchbricht. Er ist ein absoluter Sport-Superstar. Und O.J. Simpson ist so beliebt, dass er nach seinem Karriereende auch sein schauspielerisches Talent unter Beweis stellt. Er spielt Hauptrollen in Serien und Filmen. Und ihr kennt sicherlich auch alle diese Filmreihe. Weltweit bekannt wird er 1988 mit der Slapstick-Komödie Die nackte Kanone.

0: Neben Priscilla Presley und Leslie Nielsen spielt O.J. Simpson die Rolle des Detective Nordberg. Vielleicht erinnert ihr euch noch dran. Allein in Deutschland sehen den Film und die Fortsetzungen Die nackte Kanone 2,5 und Die nackte Kanone 33 1/3 10 Millionen Menschen in den Kinos. Die Filme sind weltweit ein Riesenerfolg, auch für Simpson. Und doch wird er der Welt weder für seine Sportlerkarriere noch für seine Filmrollen in Erinnerung bleiben. Das Blatt wendet sich nämlich für ihn am Abend des 17. Juni 1994. Im Fernsehen läuft zum damaligen Zeitpunkt das fünfte Spiel der Basketball-Finalserie zwischen den Houston Rockets und den New York Knicks. In einer Auszeit soll eigentlich in die Werbung geschaltet werden, doch dazu kommt es nicht. Stattdessen gibt es einen harten Schnitt und ohne Vorwarnung schaltet Channel 5 ins Nachrichtenstudio.
1: This is a Channel 5 News special report.
2: There is a rather amazing story developing in Los Angeles this hour, where California Highway Patrol is in pursuit of a white Ford Bronco.
0: Und ich weiß es noch wie heute, weil ich damals live vor Ort war, in einer Bar in den USA. Es ist nämlich der Auftakt zu einem der dramatischsten Momente der amerikanischen Fernsehgeschichte. 90 Minuten lang fiebern über 100 Millionen Menschen an ihren Fernsehgeräten mit. Was sie fasziniert, ist, ehrlich gesagt, auch damals für mich nicht, auf den ersten Blick alles andere als spektakulär. Es geht um einen weißen Ford Bronco, der eine Autobahn in Los Angeles entlang fährt. Doch nicht das Auto fesselt sie so, es ist der Mann, der darin sitzt. O.J. Simpson, Football-Ikone, Schauspieler, Megastar. Helikopter filmt die Szenerie von oben. O.J. Simpson in einem weißen Auto, dahinter mehr als ein Dutzend Polizeiwagen. Und auf fast jeder Brücke stehen weitere Fernsehkameras und

0: verfolgen den Wagen mehr als 90 Kilometer durch die Stadt. Aber warum? Das fragen sich auch die Leute an den Fernsehgeräten. Warum eskortiert die Polizei O.J. Simpson? Warum halten sie Abstand, anstatt den Wagen zu stoppen? Der Grund sickert langsam zu den ReporterInnen durch. Simpson hat offenbar einen Abschiedsbrief geschrieben und ist mit einer Waffe im Wagen unterwegs. Die Polizei fürchtet einen Selbstmord und versucht alles, um ihn nicht zu sehr zu bedrängen. Im Fernsehen laufen deshalb unterhalb der Live-Bilder Warnhinweise durch. Auf denen ist zu lesen, O.J. Simpson auf der Flucht, Achtung, er hat eine Waffe. Und ab jetzt spielen sich völlig absurde Situationen ab. Übers Radio zum Beispiel appelliert ein ehemaliger Football-Profi an O.J., dass er anhalten möge. Am Straßenrand stehen überall Menschen und winken dem Wagen zu. Manche feuern Simpson an und andere weinen. Die Bilder erinnern an einen Hollywood-Film, an einen Live-Krimi. Aber die Frage bleibt natürlich, was ist überhaupt passiert? Warum gerät ein ehemals gefeierter American Football Spieler in den Fokus der Polizei? Und warum liefert er sich eine Verfolgungsjagd mit ihnen? Noch kennt keiner der ZuschauerInnen die schockierenden Antworten auf diese Fragen. Doch im Laufe der 90-minütigen Übertragung werden sie alles erfahren, was bis zu diesem Zeitpunkt bekannt ist. Wenige Tage vor dieser Verfolgungsjagd hat sich ein schreckliches Verbrechen ereignet. Es ist Montag, der 13. Juni 1994. Die Polizei wird in den frühen Morgenstunden zu einem Tatort gerufen. Die Polizistinnen werden später sagen, dass es einer der schlimmsten Tatorte war, die sie je gesehen haben. Eine Frau liegt barfuß in einer Blutlache an der Treppe zu ihrer Haustür. Ein Mann liegt nicht weit von ihr entfernt. Sein Hemd ist mit mehreren Litern Blut durchtränkt. Auf beide Personen ist dutzende Male mit einem Messer eingestochen worden. Beiden wurde die Kehle durchgeschnitten. Der Frau wurde fast der Kopf vom Hals abgetrennt. Es ist ein Tatort des Grauens, eine echte Horrorszenerie. Und noch dramatischer wird die Angelegenheit, als die Identität der Opfer herauskommt, die da in diesem idyllischen Vorgarten von Los Angeles liegen. Die Frau ist 35 Jahre alt und heißt Nicole Brown. Sie hat sich 2 Jahre zuvor von O.J. Simpson scheiden lassen. Der Mann heißt Ronald Goldman. Er wurde nur 25 Jahre alt. Und die Polizei kann schnell die letzten Stunden der beiden Opfer rekonstruieren. Nicole Brown ist am Abend zusammen mit ihrer Mutter und ihren Kindern in einem Restaurant essen. Später ruft ihre Schwester in dem Restaurant an, weil Nicole während dieses Essens ihre Brille dort vergessen hat. Der Kellner, Ronald Goldman, ist mit Nicole befreundet. Er verspricht, die Brille nach der Arbeit bei ihr abzugeben. Er verlässt das Restaurant kurz vor 22 Uhr. Kurz nach Mitternacht werden PassantInnen auf einen verzweifelt bellenden Hund aufmerksam. Das Tier sitzt hinter dem Eingangstor und hat blutverschmierte Pfoten. Sie folgen der Blutspur und finden 2 Leichen im Eingangsbereich des Anwesens. Nicole Brown liegt quasi geköpft vor ihnen auf dem Boden. Am Tatort finden die ErmittlerInnen einen blutverschmierten Handschuh. Das Gegenstück entdeckt die Spurensicherung wenig später auf dem Grundstück von O.J. Simpson. Der Ex-Mann von Brown und Vater der gemeinsamen Kinder. Auch in seinem Wagen, dem weißen Ford Bronco, finden sie Blutspuren. Trotzdem gilt er nicht sofort als tatverdächtig. In den folgenden Tagen verdichten sich aber die Hinweise, dass Simpson der Täter sein könnte. Vor allem die Blutspuren am Tatort und in Simpsons Haus, die sowohl ihm als auch den Opfern zugeordnet werden können, führen schließlich zu einem Haftbefehl. Vollstreckt werden soll er am 17. Juni. Aber Simpson taucht ab und wird von der Polizei auf dem Highway aufgespürt, wo sie sich nun an seine Fersen heftet. Ab diesem Zeitpunkt hängen mehr als 100 Millionen AmerikanerInnen vor den Fernsehern und sehen diese skurrile Verfolgungsjagd. Nach 90 Minuten gibt Simpson schließlich auf. Er fährt zu seinem privaten Anwesen und lässt sich dort widerstandslos festnehmen. Put your arms in the air! Am 20. Juni 1994, also eine Woche nach der Tat, findet die erste Anhörung statt. Die Anklage lautet auf zweifachen vorsätzlichen Mord. Simpson bekennt sich nicht schuldig. Vor Gericht diskutieren Staatsanwaltschaft und Verteidigung miteinander, aber auch mit zahlreichen Zeuginnen darüber, ob die Ehe zwischen Nicole Brown und O.J. Simpson eine glückliche war. Nicole wird 1959 in Frankfurt am Main geboren als Tochter einer Deutschen und eines US-Amerikaners. Sie ist 18 Jahre alt und arbeitet als Kellnerin in einem Nachtclub, als sie O.J. Simpson 1977 kennenlernt. Simpson ist zu diesem Zeitpunkt noch verheiratet. Zwei Jahre nach dem Kennenlernen lässt er sich von seiner ersten Frau Marguerite scheiden. 1985 heiraten Nicole und O.J. und bekommen anschließend zwei Kinder. Sie stammt aus ärmlichen Verhältnissen. Er macht ihr großzügige Geschenke und unterstützt auch ihre Familie finanziell. Zum Beispiel zahlt Simpson die Studiengebühren für zwei Schwestern seiner Ehefrau. O.J. Simpson betont vor Gericht, dass seine Ehe mit Nicole Brown glücklich gewesen sei. Get in the car. No. Now. Could you just knock it off? Get in this car. I'm not getting anywhere if you order me. Right away, now. Aber im Laufe des Gerichtsverfahrens stellt sich raus, dass es zu regelrechten Gewaltexzessen in der Ehe gekommen ist. Bei einer Silvesterparty soll er seine Frau so hart geschlagen haben, dass sein Handabdruck auf ihrem Rücken zu sehen war. Im Internet sind Fotos zu finden, mit denen die Polizei ihre Verletzung dokumentiert. Mindestens 9-mal wird die Polizei wegen ähnlicher Vorfälle zum Haus der Simpsons gerufen. 1992 reicht Nicole Brown schließlich wegen unüberbrückbarer Differenzen die Scheidung ein. Aber auch im Jahr danach ruft Nicole Brown mehrfach die Polizei, weil ihr Ex-Mann vor der Tür steht. Die Notrufmitschnitte werden im Laufe des Prozesses veröffentlicht und sind mittlerweile auch im Internet zu finden. Wie dieser, den CBS in seiner Reihe 48 Hours für die Dokumentation Endgame zusammenschneidet. Zu hören ist eine verängstigte Nicole Brown, die fürchtet, von O.J. Simpson verprügelt zu werden. Von solchen Notrufmitschnitten gibt es viele. Auf einigen ist Simpson brüllend im Hintergrund zu hören. Nicole Brown lebt dauernd in Angst, dass Simpson sie umbringen könnte. Sie erzählt Freundinnen davon, schreibt es in ihr Tagebuch und sagt mehrfach öffentlich, dass sie Todesängste aussteht. Aber nichts passiert. O.J. Simpson scheint mit seinem Verhalten durchzukommen. Nicole ruft die Polizei diverse Male wegen häuslicher Gewalt. Mehrfach erstattet sie Anzeige. Zu einer Strafverfolgung kommt es aber nie, bis der Mord geschieht. Den können die Behörden nicht ignorieren. Es kommt zur Gerichtsverhandlung, die als Trial of the Century bezeichnet wird, als Prozess des Jahrhunderts. Fast 9 Monate dauert allein die Auswahl der Jury. Simpson versammelt die besten und teuersten Anwältinnen Amerikas um sich. Seine Verteidigung kostet ihn mehrere Millionen Dollar. Irgendwie schaffen es seine Anwältinnen, dass die Verhandlung vom Gericht in Santa Monica ins Stadtzentrum von Los Angeles verlegt wird. Das hat weitreichende Konsequenzen, denn dort leben deutlich mehr schwarze Menschen. Und das wirkt sich auch auf die Zusammensetzung der Jury aus. Seine Anwältinnen wissen genau, welche Argumente sie vorbringen müssen und was die überwiegend afroamerikanische Jury hören möchte. Sie bringen immer wieder Fälle von Polizeigewalt gegen Schwarze zur Sprache. Wie Rodney King, der von weißen Polizisten schwer zusammengeschlagen wurde. Der Mordprozess, bei dem es eigentlich um Indizien und Beweise gehen sollte, wird immer mehr zu einem Prozess, in dem es um das Verhältnis der Weißen zur schwarzen Bevölkerung geht. Tatsächlich sagen mehrere Expertinnen, dass der Prozess überhaupt nur deshalb ein so großes Interesse erregt, weil Simpson schwarz ist und seine Ex-Frau Nicole weiß. Das sieht auch eine von Simpsons Verteidigerin so, die Afroamerikanerin Shawn Holley. In vielen Interviews und Fernsehdokumentationen weist sie auf das aus ihrer Sicht eigentliche Problem hin. Auch während eines einstündigen Gesprächs auf der Internetplattform The Lib TV.
1: I do. I mean, I felt like, and who knows, I could be wrong, but I felt that if it had not been Nicole, had it been OJ's first wife, Marguerite, who was an African-American woman, it would not have been gavel-to-gavel coverage. The bail probably would not have been as high as it was. He probably would have been out on bail. I guess he, I'm trying to think, had like no bail. I think he had
2: no bail. No, it was no bail for the whole time. It was a year in prison.
1: Yeah, right. He would have been out on bail. I mean, I just think it would have been a completely different case. So I think the fact that it was a beautiful blonde victim and a handsome Caucasian victim and a black defendant, that added that much more fuel to a fire.
0: Simpsons Verteidigerin glaubt, wäre das Opfer Simpsons erste Frau gewesen, eine Afroamerikanerin, wäre der Fall schon längst vergessen. Aber hier soll ein schwarzer Mann eine weiße Frau getötet haben. Und ganz Amerika nimmt Anteil. Denn viele Jahrzehnte ist eine Beziehung zwischen Schwarzen und Weißen in Amerika ein großes Tabu. Simpsons enorme Bekanntheit trägt ihr Übriges dazu bei. Ungeachtet der Rassismus-Thematik ist der Fall, das Volk gegen O.J. Simpson in erster Linie zwar ein Mordprozess, in den Augen vieler AmerikanerInnen geriet die Schuldfrage aber längst zur Nebensache. Stattdessen stehen viele andere Faktoren im Zentrum der Verhandlung. Die Schlagzeilen werden dominiert von der angeblich voreingenommenen und unqualifizierten Jury, von gefälschten Beweisen, Rassismusvorwürfen und Fehlern bei den Ermittlungen der Polizei. Es ist eine der Taktiken von Simpsons Verteidigung. Denn eigentlich gibt es massenhaft Hinweise, von denen jeder Einzelne schon für eine Verurteilung reichen müsste. Zum Beispiel: Am Tatort, in Simpsons Auto und in dessen Haus werden Blutspuren gefunden. Dank einer DNA-Analyse lassen sich diese Spuren Simpson und den beiden Mordopfern zuordnen. Die Polizei findet außerdem blutverschmierte Kleidungsstücke, darunter einen Handschuh am Tatort und das passende Gegenstück in Simpsons Haus. Auf der Kleidung der Mordopfer werden Haare und Faserspuren gefunden, die von O.J. Simpson stammen. Seine VerteidigerInnen sehen sich mit einer überwältigenden Menge an Indizien und Belastungsmomenten konfrontiert. Deshalb versuchen sie gar nicht erst, Simpsons Unschuld zu beweisen. Stattdessen säen sie Zweifel. Denn für eine Verurteilung dürfen nach amerikanischem Recht keine vernünftigen Zweifel mehr an seiner Schuld bestehen. Und diese Zweifel versuchen die VerteidigerInnen jetzt zu streuen, indem sie unter anderem die Glaubwürdigkeit von Zeuginnen der Anklage angreifen. Ein Zeuge der Anklage ist der Ermittler Mark Furman. Er ist sogar ihr Hauptbelastungszeuge. Er sagt vor Gericht aus, den blutigen Handschuh auf Simpsons Anwesen gefunden zu haben. Dieser Handschuh stellt den direkten Zusammenhang zwischen Simpson und dem Tatort her. Die Verteidigung befragt ihn unter Eid zu seiner Einstellung über AfroamerikanerInnen. Die Befragung ist auf dem YouTube-Kanal von AP Archive zu sehen.
3: Are you therefore saying that you have not used that word in the past 10 years, Detective Furman?
4: Yes, that's what I'm saying.
3: And you say on your oath that you have not addressed any black person as a nigger or spoken about black people as niggers in the past 10 years, Detective Furman?
4: That's what I'm saying, sir.
3: So that anyone who comes to this court and quotes you as using that word in dealing with African Americans would be a liar, would they not, Detective Furman?
4: Yes, they would.
3: All of them, correct?
4: All of them.
0: Okay. Furman schwört unter Eid, dass er keine Vorurteile gegenüber schwarzen Menschen hat. Im Laufe des Prozesses können aber gleich mehrere Zeuginnen bestätigen, dass er das N-Wort regelmäßig benutzt. Eine Drehbuchautorin hat sich eine Zeit lang öfter mit Furman getroffen, weil sie eine Serie über Polizistinnen in Los Angeles plante. Ihre Gespräche hat sie aufgezeichnet. Und so kann sie Live-Aufnahmen von Furman im Gericht präsentieren. Insgesamt 42 Mal hat der Mann sich abfällig über AfroamerikanerInnen und MexikanerInnen und andere Minderheiten geäußert. Eine Tonaufnahme, in der das N-Wort mehrfach benutzt, macht den wichtigsten Zeugen der Anklage schlagartig komplett wertlos. So schafft es die Verteidigung, die nötigen Zweifel an der Schuld von O.J. zu säen. Sie unterstellen, dass Furman aus rassistischen Motiven den Handschuh am Tatort platziert hat, um Simpson einen Mord anzuhängen. Die Anklage versucht, dieser Verschwörungstheorie der Verteidigung etwas entgegenzusetzen. Sie sagt, Furman möge zwar hinsichtlich seiner Ausdrucksweise gelogen haben, er habe aber nie die Gelegenheit gehabt, O.J. Simpson belastendes Material unbemerkt unterzuschieben. Ein weiterer Fehler der Anklage spielt der Verteidigung O.J. Simpsons in die Karten. Der besagte Handschuh am Tatort war blutverschmiert. Der Staatsanwalt sagt im Prozess, das ist O.J.'s Blut. Er hat diesen Handschuh getragen und daher ist er schuldig. Woraufhin O.J. erwidert, dass er den Handschuh noch nie gesehen habe. Nun fordert die Verteidigung ein, dass O.J. den Handschuh anziehen soll. Er passt nicht. Einer von Simpsons Anwälten dreht sich daraufhin um und sagt zu den Geschworenen, "If the glove doesn't fit, you must acquit." Wenn der Handschuh nicht passt, müsst ihr ihn freisprechen. Dass es auf der anderen Seite jedoch sehr viel mehr Beweise für eine Schuld Simpsons gibt, ist danach kaum noch von Bedeutung. Der Polizist Mark Furman ist am Ende die einzige Person, die im Zusammenhang mit diesem Mordprozess verurteilt wird. Und zwar zu 3 Jahren Haft auf Bewährung wegen Meineids. Denn die Jury kommt erstaunlich schnell zu einem Urteil. Was sonst viele Tage dauern kann, geht hier in weniger als 4 Stunden über die Bühne. Das Urteil übertragen alle Sender des Landes, auch CNN live.
5: We the jury in the above entitled action find the defendant Orenthal James Simpson not guilty of the crime of murder in violation of Penal Code Section 187A, a felony upon Nicole Brown Simpson, a human being, as charged in count one of the information.
0: Während O.J. Simpson breit grinsend den Freispruch entgegennimmt, bricht die Familie des Opfers Ronald Goldman lautstark in Tränen aus. Die dramatischen Szenen im Gerichtssaal spiegeln sich überall im Land wider. Der schwarze Teil der Bevölkerung jubelt, der überwiegend weiße Teil reagiert geschockt. Viele sind über das Urteil wütend. Später sagt einer der Geschworenen, dass die anderen Beweise für sie nicht mehr relevant waren. If the glove doesn't fit, you must acquit. Das hat uns einfach überzeugt. Der Prozess hat die Nation in 2 Lager gespalten. Das Urteil sorgt endgültig dafür, dass sich viele Schwarze und Weiße in den USA unversöhnlich gegenüberstehen. Während sich tausende schwarze Simpson-Anhänger in den Armen liegen, schütteln die hauptsächlich weißen KritikerInnen fassungslos die Köpfe. Aber die Wütenden und Kritiker sollen ihre Genugtuung doch noch bekommen. Denn der Freispruch bedeutet noch nicht das Ende der Sorgen für O.J. Simpson. Weil der Strafprozess zu ihren Ungunsten ausgegangen ist, versuchen es die Hinterbliebenen der Mordopfer 1 Jahr nach dem Freispruch mit einem Zivilprozess. Die überwiegend weiße Jury fällt fast erwartungsgemäß ein anderes Urteil. Im Februar 1997 befindet sie Simpson des Mordes an Nicole Brown und Ronald Goldman für schuldig. Weil man Simpson aber nicht mehr ins Gefängnis stecken kann, soll er auf eine andere Art und Weise büßen. Er wird zu mehr als 33 Millionen Dollar Schadenersatz verurteilt, die er an die beiden Familien der Toten zahlen soll. Der Jubel im Gerichtssaal ist groß. Aber Simpson rückt weniger als 500.000 Dollar raus. Das ist offenbar alles, was er nach den Prozesskosten noch an Geld auf dem Konto hat. Sein Haus ist gesetzlich vor einer Pfändung geschützt. Das gleiche gilt für seinen Pensionsfonds in Höhe von 4 Millionen US-Dollar. Simpson kann sich weiter einen hohen Lebensstandard finanzieren. Allerdings bleibt es nicht sehr lange ruhig um ihn. Immer wieder handelt er sich Ärger ein. Im Dezember 2000, also gerade einmal 3,5 Jahre nach der Verurteilung im Zivilprozess, sorgt er schon wieder für Aufsehen. O.J. Simpson überfährt in Miami ein Stoppschild und rammt in der Folge fast einen anderen Wagen. Anstatt sich zu entschuldigen, steigt Simpson aus und brüllt den Besitzer des anderen Wagens an. Als der die Scheibe herunterlässt, fasst Simpson ins Auto und reißt dem Mann die Brille runter. Simpson wird verhaftet und angeklagt. Und wieder einmal kann er die Klage abschmettern. Doch Zurückhaltung ist nicht Simpsons Stärke. Im Gegenteil. Im Jahr 2006 soll sein Buch If I Did It, Wenn ich's getan hätte, erscheinen. In dem beschreibt er auf 288 Seiten, und jetzt haltet euch fest, wie er bei dem Doppelmord vorgegangen wäre, wenn er ihn begangen hätte. Die Proteste gegen das Buch sind heftig. Und nicht nur, weil Simpson für die Rechte an dem Buch $1 Million erhalten haben soll, sondern auch, weil Simpson eine Tat, für die er freigesprochen wurde, im Detail schildert. Die Proteste sind erfolgreich. Ein Gericht beschließt, dass das Buch nicht veröffentlicht werden darf. 400.000 Exemplare, die schon gedruckt sind, dürfen nicht ausgeliefert werden und kommen in den Papierschredder. Aber das ist noch nicht das Ende der Geschichte. Wir erinnern uns. Ursprünglich sollte Simpson per Gerichtsurteil den beiden Familien der Opfer einen Schadenersatz von $33 Millionen zahlen. Gesehen haben die Familien davon bislang keinen Cent. Also sichert sich die Familie des Opfers Ronald Goldman mit einer Klage die Rechte an dem Buch. Wenn sie schon von Simpson kein Geld erhalten, dann wollen sie wenigstens die Verkaufserlöse von dem Buch bekommen. Und deshalb darf Simpsons Geschichte dann doch noch gedruckt werden. Genehmigt ausgerechnet von der Familie des Opfers. Aber die Familie nutzt das Buch auch, um sich an Simpson zu rächen. Denn das Buch sollte ursprünglich If I Did It heißen. Die Familie von Ronald Goldman lässt den Titel aber grafisch so verändern, dass das If kaum zu sehen ist und das Buch jetzt plötzlich I Did It heißt. Ich habe es getan. Dazu verpassen sie dem Buch den Untertitel Confessions of the Killer, also Geständnisse des Mörders. Und sie schreiben ein Vor- und Nachwort, in dem sie ihren Standpunkt ganz klar äußern. Wenig überraschend kommt Simpson darin nicht gut weg. Aber warum sollte jemand, nachdem er freigesprochen wurde, ein Buch schreiben, in dem er beschreibt, wie er als Mörder vorgegangen wäre und was er dabei empfunden hätte? Im Kapitel The Night in Question schreibt O.J. Simpson von einem Freund namens Charlie, von dem bislang nie die Rede gewesen ist, auch nicht in der Gerichtsverhandlung. Mit diesem ominösen Charlie will Simpson zu Nicole Brown gefahren sein. Im Gepäck habe er ein Messer gehabt, um sich gegen die ganzen Verrückten zu wehren, denn Los Angeles, schreibt er, sei voll von Verrückten. Dann stößt Nicoles Bekannter Ronald Goldman dazu und die Szene eskaliert, schreibt Simpson. Aber statt einer Beschreibung des Mordes folgt dann ein Filmriss. In dem Buch heißt es dazu, frei übersetzt:
6: Dann ging etwas furchtbar schief und ich weiß, was passiert ist, aber ich kann nicht genau sagen, wie. Ich schaute an mir herunter. Für einige Augenblicke konnte ich nicht begreifen, was ich da sah. Meine ganze Vorderseite war mit Blut bedeckt, aber ich konnte es nicht begreifen. Ist das wirklich Blut? Fragte ich mich. Und wessen Blut ist es? Ist es meins? Bin ich verletzt?
0: Verpackt Simpson hier quasi sein Geständnis zwischen zwei Buchdeckeln? Dass diese Tatbeschreibung nur ein Gedankenspiel ist, wird nur von einem einzigen Satz eingeleitet. Now picture this and keep in mind, this is hypothetical, stellt er der Schilderung des Mordes voran. Also übersetzt, nun stellen Sie sich Folgendes vor und denken Sie daran, dass dies rein hypothetisch ist. Simpson betont in dem Buch immer wieder, dass er unschuldig sei. Aber er denkt gar nicht daran, den Ball flach zu halten. Er sorgt weiter für Schlagzeilen, und zwar ausschließlich für negative. Im September 2007 kommt es in Las Vegas zu einem absurden Zwischenfall. Im Hotel Palace Station haben sich zwei Männer eingemietet. Sie sind Andenkenhändler und verticken regelmäßig Erinnerungsstücke von mehr oder weniger prominenten Leuten auf dem Schwarzmarkt. Sechs Männer sind zu ihnen aufs Hotelzimmer gekommen. Angeblich haben sie Interesse an mehreren Gegenständen, die O.J. Simpson gehörten. Darunter ist auch der taubengraue Anzug, den Simpson 1995 im Gerichtssaal anhatte, als er vom Mord an seiner Ex-Frau und Ronald Goldman freigesprochen wurde. Es kommt zum Streit. Das wäre alles nicht der Rede wert, wenn nicht ausgerechnet plötzlich O.J. Simpson und andere Männer in dem Hotelzimmer aufkreuzen würden. Simpson brüllt die Händler an und droht ihnen. Jemand zückt eine Waffe. Kurz darauf ziehen Simpson und seine Leute wieder ab. Mitgenommen haben sie mehrere Kisten voller Sachen, die mal Simpson gehörten. Warum man so genau weiß, was in dem Hotel passiert ist? Von dem Vorfall gibt es Aufnahmen aus der Hotellobby. Außerdem hat einer von Simpsons Kumpels heimlich ein Tonband mitlaufen lassen, auf dem Simpsons Ausraster zu hören ist. 3 Tage nach dem Überfall wird O.J. Simpson verhaftet. Mal wieder. Simpson behauptet, die Fanartikel wären seine gewesen und er hätte sich nur zurückgeholt, was ihm gehöre. Die Polizei sieht das ein bisschen anders. Das macht Captain James Dillon, Leiter der Raub- und Mordabteilung des Las Vegas Metropolitan Police Department, bei einer Pressekonferenz deutlich. Hier ein Ausschnitt aus dem Videoarchiv von The Associated Press, kurz AP Archive.
7: He will be booked on the following charges. Robbery with a deadly weapon, 2 counts. Assault with a deadly weapon, 2 counts. Conspiracy to commit burglary and burglary with a firearm.
0: Simpson wird angeklagt, Straftaten in 6 verschiedenen Fällen begangen zu haben. 2-mal Raubüberfall mit einer tödlichen Waffe. 2-mal Angriff mit einer tödlichen Waffe, Verschwörung zum Einbruch und Einbruch mit einer Schusswaffe. Ob er selbst die Waffe gezückt hat oder einer seiner Komplizen, spielt nach amerikanischem Gesetz keine Rolle. Allein schon, weil O.J. Simpson involviert ist, wird jede Pressekonferenz live von allen Nachrichtensendern übertragen. Bei einer der Pressekonferenzen macht Captain James Dillon eine bemerkenswerte Aussage. Vor laufenden Kameras sagt er, das Las Vegas Metropolitan Police Department werde die Ermittlung gründlich, kompetent und voreingenommen durchführen. Das ist auf dem YouTube-Kanal von NewsJog nachzuhören.
8: The fact that it's involving O.J. Simpson, the Las Vegas Metropolitan Police Department is very committed and very focused on conducting a thorough, biased and competent investigation.
0: Die Polizei will also eine voreingenommene Ermittlung durchführen, weil O.J. Simpson beteiligt ist? Zwar kommt Dillon später nochmal darauf zurück, um sich zu korrigieren. Die Ermittlung soll natürlich unvoreingenommen sein, aber seine Aussage verstärkt die Zweifel, dass Simpson wirklich einen fairen Prozess bekommen wird. Denn der Zeitpunkt könnte nicht schlechter für O.J. Simpson sein. Gerade erst ist sein Buch erschienen, in dem er beschreibt, wie er die Morde an Nicole Brown und Ronald Goldman begangen hätte. Dadurch wird der Mord wieder ins Bewusstsein der AmerikanerInnen gerufen, für den er nicht verurteilt wurde. Nur 2 Tage nach Erscheinen des Buches wird Simpson wegen dieser Ereignisse in Las Vegas verhaftet. Dass Simpson auf dem Polizeifoto grinst, das nach seiner Verhaftung gemacht wird, macht seine Situation nicht besser. Entsprechend hart fällt das Urteil aus. O.J. Simpson wird zu 33 Jahren Haft verurteilt. Frühestens nach 9 Jahren, so die Richter, darf er wegen guter Führung auf Bewährung entlassen werden. Verschwörungstheorien machen schnell die Runde. Hat das Urteil von 33 Jahren Gefängnis nur zufällig etwas mit den 33 Millionen Dollar zu tun? Jene 33 Millionen, zu denen Simpson im Zivilprozess verurteilt wurde und die er nie gezahlt hat? Die Richterin sagt, das eine hätte mit dem anderen rein gar nichts zu tun. Sie sagt, dass es ein faires und angemessenes Urteil sei. Aber 33 Jahre für einen Überfall? In Amerika werden oft niedrigere Strafen für einen Mord verhängt. Ist es als Vergeltung gedacht? Vergeltung dafür, dass der Mord an 2 Weißen nie wirklich gesühnt wurde. Für Simpsons langjährigen Freund Joe Bell ein Fall von weißer Justiz, wie er in einem Interview mit CBS sagt. Frei übersetzt sagt er den CBS-Journalisten Folgendes.
6: Die Weißen würden ihn kriegen. Wenn er sich jemals in eine Lage bringen würde, in der sie sich an ihm rächen könnten, würden sie es tun.
0: 2017. Nach 9 Jahren hinter Gittern ist Simpsons Bewährungsanhörung. Er darf selbst aussagen. Und seine älteste Tochter beeindruckt den Bewährungsausschuss mit einer emotionalen Stellungnahme. Wenige Tage später, am Morgen des 1. Oktober 2017, verkündet Moderatorin Elaine Kiano in den CBS News eine überraschende Nachricht.
9: O.J. Simpson is out on parole. He was released from a prison outside Reno, Nevada overnight, hours earlier than expected. The fallen football star served 9 years for armed robbery. For some, he will be forever linked to the 1994 murders of his ex-wife and her friend. The not guilty verdict stunned the nation. To this day, there's a divide. A new CBS News poll finds about 8 in 10 white Americans say Simpson was guilty of murder. Just 4 in 10 African Americans think so.
0: Nach 9 Jahren im Gefängnis kommt O.J. Simpson auf Bewährung frei. Die überraschende Freilassung hat die Presse kalt erwischt. Statt eines großen Medienaufgebots gibt es nur verwackelte Bilder, die das Gefängnis selbst aufgenommen hat. Viele Menschen fragen sich, ob er es diesmal schaffen wird. Kann der ehemalige Superstar sich endlich von Ärger fernhalten? Bei seiner Freilassung ist er 70 Jahre alt. Eigentlich ein gutes Alter, um in Rente zu gehen. O.J. Simpson sieht das anders. In der Haft hat er den Beginn des Social-Media-Zeitalters verpasst und das holt er jetzt nach. Er eröffnet ein Konto bei Twitter und kündigt an, Zitat, ein bisschen abrechnen zu wollen. Den Worten lässt er sofort Taten folgen. Die GründerInnen der Seite @KillerOJSimpson hatten ihn in der Vergangenheit trotz des Freispruchs immer wieder als Doppelmörder dargestellt. Und Simpson hat nichts Besseres zu tun, als ihnen gleich mehrere Drohnachrichten zu schicken. Er soll ihnen unter anderem 16 Messer-Emojis und eine heftig formulierte Drohung geschickt haben. Unter anderem schreibt er, I will find your ass and cut you. Ich werde dich finden und dich aufschlitzen. Da Simpson nur auf Bewährung aus der Haft freigekommen ist, nimmt die Abteilung für öffentliche Sicherheit in Nevada sofort Ermittlungen auf. Wenn O.J. Simpson weiter so impulsiv auftritt, stehen die Chancen nicht schlecht, dass er früher oder später wieder ins Gefängnis muss. Nach Ansicht der meisten AmerikanerInnen gehört er dort sowieso hin. Denn 3/4 aller weißen AmerikanerInnen glauben, dass er den Mord an seiner Ex-Frau und ihrem Freund begangen hat. Fast 30 Jahre nach der Tat. Fakt ist, die Beweise sprechen noch immer eine deutliche Sprache. Fachlich gesehen kann man den Anwältinnen von O.J. Simpson nichts vorwerfen. Sie haben ihren Job gemacht. Und das ziemlich gut. Doch Unruhen im Zuge des vorherrschenden Rassismus sowie den Medienhype, um ihren Mandanten zu nutzen, um ihn für einen Mord freizusprechen, für den eigentlich alle Beweise vorliegen? Moralisch sehr bedenklich. Haben Sie Amerika damit womöglich noch mehr gespalten? Wie wäre das Urteil ausgegangen, wenn Simpson kein Promi gewesen wäre? Wenn Hautfarbe keine Rolle gespielt hätte? Wir werden es wohl nie erfahren. 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
1: Herzlich willkommen zu einer neuen Folge von Spurensuche. Es ist eine außergewöhnliche Folge. Wir haben heute keinen klassischen Experten, keine klassische Expertin zu Gast, sondern meinen Kollegen Dominik Stawski. Dominik gehört zu den Leuten, die 2015 Stern Crime mitgegründet haben, war von der ersten Minute an dabei, hat schon, glaube ich, in der ersten Ausgabe auch Geschichten für uns geschrieben, für Stern Crime. Und er ist deswegen da, weil wir einen neuen Serienpodcast haben, den wir vor ein paar Wochen gestartet haben, der jetzt schon sehr, sehr, sehr erfolgreich angelaufen ist. Und zu einem Fall, der wirklich für mich zu den rätselhaftesten Fällen in Deutschland gehört, nämlich der Mord an Frauke Liebs. Herzlich willkommen, Dominik.
2: Hallo, Giuseppe.
1: Dominik, warum dieser Fall? Warum hat dich dieser Fall so gepackt? Du hast seit 2015 mehrmals über diesen Fall berichtet, ganz, ganz intensiv recherchiert, für Stern Crime, darüber geschrieben, sogar eine Doku mit RTL Plus gemacht und jetzt dieser Podcast.
2: Ich glaube, das liegt daran, dass der Fall ungeklärt ist. Das allein ist ja schon mal nicht unbedingt immer so, wenn wir berichten bei Stern Crime. Aber als ich das erste Mal von diesem Fall erfuhr, habe ich ehrlicherweise gleich das Gefühl gehabt, oder die Frage drängte sich auf, warum ist der eigentlich ungeklärt? Ja, das ist ein Fall, der so komplex ist, auch aus Tätersicht so komplex ist, dass man sich eigentlich denkt, es ist nicht zu fassen, dass man den Täter bis heute nicht gefunden hat. Und dieses Gefühl hatte ich damals sehr, sehr schnell, als ich das erste Mal davon erfuhr. Und als ich dann dazu recherchierte, und ich recherchiere zu diesem Fall schon seit jetzt einigen Jahren, hat sich dieses Gefühl eigentlich immer weiter verstärkt. Ich frage mich wirklich, warum dieser Fall nicht aufgeklärt ist. Und damit verbunden ist auch die Frage, ob es nicht vielleicht doch noch möglich ist, diesen Fall zu klären. Und das hat mich so sehr interessiert, dass wir jetzt auch entschieden haben, nochmal einen sehr, sehr großen, umfangreichen Serienpodcast zu machen. Also nochmal wirklich viel mehr zu recherchieren als in der Vergangenheit, um wirklich so die kleinen Verästelungen dieses Falls zu erzählen und damit vielleicht auch einen Beitrag zu leisten dazu, dass der Fall vielleicht doch noch geklärt wird, dass doch noch eine neue Spur gefunden wird.
1: Dominik, du hast ja jetzt schon gesagt, du hast sehr, sehr lange an diesem Fall schon recherchiert. Du bist somit wirklich der Experte für diesen Fall. Und in diesem Podcast geht es nicht nur um das, was du gerade erzählt hast und worüber wir heute auch ausführlich reden werden, sondern es gibt ja auch neue Entwicklungen, die in diesem Podcast aufgenommen werden zu diesem Fall, die auch sehr, sehr, sehr spannend und interessant sind. Auch für Leute, die den Fall schon kennen, bieten wir mit diesem Podcast auch eine neue Entwicklung.
2: Das stimmt, ja, das wussten wir ja im Grunde auch nicht, als wir mit der Arbeit losgelegt haben, aber tatsächlich haben sich im Grunde im Laufe der vergangenen Monate einige Dinge in dem Fall getan. Einmal, und das muss ich gleich erstmal alles erklären, bei der Familie, die betroffen ist, bei den Angehörigen von Frauke Liebs, aber auch bei den Behörden, also bei den ermittelnden Behörden gab es große Durchsuchungsaktionen, da kommen wir bestimmt noch drauf zu sprechen, und das ist auch alles in diesem Podcast eingeflossen, stimmt.
1: Viele kennen ja den Fall, aber es gibt ja mit Sicherheit auch Leute, die uns heute zuhören, die den Fall noch nicht kennen. Lass uns auch einmal zurückgehen und mal kurz erklären, was ist da passiert? Was passierte 2006?
2: Ja, gerne. Also man muss sagen, es war der Sommer 2006 und es war WM. Also ich meine, wir haben ja gerade auch, im Grunde erleben wir eine WM oder eine WM, die gerade so ein bisschen auf das Finale zuläuft. Aber das war damals ja eine andere WM, weil 2006 war die WM in Deutschland. Und das war das berühmte Sommermärchen. Es war dieser Sommer, der sehr, sehr warm war und wo im Grunde dieses Land ja auf der Straße war. Public Viewing überall und die Leute waren draußen. Ich war damals auch im Studium, also ich zufälligerweise im Grunde das gleiche Alter wie Frauke damals gehabt. Also ich war auch selber viel draußen damals. Und an einem Abend, nämlich am Abend des 20. Juni 2006, war auch Frauke Liebs in diesem WM-Fieber in gewisser Weise. Und zwar in Paderborn. Da hat Frauke, die damals eine Ausbildung zur Krankenpflegerin gemacht hat, sich abends verabredet mit einer Freundin in einem Irish Pub zum Public Viewing. Die wollte das Spiel England gegen Schweden schauen. Und wie man das so kennt, das haben die auch gemacht, die beiden. Da war auch noch dann der Freund von ihrer Freundin dabei. Die saßen da, haben das Spiel geschaut. Es war ein Dienstagabend. Und dann verlief der Abend so, wie man sich das selber wahrscheinlich auch gut vorstellen kann. Man schaute das Spiel. Frauke war an dem Abend sehr müde. Die ist dann im Grunde ziemlich direkt nach Abpfiff aus dem Laden rausgegangen und wollte dann nach Hause laufen. In ihre WG. Die hat damals in der WG gelebt mit ihrem Mitbewohner Chris, der auch ihr Ex-Freund übrigens war. Und diese WG lag ungefähr so einen Fußweg 1,5 Kilometer entfernt. Und Isabella, das ist die Freundin, mit der Frauke damals im Pub war, die hat also Frauke noch bis zur Tür vom Pub gebracht. Der war brechend voll, ne? Da war ganz viel los. Und dann ist Frauke rausgegangen und dann ist sie im Grunde verschwunden. Sie ist nie angekommen zu Hause. Ja, und jetzt muss man sagen, so hart das klingt, es gibt immer wieder Fälle, in denen junge Frauen verschwinden oder als vermisst gemeldet werden. In dem Fall ging es aber tatsächlich dann sehr, sehr rätselhaft weiter. Und das macht diesen Fall so ungewöhnlich.
1: Ich wollte gerade sagen, dass Frauen verschwinden, Männer verschwinden, junge Männer, junge Frauen verschwinden, kommt ja immer mal wieder vor. Die Polizei ist da immer sehr, sehr zurückhaltend, weil die wissen, ganz, ganz viele lösen sich ja sehr, sehr schnell auf dieser vermissten Fälle. Hier war es anders und es kam noch etwas wirklich Rätselhaftes hinzu. Erzähl doch mal, was passierte, nachdem sie verschwunden war.
2: Genau. Frauke kam dann also nicht zu Hause in der WG an. Der Chris, also ihr Mitbewohner, hat sogar noch auf sie gewartet, weil sie keinen Schlüssel dabei hatte. Nämlich sie hatte ihren Schlüssel tatsächlich dem Chris geliehen, weil der seinen vergessen hatte an dem Tag. Und Chris wusste also, Frauke hat keinen Schlüssel, ich muss also wach bleiben, um mir die Tür aufzumachen. Und Frauke kam nicht. Also es war so 23 Uhr, als sie den Pub verließ und Chris wartete. Dann wurde irgendwann 23:30, dann wurde Mitternacht und sie kam nicht. Und irgendwann in der Nacht, also so um etwa 10:50 kam dann eine SMS von Frauke an Chris, in der sie schrieb, dass sie später nach Hause komme. Und Chris ist dann irgendwann eingepennt, weil er auch nicht mehr wusste, was er jetzt machen sollte. Also ans Handy ging sie nicht ran, es kam eben nur diese SMS. Und aber er dachte, na gut, jetzt ist die SMS ja da, wahrscheinlich ist sie irgendwie feiern mit Freundinnen noch oder so. Ja, und dann ist er eingeschlafen. Und am nächsten Morgen hätte Frauke ja in der Krankenpflegeschule sein müssen, da war sie aber nicht. Und dann wurde Chris durch einen Anruf von Isabella geweckt, also Fraukes Freundin, die auch in der Krankenpflegeschule war, und ihn anrief und sagte, wo ist denn Frauke, die ist gar nicht hier. Und dann sagte Chris, wieso, die ist doch bei dir gewesen heute Nacht, oder wo, die war doch woanders, also die war nicht hier. Und dann, doch, die sollte doch nach Hause gehen, sagte Isabella. Und dann ist er ins Zimmer von Frauke gegangen, hat gesehen, das Bett ist noch gemacht und dann ist im Grunde Panik ausgebrochen. Frauke war weg. Und am nächsten, also an dem gleichen Tag noch, ist im Grunde das ganze Umfeld von Frauke in helle Aufruhr gekommen. Also die Fraukes Mutter hat dann noch mittags eine Vermisstenmeldung stellen wollen. Dann ist eben das passiert, was du eben angedeutet hattest. Die Polizei war so ein bisschen zögerlich, weil die ja auch sagen, eine erwachsene Frau ist jetzt mal eine Nacht nicht nach Hause gekommen. Das alleine rechtfertigt jetzt noch nicht irgendwie große Ermittlungen. Aber noch einen Tag später war sie immer noch nicht da. Und dann war die Mutter wieder bei der Polizei und sagte, Frauke ist immer noch nicht gekommen und sie hat sich auch gar nicht mehr gemeldet. Und dann ging bei der Polizei langsam doch dann auch so das Gefühl los, oh, vielleicht ist doch irgendwas seltsam. Und dann haben sie Ermittlungen begonnen, haben Flugblätter gestaltet, haben eine Pressemitteilung rausgegeben, dass Frauke Liebs gesucht wird. Und dann passiert etwas und das macht den Fall im Grunde so außergewöhnlich und da sagen auch viele Kriminalisten, dass sie es eigentlich von keinem anderen Fall so kennen. Frauke ruft dann an. Und zwar bei Chris, 2 Tage nach ihrem Verschwinden, abends, auf Chris' Handy. Und sie klingt ganz benommen und sagt, ich komme nach Hause. Ich bin in Paderborn, ich komme nach Hause. So, also es sind wenige Sekunden, dieser Anruf nur. Und es ist eine benommene Stimme, so erinnert sich Chris. Und im Grunde, von da an macht sie das fast jeden Tag. Immer wieder ruft sie ganz kurz an, immer bei Chris. Und sagt im Grunde nur so monoton ihre Sätze runter. Und er kann gar nicht richtig mit ihr sprechen, also auf die Fragen reagiert er nicht. Sie sagt aber auch nicht, was los ist. Sie klingt nur ganz komisch. Sie sagt aber nicht, dass sie irgendwie festgehalten wird. Also sie verrät nichts. Und das ist dann im Grunde eine ganz, ganz schreckliche Situation, in der das Umfeld von Frauke ist, weil sich die natürlich riesige Sorgen machen und sagen, irgendwas stimmt nicht. Und sie rennen immer zur Polizei. Und die Polizei, ja, die ist so ein bisschen unentschlossen, sag ich mal. Weil die natürlich sagt, naja, sie meldet sich ja. Das heißt, sie lebt und sie hat ja selber ins Telefon gesprochen. Also das heißt, sie ist jetzt offenbar, ist ihr nichts zugestoßen, hätte sie ja was gesagt. Und in dieser ersten Woche bleibt sie halt im Grunde für die Familie vermisst. Die Polizei macht ein paar Dinge, aber natürlich nicht mit diesem Hochdruck, weil man nicht davon ausgehen muss, dass sie in Lebensgefahr schwebt. Und so geht das die ganze Woche. Aber was so untypisch ist, es gibt auch keine Lösegeldforderung oder so. Also es gibt gar nichts. Es gibt nur diese Anrufe, die sagen, ja, ich komme nach Hause. Und sie kommt aber nicht.
1: Dominik, ganz kurz, sofort fällt einem dann ein, warum hat die Polizei da nicht schon mehr getan? Also warum hat die Polizei zum Beispiel nicht versucht, diese Anrufe zu lokalisieren?
2: Das haben sie tatsächlich für die ersten Anrufe sogar gemacht. Also sie haben an dem 2 Tage nach dem Verschwinden von Frauke ein Verfahren eingeleitet, wo sie auch die Verbindungsdaten von Frauke überprüft haben. Aber meines Wissens nach war es dann so, in dem Moment, als sich Frauke dann wirklich selbst bei Chris meldete, sank im Grunde, sag ich mal, dieser Ermittlungsdruck. Und man hat dann die weiteren Verbindungsdaten für die Tage danach erstmal nicht mit Hochdruck abgefragt, sondern sehr, sehr viel später, als man dann irgendwann wirklich davon ausgegangen ist, es ist doch was passiert. Ja, das ist eine Einschätzungsfrage, ne? Es ist immer so, wenn ein erwachsener Mensch weg ist, dann ist das für eine Polizei eine ganz schwierige Situation. Dann haben die sich natürlich an diesen Fakt orientiert, dass sie sich meldet und lebt und nichts anderes sagt. Na klar haben die Angehörigen und haben Chris Druck gemacht, dass doch was nicht stimmt. Aber irgendwie hat die Polizei zwar Dinge gemacht, aber mit Sicherheit nicht mit dem Hochdruck, der vielleicht notwendig gewesen wäre, um sie vielleicht doch noch zu retten. Wobei man auch ganz klar sagen muss, man weiß nicht, ob Frau gerettet hätte werden können. Ne? Das ist hypothetisch, diese Frage. Aber natürlich ist dieses zögerliche Ermitteln für Fraukes Umfeld heute ein ganz, ganz schlimmer Punkt, ne? Weil man natürlich sich fragen muss, hätte man noch mehr schaffen können, wenn man früher reagiert hätte. Im Grunde hat die Polizei erst so richtig losgelegt, als man Fraukes Leichnam gefunden hat, wobei man auch vorher schon Dinge probiert hat, vor allem auch wegen dem letzten Anruf, den Frauke unternommen hat. Der war nämlich nochmal wirklich ganz anders.
1: Wie kam es zu diesem letzten Anruf und was machte diesen Anruf nochmal so besonders?
2: Du musst dir vorstellen, Frauke ist weg. Es ist fast eine Woche vergangen. Sie hatte sich eigentlich im Grunde fast jeden Tag gemeldet. Es gab sogar ein richtiges Muster, nämlich dass sie sich immer spät abends meldete. Aber immer halt nur kurz bei Chris. Und die Familie, die Freundinnen und Freunde, die alle nach ihr suchten, warteten halt im Grunde von Tag zu Tag auf das nächste Lebenszeichen. Jedes Lebenszeichen war natürlich auch erstmal eine Erleichterung, weil man wusste, okay, sie lebt noch. Ja, es ist irgendwas Schlimmes, aber sie lebt noch. Und am Montag, also 6 Tage nach dem Verschwinden von Frauke, kam kein Anruf. Da wurde die Angst schon sehr, sehr groß bei den Angehörigen und der Familie und den Freundinnen, weil man sich gefragt hat, wieso ruft sie jetzt heute nicht an? Und am Dienstag versammelt sich Fraukes Familie gemeinsam mit Chris in der WG und sie warten wieder auf einen Anruf. Und sie warten und warten und es kommt nichts, es wird 23 Uhr, das war eigentlich immer so die Zeit, wo sie Frauke gemeldet hatte, aber nein, kein Anruf. Und die Angst wird richtig beklemmend bei der Familie, die dort in der WG wartet. Sie können nichts machen, Frauke geht nicht ans Handy ran. Irgendwann entscheiden Fraukes Eltern, dass sie jetzt erstmal fahren, um irgendwo anders eine Schlafstelle zu haben. Die hatten in der Nähe, tatsächlich hatte die Mutter einen Zweitwohnsitz, eine Wohnung, wo die dann schlafen konnten. Und Fraukes Schwester Karin, die ist 2 Jahre jünger als Frauke, die war damals auch dabei. Die war halt gerade so 18, 19 Jahre alt. Die war auch in der WG und die hat entschlossen, in der WG weiter zu warten. Mit Chris, mit dem Mitbewohner. Und das ist eigentlich eine ganz, ganz interessante Situation. Es war so, dass Chris in seinem Zimmer saß, Karin saß in Fraukes Zimmer. Karin hat an dem Abend auch ein bisschen versucht, an Fraukes Computer vielleicht Spuren zu finden. Die hat sich da so ein bisschen durch die Chats gearbeitet. Chris tatsächlich wollte irgendwie für die Uni lernen, weil der hatte echt Druck in der Uni, obwohl er natürlich eigentlich gar nicht richtig lernen konnte, weil sein Kopf ganz woanders war. Und plötzlich vibrierte dann das Handy von Chris oder das klingelte und er sah auf dem Display, Frauke ruft an. Und dann rief er direkt rüber zu Karin, hey, Frauke ruft an. Und Karin kam dann also rüber in Chris Zimmer. Chris machte auf Lautsprecher. Ja, und jetzt würde ich an der Stelle vielleicht ganz gerne mal einen Einspieler aus unserem Podcast reinnehmen, in dem sich die beiden, also Karin und Chris, an diese Situation erinnern. Ich spiele das jetzt mal hier ein.
3: Ja, während ich an meinen Aufgaben saß dann an dem Abend, klingelte das Handy und ich habe auf dem Display gesehen, dass es wieder Frauke ist und habe dann Karin gerufen, dass Frauke anruft. Also ich habe sie rüber gerufen in ihr Zimmer und habe das Handy habe den Anruf angenommen auf Lautsprecher, sodass Karin und ich beide das Gespräch hören konnten.
4: Dann bin ich natürlich auch sofort rüber. Und dann hat er auch erstmal mit Frauke geredet, hat probiert, erstmal recht ruhig zu sein. Man hat direkt gehört, dass sie sehr verwaschen gesprochen hat, dass sie recht benebelt klang, überhaupt nicht klar denkend. Und mich hat das wirklich erschreckt, muss ich sagen. Chris hat es ja nun auch schon gehört. Und für mich war das irgendwie ganz, ganz schrecklich, auch das zu hören.
5: Das Protokoll des Anrufs steht in den Ermittlungsakten. Wir haben es wieder einsprechen lassen.
6: Hallo Chrissy, mir geht es gut.
7: Wo bist du?
6: Kann ich nicht sagen.
7: Komm doch nach Hause.
6: Nein, das geht nicht.
7: Warum denn nicht?
6: Kann ich dir nicht sagen.
7: Bist du festgehalten?
6: Ja, nein, nein.
7: Hast du Angst?
6: Nein.
7: Wer ist bei dir?
6: Kann ich dir nicht sagen.
7: Bist du müde?
6: Ja, sehr müde.
7: Weißt du, dass die Polizei nach dir sucht?
6: Ja, ich weiß.
7: Woher weißt du das?
6: Ich bin ja fast eine Woche weg.
7: Warum bist du denn weg?
6: Das weißt du doch, Chris.
7: Nein, hast du einen anderen Typen kennengelernt?
6: Du weißt doch, dass ich nicht wegen einem Typen eine Woche wegbleibe. Du kennst mich doch.
7: Karin ist bei mir. Wir machen uns alle Sorgen.
6: Sind Mama und Papa auch da?
7: Die waren hier.
6: Sag ihnen, dass ich sie ganz doll liebe.
7: Wann kommst du zurück?
6: Ich weiß nicht.
7: Warum bist du nicht gekommen, obwohl du gesagt hast, dass du heute zurückkommst?
6: Erklär ich dir später.
7: Soll ich dich abholen?
6: Nein, das geht nicht.
7: Können wir uns irgendwo treffen?
6: Das geht nicht.
7: Wo bist du?
6: Mama.
7: Wo bist du?
6: Mama.
7: Wo bist du?
6: Mama.
7: Wann meldest du dich?
6: Weiß ich noch nicht.
7: Melde dich doch wenigstens einmal am Tag.
6: Habe ich die anderen Tage doch auch gemacht.
7: Ich war sehr traurig, dass du dich gestern nicht gemeldet hast.
6: Ja, ich weiß, dass du sehr traurig warst. Gib mir Karin, bitte. Bitte frag mich nicht aus.
8: Hast du Angst, nach Hause zu kommen?
6: Nein.
8: Wir räumen auch die Wohnung und keiner fragt dich, was passiert ist. Komm doch wieder.
6: Das geht nicht. Ich lebe noch.
8: Bist du mit einer oder mehreren Personen zusammen?
6: Bitte frag mich nicht. Ich würde gerne bei euch sein. Ich würde gerne nach Hause.
7: Melde dich wenigstens einmal am Tag.
6: Ja, mach ich. Ciao. Bis bald.
5: Das Gespräch dauerte 5,5 Minuten. Es war Frauke, die am Ende auflegte. Oder aber die Person, die bei ihr war.
4: Die Sekunden danach ist man natürlich erstmal schockiert. Chris war ja ein bisschen abgeklärter, da er das ja schon ein paar Mal durchgemacht hat, hat direkt meine Mutter und die Polizei informiert. Und dann saßen wir da erstmal. Und haben natürlich direkt probiert, alles aufzuschreiben. Aber man war auch so aufgeregt. Also selbst zu zweit hat man nicht alles wieder niederschreiben können. Also wir haben es wirklich probiert. Wir hatten auch uns schon einen Zettel und so hingelegt. Aber in dem Moment, man